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2: Wolken und noch ein bisschen Regen sind gerade bei uns in Schleswig-Holstein unterwegs. Der lässt in den nächsten Stunden aber nach und hört langsam auf. Die Temperaturen liegen aktuell bei 10 bis 7 Grad. Später lockert es öfter mal auf und gegen morgen kann sich dann auch Nebel bilden. Der RSH-3-Tage-Trend. Heute wird's wechselhaft, immer wieder nass und am Nachmittag sind vereinzelt auch Gewitter drin bei maximal 20 Grad. Mittwoch und Donnerstag ähnlich, mit Wolken, einzelnen Schauern und zwischendurch freundlicheren Phasen.
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2: Schleswig-Holsteins bester Verkehrsservice mit KI-Unterstützung. Die A210 Rendsburg Richtung Kiel ist zwischen Melsdorf und dem Kreuz Kiel West wegen Fahrbahnerneuerung bis Mitte Juni gesperrt. Eine großräumige Umleitung führt ab der Ausfahrt Melsdorf über Mettenhof und den Skandinaviendamm. Staus und Blitzer meldet ihr uns kostenlos unter 08000 774 774.
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6: 5:05. Ich bin Anna Löwer. Ab heute können Privathaushalte die neue staatliche Förderung für Elektroautos und Plug-in-Hybride beantragen. Je nach Einkommen, Haushaltsgröße und Fahrzeugmodell gibt es Zuschüsse zwischen 1.500 und 6.000 Euro. Die Prämie gilt rückwirkend für alle Fahrzeuge, die seit dem 1. Januar zugelassen wurden. Für das Programm stehen insgesamt 3 Milliarden Euro bereit. Umweltminister Schneider rechnet damit, dass damit die Anschaffung von rund 800.000 E-Autos gefördert wird. Die Debatte um ein Social-Media-Verbot für Kinder in Deutschland geht weiter. Laut aktueller Umfrage sind 2/3 der Menschen für ein Verbot von Instagram, TikTok und Co. für unter 14-Jährige. Dirk Justus.
7: Ja, viele zweifeln aber, dass man so ein Verbot überhaupt umsetzen kann. Mehr als die Hälfte glaubt nicht daran, dass es Kinder wirklich von TikTok, Instagram oder Snapchat fernhält. Auch die Wissenschaft ist skeptisch. Forscher fordern statt Verboten lieber strengere Regeln für die Plattform und mehr Medienkompetenz. In Australien dürfen Jugendliche unter 16 Social Media schon nicht mehr nutzen.
6: Brennender Elektroschrott hat rund um Flensburg für eine Riesenrauch.

0: Rauchsäule und auch beißenden Geruch gesorgt. Das Feuer war bei Nordschrott gestern am frühen Abend ausgebrochen. Die Ursache ist noch unklar. Erst nach Mitternacht konnte Entwarnung gegeben werden. Das Umweltministerium ist weiter der Meinung, dass die deutschen Klimaziele bis 2030 erreicht werden können, anders als der Klima-Expertenrat. Der hatte vorausgesagt, dass Deutschland seine Ziele wohl verfehlt. Das Ministerium verwies auf noch geplante Energiegesetze und sprach beim Klimaschutz von einer überschaubaren Lücke. Drittes Spiel, dritte Niederlage. Das deutsche Eishockeyteam hat bei der WM in der Schweiz am Abend auch ihr drittes Vorrundenspiel verloren. Gegen die Gastgeber stand es am Ende 1:6 aus deutscher Sicht. Gegen die USA morgen Abend muss ein Sieg her, sonst ist das deutsche Team raus.
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2: Viele Wolken und noch ein bisschen Regen sind gerade bei uns in Schleswig-Holstein unterwegs. Der lässt in den nächsten Stunden aber nach und hört langsam auf. Die Temperaturen liegen aktuell bei 10 bis 7 Grad. Später lockert es öfter mal auf und gegen morgen kann sich dann auch Nebel bilden. Der RSH-3-Tage-Trend. Heute wird's wechselhaft, immer wieder nass und am Nachmittag sind vereinzelt auch Gewitter drin bei maximal 20 Grad. Mittwoch und Donnerstag ähnlich, mit Wolken, einzelnen Schauern und zwischendurch freundlicheren Phasen.
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2: Schleswig-Holsteins bester Verkehrsservice mit KI-Unterstützung. Auf der A25 Hamburg Richtung Geesthacht, Achtung, zwischen Bergedorf und Kurslack hat es einen Unfall gegeben. Und die A210 Rendsburg Richtung Kiel ist zwischen Melsdorf und dem Kreuz Kiel-West wegen Fahrbahnerneuerung bis Mitte Juni gesperrt. Staus und Blitzer meldet ihr uns kostenlos unter 08000 774 774.
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1: Viele Wolken und noch ein bisschen Regen sind gerade bei uns in Schleswig-Holstein unterwegs. Der lässt in den nächsten Stunden aber nach und hört langsam auf. Die Temperaturen liegen aktuell bei 10 bis 7 Grad. Später lockert es öfter mal auf und gegen morgen kann sich dann auch Nebel bilden. Der RSH-3-Tage-Trend. Heute wird's wechselhaft, immer wieder nass und am Nachmittag sind vereinzelt auch Gewitter drin, bei maximal 20 Grad. Mittwoch und Donnerstag ähnlich, mit Wolken, einzelnen Schauern und zwischendurch freundlicheren Phasen.
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1: Schleswig-Holsteins bester Verkehrsservice mit KI-Unterstützung. Die A210 Rendsburg Richtung Kiel ist zwischen Melsdorf und dem Kreuz Kiel-West wegen Fahrbahnerneuerung bis Mitte Juni gesperrt. Eine großräumige Umleitung führt ab der Ausfahrt Melsdorf über Mettenhof und den Skandinaviendamm. Staus und Blitzer meldet ihr uns kostenlos unter 08000 774 774.
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7: 5:05. Ich bin Anna Löwer. Guten Morgen. Innenminister Dobrindt will massiv in den Zivilschutz investieren. Der CSU-Politiker plant ein 10 Milliarden Euro Sonderprogramm. Mehr von Dirk Justus.
8: Das Geld soll unter anderem in zusätzliche Ausrüstung und Gebäude oder auch Personal beim Technischen Hilfswerk fließen. Konkret will Dobrindt bis 2029 unter anderem 1.000 neue Spezialfahrzeuge und 110.000 neue Feldbetten anschaffen. In der Nina-Warn-App sollen außerdem alle öffentlichen Zufluchtsorte wie Bunker, Tunnel oder Tiefgaragen angezeigt werden. Außerdem ist eine neue Stabsstelle im Bundesinnenministerium geplant. Darüber sollen Bund, Länder und Kommunen beim Zivilschutz künftig enger zusammenarbeiten.
7: Ab heute können Privathaushalte die neue staatliche Förderung für Elektroautos und Plug-in-Hybride beantragen. Je nach Einkommen, Haushaltsgröße und Fahrzeugmodell gibt es Zuschüsse zwischen 1.500 und 6.000 Euro. Die Prämie gilt rückwirkend.

0: Regelung für alle Fahrzeuge, die seit dem 1. Januar zugelassen wurden. Für das Programm stehen insgesamt 3 Milliarden Euro bereit. Umweltminister Schneider rechnet damit, dass damit die Anschaffung von rund 800.000 E-Autos gefördert wird. In Deutschland wird weiter über ein Social-Media-Verbot diskutiert. Laut aktueller Umfrage sind 2/3 für ein Verbot von Instagram, TikTok und Co. für unter 14-Jährige. Gleichzeitig glaubt eine Mehrheit nicht, dass so ein Verbot überhaupt funktioniert. Auch die Wissenschaft ist skeptisch. Forscher fordern statt Verboten lieber strengere Regeln für die Plattformen und mehr Medienkompetenz. In Australien dürfen Jugendliche unter 16 Social Media schon nicht mehr nutzen. Brennender Elektroschrott hat rund um Flensburg für eine Riesenrauchsäule und auch beißenden Geruch gesorgt. Das Feuer war bei Nordschrott gestern am frühen Abend ausgebrochen. Die Ursache ist noch unklar. Erst nach Mitternacht konnte Entwarnung gegeben werden. Drittes Spiel, dritte Niederlage. Das deutsche Eishockey-Team hat bei der WM in der Schweiz am Abend auch ihr drittes Vorrundenspiel verloren. Gegen die Gastgeber stand es am Ende 1:6 aus deutscher Sicht. Gegen die USA morgen Abend muss ein Sieg her, sonst ist das deutsche Team raus.
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2: Wolken und noch ein bisschen Regen sind gerade bei uns in Schleswig-Holstein unterwegs. Der lässt in den nächsten Stunden aber nach und hört langsam auf. Die Temperaturen liegen aktuell bei 10 bis 7 Grad. Später lockert es öfter mal auf und gegen morgen kann sich dann auch Nebel bilden. Der RSH-3-Tage-Trend. Heute wird's wechselhaft, immer wieder nass und am Nachmittag sind vereinzelt auch Gewitter drin bei maximal 20 Grad. Mittwoch und Donnerstag ähnlich, mit Wolken, einzelnen Schauern und zwischendurch freundlicheren Phasen.
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2: Schleswig-Holsteins bester Verkehrsservice mit KI-Unterstützung. Die A210 Rendsburg Richtung Kiel ist zwischen Melsdorf und dem Kreuz Kiel West wegen Fahrbahnerneuerung bis Mitte Juni gesperrt. Eine großräumige Umleitung führt ab der Ausfahrt Melsdorf über Mettenhof und den Skandinaviendamm. Staus und Blitzer meldet ihr uns kostenlos unter 08000 774 774.
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7: Viele Wolken und noch ein bisschen Regen sind gerade bei uns in Schleswig-Holstein unterwegs. Der lässt in den nächsten Stunden aber nach und hört langsam auf. Die Temperaturen liegen aktuell bei 10 bis 7 Grad. Später lockert es öfter mal auf und gegen morgen kann sich dann auch Nebel bilden. Der RSH-3-Tage-Trend. Heute wird's wechselhaft, immer wieder nass und am Nachmittag sind vereinzelt auch Gewitter drin bei maximal 20 Grad. Mittwoch und Donnerstag ähnlich, mit Wolken, einzelnen Schauern und zwischendurch freundlicheren Phasen.
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7: Schleswig-Holsteins bester Verkehrsservice mit KI-Unterstützung. Die A210 Rendsburg Richtung Kiel ist zwischen Melsdorf und dem Kreuz Kiel-West wegen Fahrbahnerneuerung bis Mitte Juni gesperrt. Eine großräumige Umleitung führt ab der Ausfahrt Melsdorf über Mettenhof und den Skandinaviendamm. Staus und Blitzer meldet ihr uns kostenlos unter 08000 774 774.
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7: 5:05. Ich bin Anna Löwer. Guten Morgen. Ab heute können Privathaushalte die neue staatliche Förderung für Elektroautos und Plug-in-Hybride beantragen. Je nach Einkommen, Haushaltsgröße und Fahrzeugmodell gibt es Zuschüsse zwischen 1.500 und 6.000 Euro. Die Prämie gilt rückwirkend für alle Fahrzeuge, die seit dem 1. Januar zugelassen wurden. Für das Programm stehen insgesamt 3 Milliarden Euro bereit. Umweltminister Schneider rechnet damit, dass damit die Anschaffung von rund 800.000 E-Autos gefördert wird. 10 Milliarden Euro für den Zivilschutz, die Mega-Investition plant Innenminister Dobrindt. Unter anderem sollen öffentliche Zufluchtsorte wie Bunkertunnel oder Tiefgaragen erfasst und in der NINA-Warn-App angezeigt werden. Die Bundesregierung will das entsprechende Gesetz am Mittwoch beschließen. Die Debatte um ein Social-Media-Verbot für Kinder in Deutschland geht weiter. Laut aktueller Umfrage sind 2/3 der Menschen für ein Verbot von Instagram, TikTok und Co. für unter 14-Jährige. Dirk Justus.
8: Ja, viele zweifeln aber, dass man so ein Verbot überhaupt umsetzen kann. Mehr als die Hälfte glaubt nicht daran, dass es Kinder wirklich von TikTok, Instagram oder Snapchat fernhält. Auch die Wissenschaft ist skeptisch. Forscher fordern statt Verboten lieber strengere Regeln für die Plattformen und mehr Medienkompetenz. In Australien dürfen Jugendliche unter 16 Social Media schon nicht mehr nutzen.
7: Brennender Elektroschrott hat rund um Flensburg für eine Riesenrauchsäule und auch für beißenden Geruch gesorgt. Das Feuer war bei Nordschrott am frühen Abend ausgebrochen. Die Ursache waren vermutlich Akkus, die sich entzündet hatten. Schnell breitete sich tiefschwarzer Rauch aus. Es gab sogar eine Warnung über die NINA-Warn-App. Erst nach Mitternacht konnte Entwarnung gegeben werden. Drittes Spiel, dritte Niederlage. Das deutsche Eishockey-Team hat bei der WM in der Schweiz am Abend auch ihr drittes Vorrundenspiel verloren. Gegen die Gastgeber stand es am Ende 1:6 aus deutscher Sicht. Gegen die USA morgen Abend muss ein Sieg her, sonst ist das deutsche Team raus.
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9: Wolken sind heute Morgen bei uns in Schleswig-Holstein unterwegs. Dazu ist es immer mal wieder nass. An der Ostsee kommen Schauer nur selten runter. Später wird der Regen insgesamt weniger. Dafür sind am Nachmittag und Abend vereinzelt Gewitter drin. Die Höchstwerte liegen bei 14 bis 20 Grad. Der RSH-3-Tage-Trend. Morgen geht's mit Wolken und ein paar Schauern weiter bei maximal 19 Grad. Am Donnerstag trocknet's mehr ab und am Freitag bleibt's meist trocken und teils heiter.
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9: Schleswig-Holsteins bester Verkehrsservice mit KI-Unterstützung. Die A210 Rendsburg Richtung Kiel ist zwischen Melsdorf und dem Kreuz Kiel West wegen Fahrbahnerneuerung bis Mitte Juni gesperrt. Eine großräumige Umleitung führt ab der Ausfahrt Melsdorf über Mettenhof und den Skandinaviendamm. Staus und Blitzer meldet ihr uns kostenlos unter 08000 774 774.
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1: Guten Morgen am Dienstag. Matze Schmark leider immer noch krank, aber ich glaube, er ist auf dem Weg der Besserung. Trotzdem bestreiten wir den Tag hier heute nochmal alleine. Kommt gut aus den Federn. Ich habe den Kaffee schon warm gemacht, also los geht's.

0: kurz nach fünf am Dienstagmorgen. Hier ist die RSH Moin Show mit Sharon Hein. Ich hoffe, ihr seid gut aus dem Bett gekommen. Vielleicht macht ihr euch ja auch heute auf dem Weg zur Arbeit und werdet ein Geburtstagskind beschenken. Ich habe nämlich gestern bei euch mal nachgefragt, schenkt ihr euch unter Arbeitskollegen eigentlich was, wenn einer Geburtstag hat?
1: Bei uns gibt es Tisch geschmückt und häufig eine Flasche Wein oder Tee, wenn man keinen Alkohol trinkt. Und derjenige, der Geburtstag hatte, bringt Kuchen mit.
2: Ja, eine Kleinigkeit. Vielleicht ein paar Blümchen oder wenn ich weiß, dass sie gerne irgendwie Schokolade haben oder sowas. Also wirklich nur eine Kleinigkeit. Meistens bringt dann derjenige, der Geburtstag hat, Kuchen mit und dann gibt es Kaffee und Kuchen.
3: Ja, nichts eigentlich.
4: Genau, nichts.
3: Also wir sammeln immer für einen Gutschein, aber auch immer nur zum runden Geburtstag.
0: Na, die einen sammeln, die anderen nur zum runden Geburtstag. Bei den anderen muss es eben ein engeres Verhältnis sein. Ich sage an dieser Stelle einmal herzlichen Glückwunsch an meine Kollegin Gina Maria Kock. Die hat zwar gerade Urlaub, aber die hat heute Geburtstag. Und wenn sie wiederkommt, darf sie sich vielleicht auch über eine Kleinigkeit auf ihrem Platz freuen. Ich wünsche euch jetzt erstmal einen schönen Start in den Tag. Ich habe Cyril für euch mit Stumbling In hier in der RSH Moin Show. Kommt gut rein!

unseren Lieblingshits in Schleswig-Holsteins beste Mix hier in der RSH Morning Show am Dienstagmorgen. Und gleich gibt's was Frisches von Alex Warren. Ist irgendwie immer cool, ne? Der Typ haut einen Hit nach dem anderen raus. Ordinary war auch schon so mega cool. Ja, auch eure Nummer 1 im RSA Osterhit Countdown. Schleswig-Holsteins 1000 Lieblingshits hat er es an die Spitze geschafft. Und jetzt finde ich, das Ding könnte vielleicht nächstes Jahr schon wieder an die Spitze kommen. Hier ist Alex Warren für euch mit Fever Dream neu bei RSA. Schönen Dienstagmorgen euch.

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4: 5 vor halb 6. Ich bin Sönke Röhling. Guten Morgen. Das sogenannte Komasaufen unter Jugendlichen geht in Schleswig-Holstein weiter zurück. 2024 sind 275 Mädchen und Jungen wegen Alkoholvergiftung bei uns im Land in Krankenhäusern behandelt worden. Das war ein Rückgang um etwa 6%. Gesundheitsministerin von der Deken spricht von einem Trend. Brennender Elektroschrott hat bei Flensburg für eine riesen Rauchsäule und auch beißenden Geruch gesorgt. Das Feuer war bei Nordschrott am frühen Abend ausgebrochen. Die Ursache ist noch unklar. Erst nach Mitternacht konnte Entwarnung gegeben werden. Die Kieler Polizei hat eine mutmaßliche Betrügerbande gefasst. Die 5 Männer sollen eine Frau um rund 200.000 Euro gebracht haben. Sie gaben sich als Firma aus, die Leistungen der privaten Krankenversicherung optimiert. Die Polizei rät, solche Angebote genau zu prüfen und skeptisch zu sein, wenn Barzahlungen verlangt werden. Die Bundesregierung will mehr Tempo bei der E-Mobilität machen. Ab heute können Privathaushalte eine E-Auto-Prämie beantragen. Je nach Automodell, Haushaltsgröße und Einkommen werden bis zu 6.000 Euro dazugegeben. Die Prämie gilt auch rückwirkend für Autos, die in diesem Jahr neu zugelassen wurden.
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5: Henriette ist immer noch da, hier bei uns in Schleswig-Holstein, und sie bringt uns ein bisschen Nebel jetzt am Morgen. Also seid schön vorsichtig unterwegs, kommt manchmal ein bisschen überraschend. Ansonsten geht das ganz gut heute durch den Tag. Es ist meist trocken, es ist wirklich nur wenig Regen, der jetzt über Tag runterkommt. Erst heute Abend, am späteren Abend, da kommt noch mal ein bisschen mehr. Maximal gibt es heute 19 Grad, 10 haben wir jetzt in Fleckebü an der Grundschule, 9 Grad in Lohe-Rickelshof an der Freiwilligen Feuerwehr und 9 Grad in Krempe am Wasserturm. Der RSH3-Tage-Trend sagt, wir wechseln dann morgen zu Tief Inga. Es bleibt dann erstmal wechselhaft, aber es wird weiter wärmer diese Woche. Freitag dann schon bis 25 Grad und dann wird es auch wieder trockener.
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5: Schleswig-Holsteins bester Verkehrsservice. Das sieht eigentlich ganz gut aus, zumindest größtenteils. Die A210 Rendsburg Richtung Kiel, die ist ja zwischen Melsdorf und dem Kreuz Kiel West wegen Fahrbahnerneuerung gesperrt. Das Ganze noch bis Mitte Juni, also da müssen wir noch ein bisschen durch. Eine großräumige Umleitung führt ab der Ausfahrt Melsdorf über Mettenhof und den Skandinaviendamm. Also da müsst ihr hier quasi bei uns einmal am Funkhaus vorbeikommen. Aber denkt daran, ne? Nicht, dass ihr hier irgendwie viel Zeit verliert, plant da ein bisschen was ein. Das hat hier gestern zum Feierabendverkehr schon ordentlich Probleme gegeben. Ansonsten, wenn ihr was seht, meldet euch gerne kostenlos. 08000 774 774. Gute Fahrt!
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5: Wir sind mittendrin in der Woche des Praktikums hier in Schleswig-Holstein. Habt ihr vielleicht auch schon mal gemacht? Ein Praktikum hat ja irgendwie jeder in der Schulzeit oder so auch schon mal gemacht. Das geht jetzt nicht unbedingt um Praktikanten, die bei den Betrieben oder Unternehmen sind, sondern es geht um die Betriebe, denen das so ein bisschen schmackhaft zu machen. Was genau das bedeutet, diese Woche des Praktikums, und wie das vielleicht auch für euch interessant ist oder für eure Kids, hört ihr gleich hier bei mir in 6 Minuten.

0: Seit gestern läuft sie hier bei uns in Schleswig-Holstein, die Woche des Praktikums. Hier ist die RSH Moin Show um 5.36 Uhr am Dienstag. Das heißt nicht, dass jetzt gerade überall in Betrieben Praktikanten unterwegs sind, sondern dass die Betriebe und Unternehmen mal ihre Fühler nach jungen Leuten ausstrecken sollen. Das hat uns Markus Bircher, der Chef der Regionaldirektion Nord der Bundesagentur für Arbeit, verraten.
1: Wir wollen auf der einen Seite noch mehr Betriebe gewinnen, auch die Bedeutung herausarbeiten, aber vor allen Dingen auch junge Menschen neugierig machen, sich stärker auch für Praktika zu interessieren und dann zu bewerben. Wir wissen aus verschiedenen wissenschaftlichen Untersuchungen, dass ca. 70% aller jungen Menschen ihre erfolgreiche Berufswahlentscheidung tatsächlich auch über Praktika treffen. Und immer mehr Betriebe merken, dass das ein sehr, sehr erfolgreicher Weg ist, um auch gute Auszubildende zu gewinnen. Ich freue mich natürlich, wenn wir noch mehr junge Menschen interessieren können, zu merken, ist das was für mich oder ist das vielleicht auch nichts für mich? Denn das ist auch ein gutes Ergebnis, was dabei rumkommen kann.
0: Allerdings, ja. Also Betriebe und Unternehmen im Land werben aktuell um junge Leute, die Lust haben, mal in verschiedene Berufe reinzuschnuppern. Ist eine bundesweite Aktion, aber auch hier bei uns in Schleswig-Holstein gibt es ein paar Veranstaltungen. Heute Abend zum Beispiel in Kiel, da werden bei der Jobmesse vor allem Handwerksunternehmen präsentiert. Ist schon eine gute Sache, so ein Praktikum. Viele finden dadurch ja tatsächlich auch in ihren Beruf. War bei mir auch so. 2012 habe ich mein Praktikum bei RSH gemacht. Siehe da, 14 Jahre später bin ich immer noch hier. Aber was habt ihr für Praktika schon gemacht? Das würde mich mal total interessieren. Das ist ja echt spannend. In welche Berufe habt ihr da reingeschnuppert und was ist es vielleicht am Ende geworden? Meldet euch doch gerne mal. Kiel 0431 98 6 98 und dreimal die 0 geht auch als WhatsApp-Sprachnachricht.

0: Schönen guten Morgen. Am Dienstag, hier ist die RSH Moin Show mit Sharon Hein. Wir müssen heute ganz dringend noch über Tomatenmark sprechen. Da ist mir etwas aufgefallen, das glaubt ihr nicht. Könnt ihr bei euch zu Hause dann auch direkt mal nachgucken. Darüber sprechen wir aber in der nächsten Stunde. Jetzt geht's erstmal um einen Hinweis, den man auch häufig auf Lebensmitteln findet. Da steht dann oft drauf, bitte rasch verzehren. Aber hey, was bedeutet denn rasch? Sofort? Heute noch oder vielleicht auch erst in 3 Tagen?
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0: Tatsächlich ist rasch gar nicht genau definiert. Anders als beim Mindesthaltbarkeitsdatum gibt es dafür keine feste gesetzliche Zeitangabe. Gemeint ist meistens, nach dem Öffnen lieber nicht lange rumstehen lassen, weil das Produkt schnell an Qualität verliert oder schneller verderben kann. Besonders bei frischen Sachen wie Räucherlachs, Feinkostsalaten oder Milchprodukten. Hintergrund ist natürlich auch, dass der Hersteller nochmals betont, dass er nur Haftung bis zum Mindesthaltbarkeitsdatum des Produktes übernimmt. Ansonsten muss man sich auf Nase, Augen und Geschmackssinn verlassen.

Meterhohe Flammen und tief schwarze Rauchschwaden waren da gestern über. Flensburg zu sehen. Hier ist die RSH Moin Show am Dienstag.

0: Mein Lieblings-90er, Labouche. My Lover hört ihr gleich hier bei mir. Und auch was Frisches gibt's natürlich für euch von Shaboozey und Miles Smith. Blink Twice, gleich hier in der RSA Moin Show.
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4: 5 vor 6. Ich bin Sönke Röhling. Guten Morgen. Brennender Elektroschrott hat in Flensburg für eine riesen Rauchsäule und beißenden Geruch gesorgt. Das Feuer war bei Nordschrott am frühen Abend ausgebrochen. Carsten Herzog von der Feuerwehr Flensburg sagte uns.
5: Nordschrott ist eine Firma, die Metallakkus und so sammeln. Scheinbar ist durch Wetterbedingungen, da es zu einer Selbstentzündung in einem der großen Haufen, auf denen sie das Material sammeln, gekommen. Und das hat dann zu einer starken Verqualmung in Teilen des Stadtgebietes geführt. Also wir hatten dort insgesamt 5 Stunden zu tun, bis das Feuer so weit unter Kontrolle war, dass wir dort Feuer ausmelden konnten.
4: Nachdem SH Netz in der vergangenen Woche die Hochspannungsleitung kontrolliert hat, kommen nun die Umspannwerke dran. Auch dort ist ein Hubschrauber im Einsatz. RSH Schleswig-Holstein-Reporter Andreas Otto.
6: Ja, es ist ein Fotoshooting der besonderen Art. Es soll von allen rund 200 Umspannwerken im Land neue Luftaufnahmen geben. Während der Flüge bleiben die Anlagen nach Angaben von SH Netz unter Spannung. Um möglichst gute bzw. genaue Bilder zu bekommen, fliegt der Hubschrauber bis auf wenige Meter an die Umspannwerke heran. Die Dokumentation dient einerseits zur Überprüfung der technischen Anlagen, aber auch für geplante Erweiterungen.
4: Die Kieler Polizei hat eine mutmaßliche Betrügerbande gefasst. Die 5 Männer sollen eine Frau um rund 200.000 Euro gebracht haben. Sie gaben sich als Firma aus, die Leistungen der privaten Krankenversicherung optimiert. Die Polizei rät, solche Angebote genau zu prüfen und skeptisch zu sein, wenn Barzahlungen verlangt werden. Die Bundesregierung will mehr Tempo bei der E-Mobilität machen. Ab heute können Privathaushalte eine E-Auto-Prämie beantragen. Je nach Automodell, Haushaltsgröße und Einkommen werden bis zu 6.000 Euro dazugegeben. Die Prämie gilt auch rückwirkend für Autos, die in diesem Jahr neu zugelassen wurden. Bei der Eishockey-WM in der Schweiz hat die deutsche Mannschaft die 3. Niederlage im 3. Spiel kassiert. Sie verlor gegen die Gastgeber mit 1:6. Gegen die USA muss damit morgen ein Sieg her, sonst ist das deutsche Team raus.
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0: Wir haben noch immer tief Henriette zu Besuch hier bei uns in Schleswig-Holstein. Das heißt, ein bisschen durchwachsen ist es heute noch. Vor allem jetzt am Morgen ordentlich Nebel. Es kann auch hier und da mal ein Tröpfchen runterkommen, aber es ist eigentlich eher wenig Regen heute. Meist bleibt es trocken. Erst heute Abend spät kommt da noch mal eine ordentliche Rutsche. Das Ganze heute bei maximal 19 Grad. 11 haben wir jetzt in Amrum am Badeland. 11 Grad auch in Kiel an der Gablenzbrücke und 9 in Gülzow beim Tennisclub. Der erste 3-Tage-Trend sagt, ab morgen dann Wechsel zu tief Inger. Das ist aber gar nicht so schlecht. Es geht zwar erstmal genauso wechselhaft weiter, aber es wird besser und wärmer und trockener. Freitag bis 25 Grad und erstmal ohne Regen.
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0: Schleswig-Holsteins bester Verkehrsservice, da sieht's gut aus. Da ist im Moment noch nichts los auf den Straßen, aber denkt dran, die A210 Rendsburg Richtung Kiel ist zwischen Melsdorf und dem Kreuz Kiel-West wegen Fahrbahnerneuerung gesperrt. Das Ganze dauert auch noch bis Mitte Juni. Also da müsst ihr noch eine großräumige Umleitung in Kauf nehmen im Moment. Führt über Melsdorf und Mettenhof über den Skandinaviendamm, also hier bei uns vorbei quasi. Winkt doch mal, wenn ihr hier seid. Ansonsten, wenn ihr was gesehen habt, gerne durchbimmeln. Kostenlos 08000 774 774. Gute Fahrt wünsche ich euch.
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0: Einmal Hand hoch, liebe Leute. Wer von euch stand denn schon mal auf einem Sub? Also so ein Stand-Up-Paddleboard. Da steht man ja drauf und paddelt dann im Stehen übers Wasser. Noch eine relativ junge, aber echt coole Sportart, bei der am Wochenende die deutschen Meisterschaften ausgetragen werden in Schleswig-Holstein in Eckernförde. Das ist ja schon mal zum einen mega spannend, aber zusätzlich gibt es da noch einen Wettkampf, nämlich den ESDS. Eckernförde.

0: DSDS war gestern. Stattdessen geht es jetzt am Wochenende um ESDS. Schönen guten Morgen, hier ist die RSA Moin Show am Dienstag. ESDS heißt, Eckernförde sucht den Superpaddler. Denn während das Sprottenrennen in Eckernförde dieses Jahr in die sechste Runde geht, werden dort nun auch erstmals die deutschen Meisterschaften im Stand-Up-Paddeln ausgetragen. Und zusätzlich der schnellste Paddler der Welt gesucht. Tanja Miranda von der Substation Fördekeks hat das Event nach Eckernförde geholt. Und Tanja, jetzt am Wochenende soll es dann losgehen, ne?
1: Genau, und am Samstag starten wir um 10 Uhr mit den 200-Meter-Sprints zur deutschen Meisterschaft. Mhm. Und mittags ungefähr 14 Uhr starten wir mit dem technischen Bojenparcours über 1 Kilometer Länge. Am Sonntag fangen wir um 11 Uhr an mit dem Long-Distance-Rennen über 10 Kilometer. Dort wird auch der nächste deutsche Meister oder die nächste deutsche Meisterin gekürt. Gleichzeitig geben wir für internationale Paddler den Titel Fastest Paddler on Earth raus. Mhm. Und für Kinder und Schüler gibt es einen verkürzten Parcours.
0: Mega. Und dann könnt ihr alle da die Paddler stehend auf dem Wasser sehen. Ich finde, das sieht ja immer so toll aus, ne? Die Profis, die kommen also voll auf ihre Kosten. Gibt es dann auch was für Anfänger, Tanja?
1: Ja, natürlich. Du kannst am Freitagabend um 18 Uhr bei unserer Tour durch die Eckernförder Bucht dabei sein. Treffpunkt ist vor der Schwimmhalle am Hauptstrand in Eckernförder. Du kannst das ganze Wochenende dir kostenlos alle Boards, die da liegen, ausleihen und ausprobieren. Und du kannst auch am Sonntag um 13:30 bei einem Funrace dabei sein. Da ist einfach Spaß, steht da vorne an erster Stelle und die Strecke ist unter 1 Kilometer. Ich glaube, das schafft jeder.
0: Ja, und die Ostsee hat ja mit so 11 bis 12 Grad auch schon eine richtig schöne Temperatur. Mensch, ihr seid hart in Eckernförde. Ich wünsche euch ganz, ganz viel Spaß, Tanja. Und wenn ihr Bock habt, am Wochenende damit an den Start zu gehen und nicht nur zuzugucken, Anmeldeschluss für die deutsche Sub-Meisterschaft ist morgen Abend, also Mittwoch, 24 Uhr. Da bleibt mir nur noch zu sagen, toi, toi, toi.

0: Schönen guten Morgen um 13 Minuten nach 6. Hier ist die RSA Moin Show und ein ganz großes Dankeschön geht raus an die rund 100 Einsatzkräfte, die da gestern Abend bei euch in Flensburg alles gegeben haben. Auf dem Nordschrottgelände hat es lichterloh gebrannt. Meterhohe Flammen, tiefschwarze Rauchschwaden waren weit über Flensburg hinaus zu sehen. Ein beißender Gestank lag in der Luft. Sogar der Flug- und Zugverkehr musste zeitweise eingestellt werden. Bei mir ist jetzt Sascha Kropf aus dem RSH Moin Show Team. Sascha, was weißt du da bisher? Was war da los?
1: Ja, Sharon, so gegen 18.18 Uhr wurden die Berufsfeuerwehr und mehrere freiwillige Feuerwehren in die Lilienthalstraße alarmiert. Auf dem Recyclinghof da hat es erst frisch angelieferten Elektroschrott gegeben am selben Abend, der sich dann auch entzündet hat. Falsch entsorgte oder zumindest unentdeckte Akkus und Batterien könnten sich da entzündet haben. Und Erfahrungswerte gibt es da ja leider schon in Flensburg, denn auf demselben Gelände hat es erst im November einen ähnlichen Brand gegeben. Das Wichtigste ist aber, nach ersten Erkenntnissen wurde gestern zum Glück niemand verletzt.
0: Das ist schon mal gut, ja. Da kriegt man aber erstmal einen Schreck, ne, wenn man so eine krasse Rauchsäule sieht. Lass uns noch mal kurz auf die Akkus gucken, Sascha. Können die sich denn einfach so entzünden?
1: Ja, das mit den Akkus ist echt ein wachsendes Problem, muss man sagen. Die werden ja oft einfach falsch entsorgt, landen teilweise sogar im Hausmüll. Und wenn jetzt so eine Powerbank zum Beispiel oder das alte Handy, der Fahrradakku oder ähnliches in die Schrottpresse kommen, ja, dann können die sich halt schnell entzünden oder sogar explodieren. Im Fall von gestern aber brauchte es nicht mal die Schrottpresse, sagte mir eben gerade noch Carsten Herzog von der Feuerwehr in Flensburg.
2: Scheinbar ist durch Wetterbedingungen, da ist eine Selbstentzündung in einem der großen Haufen, auf denen sie das Material sammeln, gekommen. Und das hat dann zu einer starken Verqualmung in Teilen des Stadtgebietes geführt. Also wir hatten dort insgesamt 5 Stunden zu tun, bis das Feuer soweit unter Kontrolle war, dass wir dort Feuer ausmelden konnten.
0: Ja, an dieser Stelle nochmal ganz, ganz vielen Dank für euren Einsatz. Zusammen sind wir Schleswig-Holstein. Mehr zu dem Feuer gestern in Flensburg hört ihr natürlich auch nochmal in den RSH-Nachrichten, die nächsten gleich um 5:30 Uhr mit Sönke Röhling.
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0: Verkehrsservice. Achtung, Autofahrer, fahren vorsichtig bitte auf der A7 Flensburg Richtung Hamburg. Höhe Stelling ist ein Auto liegen geblieben. Damit moin um 22 Minuten nach 6. Hier ist die RSH Moin Show. Die hohen Spritpreise sorgen auch bei den Tafeln in Schleswig-Holstein für große Sorgenfalten. 30% mehr an Spritkosten machen es auch den Helfern schwer zu schaffen. Aber es gibt ja jetzt auch noch die E-Auto-Prämie, die jetzt starten soll. Was es damit auf sich hat und wann das alles für euch vielleicht auch persönlich losgeht, das hört ihr gleich in den RSH-Nachrichten um 5:07 mit Sönke Röhling und noch mehr von euren Lieblingshits in Schleswig-Holsteins beste Mix gibt's gleich hier in der nächsten halben Stunde. Lady Gaga ist mit dabei. The Dead Dance hört ihr gleich hier und auch Blue warten schon. You Make Me Wanna. Könnt ihr bestimmt noch mitsingen. Gleich hier in der RSH Moin Show.
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13: 5 vor halb 7. Ich bin Sönke Röhling. Guten Morgen. Brennender Elektroschrott hat bei Flensburg für eine Riesenrauchsäule und beißenden Geruch gesorgt. Das Feuer war bei Nordschrott am frühen Abend ausgebrochen. Die Ursache ist noch unklar. Schnell breitete sich tiefschwarzer Rauch aus. Es gab sogar eine Warnung über die Nina-Warn-App. Erst nach Mitternacht konnte Entwarnung gegeben werden. Nachdem SH Netz in der vergangenen Woche die Hochspannungsleitungen kontrolliert hat, kommen nun die Umspannwerke dran. Mit einem Hubschrauber werden in den nächsten Tagen Bilder aller rund 200 Anlagen im Land gemacht. Während der Flüge bleiben die Werke nach Angaben von SH Netz unter Spannung. Privathaushalte in Deutschland können ab heute die neue staatliche E-Auto-Prämie beantragen. Je nach Einkommen und Fahrzeug gibt es bis zu 6.000 Euro Zuschuss. Die Förderung gilt auch rückwirkend für Autos, die seit Jahresbeginn zugelassen wurden. Und jetzt weitere Meldungen aus der Region.
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0: Ich bin Jana Klonikowski. Das Wohnprojekt Stadthus in Husum wächst. Gestern gab es den Spatenstich für ein neues Haus mit insgesamt 12 Wohnungen direkt neben der bestehenden, umgebauten alten Schule. Im Stadthus leben Menschen jeden Alters zusammen. Die Bewohner verwalten sich als Mieter größtenteils selbst. So werden anfallende Arbeiten zum Beispiel gemeinsam und in Eigenverantwortung erledigt. Und die Hausgemeinschaft entscheidet auch gemeinsam, welche neuen Mieter einziehen dürfen. In Kropp haben Unbekannte Kanister voll Salzsäure und Reinigungsmittel einfach hinter einem Altkleidercontainer abgestellt. Die Polizei sperrte den Bereich am Sonntag zur Sicherheit ab. Die Feuerwehr sicherte die Kanister dann. Ausgelaufen ist glücklicherweise nichts. Die Polizei sucht jetzt nach Zeugen.
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0: Henriette begleitet uns auch heute durch den Dienstag hier bei uns in Schleswig-Holstein. Das heißt, jetzt am Morgen kann es hier und da noch ein bisschen neblig sein. Seid vorsichtig unterwegs. Ansonsten geht es erstmal trocken durch den Tag. Kommt nur wenig Regen runter. Erst am Abend, also so ab 21 Uhr, wird das nochmal ein bisschen mehr. Maximal dazu heute 19 Grad. 11 haben wir jetzt in Pommerbühl in der Geltinger Straße. 10 in Kleinbarkau am Gartencenter und 9 Grad in Sandesneben an der Gemeinschaftsschule. Der RSH 3 Tage Trend sagt, es wechselt dann zu Tiefinger. Ab morgen erstmal geht das dann weg. Wechselhaft weiter, wird dann aber wärmer. Also es wird schon richtig frühsommerlich, Freitag bis 25 Grad und dann hält sich auch der Regen mehr und mehr zurück.
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0: Schleswig-Holsteins bester Verkehrsservice. Achtung, Autofahrer, fahrt vorsichtig bitte auf der A7 Flensburg Richtung Hamburg. Höchstelling ist ein Auto liegen geblieben. Ansonsten sind die Straßen soweit frei. Denkt dran, A210 Rendsburg Richtung Kiel. Da ist jetzt die Sperrung wegen Fahrbahnerneuerung bis Mitte Juni. Da werdet ihr umgeleitet, bringt da ein bisschen mehr Zeit mit. Wenn ihr sonst noch was gesehen habt, gerne einmal durchbimmeln. Kostenlos 08000 774 774. Gute Fahrt.
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0: Liebe Leute, wir müssen über etwas sprechen. Und zwar über Tomatenmark.
14: Ich habe einen Kumpel namens Marc und Marc mag arg gern Tomatenmark.
0: Habt ihr gewusst, jetzt mal ganz ehrlich, dass hinten auf dem Tomatenmark auf der Verpackung draufsteht, dass man das innerhalb von einer Woche aufbrauchen soll. Innerhalb von einer Woche. Ganz ehrlich, ich habe das monatelang im Kühlschrank und benutze das immer wieder. Ich habe das gestern erst entdeckt und konnte es nicht glauben. Deswegen muss ich unbedingt nachhaken bei Jochen Walz von Zwergenwiese Naturkost aus Silberstedt. Die stellen Tomatenmark her und die sollen uns das mal erklären. Warum läuft das denn so schnell ab? Die Antwort gleich hier in 6 Minuten.

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1: Heute sieht ganz Schleswig-Holstein rot, genauer gesagt. Tomatenmarkrot.
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1: Schönen guten Morgen, hier ist die RSH Moin Show. Wir haben 6.36 Uhr und wir müssen ein für alle Mal damit aufräumen und Licht in die Tube bzw. ins Glas bringen. Tomatenmark. Habt ihr doch sicherlich auch im Kühlschrank, ne? Dann guckt da jetzt einmal ganz kurz drauf, wenn ihr die Milch für den Kaffee rausholt. Man denkt ja, so eine Tube Tomatenmark hält sich ewig, ne? Aber denkst du, da steht drauf, innerhalb von einer Woche zu verbrauchen. Echt jetzt? Also ich benutze das viel, viel länger. Wir fragen mal nach bei Jochen Walz, Geschäftsführer von der Zwergenwiese Naturkost GmbH in Silberstedt. Ihr habt nicht nur unter anderem Fruchtaufstriche im Angebot, sondern eben auch Tomatenmark. Jochen, warum ist das nur so kurz haltbar?
3: Das ist natürlich erstmal ein Grundsatz, weil der Hersteller weiß nie, wie geht man mit dem Produkt um. Geht man mit einem sauberen Löffel rein? Lässt man es zu lange draußen stehen? Deswegen sagt er natürlich, du bitte verbrauch es doch innerhalb von einer Woche. Hm. Irgendwo muss man eine Grenze ziehen, auch als Hersteller.
1: Okay, also wenn man nicht gerade mit einem schmutzigen Löffel reingeht oder die Tube ungekühlt irgendwo rumliegen lässt, dann ist das Tomatenmark schon länger haltbar. Puh, Jochen, wo liegt denn dein persönlicher Rekord?
3: Also mein Rekord ist 6 Monate. Ist aber auch nur so lange drin gewesen, weil ich es vergessen habe, gebe ich offen zu. Normalerweise hält Tomatenmark bei mir gar nicht so lange. Es hört eigentlich einen Knall nicht. Also wenn ich 14 Tage so eine Tube habe, das ist schon lange, weil ich es natürlich auch vielseitig einsetze zu Hause. Ne?
1: Okay, also ich nehme das jetzt nur für Soße oder so. Was hast du noch für Beispiele?
3: Ach, ob es nun als Brotaufstrich eingesetzt wird, für Dressings, für Marinaden. Mhm. Also ich setze es so vielfältig ein. Ob ich nun Reis damit tomatisiere oder auch mal den Auflauf, bevor ich alles mit Käse nochmal überbacke. Das schmeckt einfach gut und man hat ein peppiges Gericht.
1: Es ist noch nicht mal sieben, wenn mir läuft schon das Wasser im Mund zusammen.
3: Also da musst du mich sowieso bremsen. Wenn ich einmal anfange, höre ich nicht wieder auf.
1: Sehr, sehr lecker und ja, endlich haben wir das mal aufgeklärt. Da brennt auf jeden Fall jemand für Tomatenmark. Dank dir, Jochen von der Firma Zwergenwiese in Silberstedt. Ihr habt gehört, in der Regel ist Tomatenmark schon deutlich länger haltbar, als es hinten drauf steht. Aber am besten vorher ja, einfach einen kleinen Riech- oder gegebenenfalls Schmecktest machen. Dann kann da nichts passieren. Gott sei Dank. Ich habe schon gedacht, wir haben alle jetzt überfälliges Tomatenmark gegessen. Ein Leben lang.

0: Ellie Goulding, Lights hier in der RSH Morning Show am Dienstag. Und wie sieht's aus? Wie sieht euer Auto so aus? Dreckig, sauber? Ist vielleicht doch mal wieder Zeit für die Waschanlage heute. Also ich hätte das ganz dringend mal nötig. Aber vielleicht geht's euch auch so wie ihm hier, wenn ihr in der Waschanlage seid.
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2: Zuerst musst du dich für ein Waschprogramm entscheiden. Das eigentliche Ziel ist ja einfach ein sauberes Auto, aber du wählst dann doch für viel Geld das Ultra Hydro Crystal Diamond Protect Premium Spa Paket mit Arctic Snow Infinity Glanzversiegelung und Nano Lotus Technologie. Dann winkt dich jemand auf diese Art Bahnschiene und du kommst dir vor wie der dümmste Fahrer auf Erden, weil du nie weißt, ob du bremsen oder fahren oder lenken sollst.
3: Komm, links, gerade, nein, stopp!
2: Dann endlich wird dein Auto massiert und geföhnt und hinterher darfst du es gratis von innen saugen, findest dann alte Pommes unterm Beifahrersitz und ein Parkticket über 2 D-Mark und am Tag danach fährst du dann mit deinem funkelnden Auto im Regen durch dreckige Pfützen, während die Kinder auf dem Rücksitz Kekse essen.

0: Schönen guten Morgen. Am Dienstag, hier ist die RSH Moin Show und erst nach Mitternacht konnte in Flensburg Entwarnung gegeben werden. Auf einem Recyclinghof hatte sich ein Elektroschrotthaufen entzündet. Die Rauchschwaden waren kilometerweit zu sehen, habt ihr vielleicht auch gesehen und ja, vor allem auch zu riechen. Mehr zur möglichen Brandursache hört ihr gleich in RSH 5 vor 7, das Nachrichtenmagazin am Morgen mit Sönke Röhling.
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1: Einen schönen guten Morgen. Großer Feuerwehreinsatz am Abend in Flensburg. Zum zweiten Mal innerhalb eines Jahres hat es auf dem Gelände des Entsorgungsbetriebes Nordschrott gebrannt. Eine tiefschwarze Rauchsäule stieg über der Stadt auf. Und die sorgte auch in Handewitt und Harreslee für erhebliche Geruchsbelästigungen. Mehr dazu jetzt im Top-Thema. Gegen 17:45 ging der Notruf bei der Feuerwehr ein. Ein großer Haufen Elektroschrott, unter anderem aus alten Akkus, stand in Flammen. Carsten Herzog von der Feuerwehr Flensburg sagte uns:
2: Scheinbar ist durch Wetterbedingungen, da ist eine Selbstentzündung in einem der großen Haufen, auf denen sie das Material sammeln, gekommen. Und wir haben viel Wasser benötigt und wir haben mit Schaum gearbeitet. Das war ein großer Haufen halt mit Schrott und das Feuer hatte sich dort tief reingeburnt. Wir mussten diese Haufen auseinanderziehen lassen durch Beschäftigte der Firma mit Baggern und Radladern.
1: Sowohl die Berufsfeuerwehr als auch die Freiwilligen Feuerwehren Weiche, Jürgensbü und Tarup wurden für die Löscharbeiten alarmiert. Auch das Technische Hilfswerk wurde am Abend zur Unterstützung angefordert. Nochmal Carsten Herzog von der Feuerwehr Flensburg.
2: Wir sind kurz nach 18 Uhr alarmiert worden und hatten rund 100 Feuerwehrkräfte im Einsatz und waren dann gegen Mitternacht damit fertig. Wir haben das der Firma übergeben, aber sind dann noch mehrmals hingefahren zu gucken, dass es nicht wieder zu einer neuen Entzündung kam.
1: Und jetzt weitere Meldungen von Tom Husser aus dem Nachrichtencenter.
3: Die Kieler Polizei hat eine mutmaßliche Betrügerbande gefasst. Die Verdächtigen sollen eine Frau um rund 200.000 Euro gebracht haben. Die Einzelheiten von RSH Schleswig-Holstein-Reporter Andreas Otto.
4: Ja, insgesamt 5 Männer haben sich demnach als Mitarbeiter einer Firma ausgegeben, die Leistungen der privaten Krankenversicherung optimiert. Das Opfer soll im Laufe eines halben Jahres Zahlungen an die Beschuldigten geleistet und mehrfach Bargeld an einen angeblichen Versicherungsvertreter übergeben haben. Jetzt gab es mehrere Durchsuchungen. Die Polizei rät, solche Angebote genau zu prüfen und skeptisch zu werden, wenn Barzahlungen verlangt werden.
3: Nachdem SH-Netz in der vergangenen Woche die Hochspannungsleitungen kontrolliert hat, kommen jetzt die Umspannwerke dran. Mit einem Hubschrauber werden in den nächsten Tagen Bilder aller rund 200 Anlagen im Land gemacht. Während der Flüge bleiben die Werke nach Angaben von SH-Netz unter Spannung. Ab heute können Privathaushalte die neue staatliche Förderung für Elektroautos beantragen. Bis zu 6.000 Euro kann es geben. Anna Löwe.
5: Je nach Einkommen, Haushaltsgröße und Fahrzeugmodell gibt es Zuschüsse zwischen 1.500 und 6.000 Euro. Die Prämie gilt rückwirkend für alle Fahrzeuge, die seit dem 1. Januar zugelassen wurden. Für das Programm stehen insgesamt 3 Milliarden Euro bereit. Umweltminister Schneider rechnet damit, dass damit die Anschaffung von rund 800.000 E-Autos gefördert wird. Die Anträge laufen über das Bundesamt für Wirtschaft und Ausfuhrkontrolle. Auf dessen Homepage wird ein extra Portal freigeschaltet.
1: Danke, Tom. Zum Sport. Der deutschen Eishockeymannschaft droht bei der WM in der Schweiz ein frühes Aus. Gegen die Gastgeber kassierte das Team die dritte Niederlage im dritten Spiel. Endstand 1:6. Gegen die USA muss nun morgen Abend ein Sieg her, sonst geht's nach Hause. Und zum Schluss noch diese gute Nachricht aus Niebüll. Da haben die Feuerwehren Niebüll, Dezbüll und Langstoft jetzt 3 neue Fahrzeuge bekommen. Jeweils ein Löschfahrzeug und für Niebüll, Dezbüll auch noch einen Pickup. Die Kameraden sind damit für kommende Einsätze besser aufgestellt.
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6: Wolkig heute Morgen hier bei uns in Schleswig-Holstein. Tief Henriette bringt uns sonst aber einen meist trockenen Tag mit. Heute Abend kommt noch mal ein bisschen mehr Regen runter. Ansonsten ist es nur ganz vereinzelt mal ein Tropfen bei maximal 19 Grad. 11 Grad haben wir jetzt in Wasserland auf Sylt am Aquarium, 11 Grad in Gremersdorf an der Grundschule und 10 in Elmhorst am Gemeindezentrum. Der RSH-3-Tage-Trend sagt dann ab morgen weiterhin erstmal wechselhaft, auch übermorgen. Dann wird es aber deutlich wärmer noch Richtung Wochenende, bis 25 Grad stehen an und es wird auch wieder trockener.
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6: Schleswig-Holsteins bester Verkehrsservice. Achtung Autofahrer, Kiel B76 Theodor-Heuss-Ring in Höhe Ostring hat es einen Unfall gegeben. Fahrt da bitte vorsichtig. Kann auch sich jetzt ein bisschen staunen. Da hat Martina gerade Bescheid gegeben. Vielen lieben Dank dafür. Und A1 Bremen Richtung Lübeck zwischen Harburg und dem Dreieck Norderelbe aktuell 3 Kilometer Stop and Go. 10 Minuten braucht ihr da länger. A23 Heide Richtung Hamburg zwischen Forst-Ranzau Süd und Pinneberg Mitte 2 Kilometer Geschiebe. 10 Minuten müsst ihr dafür einplanen. Und A25 Gießhacht Richtung Hamburg zwischen Nettenburg und Allermöhe. 3 Kilometer Stop and Go kostet euch eine Viertelstunde. Wenn ihr sonst noch was gesehen habt, meldet euch auch gerne. Ist kostenlos 08000.

0: uns 774 774. Ich wünsche euch eine gute Fahrt und denkt dran, das Licht anzumachen.
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0: Wir sind mitten in der Woche des Praktikums hier in Schleswig-Holstein. Da gibt es ganz tolle Angebote für alle, die Lust haben, mal in einem Betrieb reinzuschnuppern, aber auch für die Betriebe selbst. Eine ganz tolle Chance, sich für junge Bewerber ein bisschen attraktiv zu machen. Wo ihr euch zum Beispiel schon heute Abend tolle Infos holen könnt und wie eigentlich ein Praktikum bei RSH ist, das hört ihr alles in dieser halben Stunde, denn da werden auch unsere Praktikanten mal ein bisschen aus dem Nähkästchen plaudern. Ich

0: Wir sind mittendrin in der Woche des Praktikums hier bei uns in Schleswig-Holstein. Damit Moin aus der RSA Moin Show um 7:07. Das ist nicht nur spannend für alle, die noch nicht so genau wissen, was sie machen möchten. Das ist auch für alle Betriebe interessant, die vielleicht noch gute Leute brauchen. Das hat uns Markus Bircher, der Chef der Regionaldirektion Nord der Bundesagentur für Arbeit, verraten.
1: Wir wollen auf der einen Seite noch mehr Betriebe gewinnen, auch die Bedeutung herausarbeiten, aber vor allen Dingen auch junge Menschen neugierig machen, sich stärker auch für Praktika zu interessieren und dann zu bewerben. Wir wissen aus verschiedenen wissenschaftlichen Untersuchungen, dass ca. 70% aller jungen Menschen ihre erfolgreiche Berufswahlentscheidung tatsächlich auch über Praktika treffen. Und immer mehr Betriebe merken, dass das ein sehr, sehr erfolgreicher Weg ist, um auch gute Auszubildende zu gewinnen. Ich freue mich natürlich, wenn wir noch mehr junge Menschen interessieren können, zu merken, ist das was für mich oder ist das vielleicht auch nichts für mich? Denn das ist auch ein gutes Ergebnis, was dabei rumkommen kann.
0: Auf jeden Fall, da kann man vielleicht schon mal ein paar Sachen ausschließen. Heute Abend könnt ihr zum Beispiel in Kiel mal reinschnuppern. Da gibt es eine Veranstaltung. Da werden bei einer Jobmesse vor allem Handwerksunternehmen präsentiert. Also vielleicht ist das ja was für euch. Ich muss sagen, ich habe genauso auch in meinem Beruf gefunden. 2012 habe ich Praktikum bei RSH gemacht und 14 Jahre später bin ich immer noch da. Was habt ihr denn schon an Praktika gemacht? Vielleicht auch während der Schulzeit. Klingelt gerne mal durch. Kiel 0431 98 6 98 und 3x die 0 oder schickt eine WhatsApp-Sprachnachricht. Aber genauso wie ich früher Praktikantin bei RSH war, haben wir natürlich auch aktuell Praktikantin und die sind heute Morgen bei mir, Anna und Greta. Schönen guten Morgen.
2: Moin.
3: Moin.
0: Ihr unterstützt mich hier heute Morgen ein bisschen im Studio und plaudert auch mal ein bisschen aus dem Nähkästchen, genau, gleich, wenn ihr mögt. Aber nur Gutes, ne?
2: Natürlich.
0: Hört ihr gleich hier in 6 Minuten, wie ist eigentlich so ein Praktikum bei RSH?

0: das sind noch mehr von euren Lieblingshits in Schleswig-Holsteins beste Mix. Und gleich gibt's was Frisches für euch vom BTS. Swim, wo man jeden Schwimmzug hört in dem ganzen Song, finde ich richtig gut. Neu bei RSA hört ihr gleich hier bei mir. Ich würde heute gerne mal von euch wissen, wo ihr schon mal Praktikum gemacht habt. Denn wir sind mittendrin in der Woche des Praktikums. Da gibt es ganz tolle Veranstaltungen, auch hier in Schleswig-Holstein. Falls ihr noch nicht so genau wissen wollt, was ihr mal werden wollt, oder auch Betriebe, die gerne mal ein paar neue Leute haben wollen, können sich da schick machen für junge Bewerber. Und ich habe heute auch hier so junge Bewerber im Studio, denn unsere Praktikanten hier bei RSH sind bei mir. Greta und Anna, schönen guten Morgen.
1: Morgen.
0: Ihr seid heute bei der Woche des Praktikums mal hier bei mir mit im Studio. Finde ich sehr toll. Aber wir wollen natürlich auch gerne mal wissen, wie ist das denn eigentlich so bei RSH Praktikum zu machen und warum überhaupt RSH? Anna, erzähl doch mal.
2: Ja, also an RSH fand ich immer besonders toll, wie regional die Themen hier sind. Ich bin ja auch hier in Schleswig-Holstein geboren und deswegen ja, fühle ich mich irgendwie damit verbunden, mit meiner Heimat.
0: Ja, bist du auch so ein bisschen mit RSH aufgewachsen?
2: Ja, definitiv.
0: Ja, ging mir auch so. Bin auch so ein Schleswig-Holsteiner Kind. Aber gefällt es dir denn auch hier bei RSH?
2: Also bisher, es gefällt mir sehr, sehr gut. Es ist super interessant, abwechslungsreich. Irgendwie jeden Tag macht man was anderes. Und auch die Leute hier sind super nett. Also vorher hatte ich ein bisschen Angst, aber jetzt, ich bin sehr zufrieden.
0: Das freut mich. Und jetzt darfst du sogar nochmal hier ins Studio und live senden. Das ist natürlich auch eine tolle Möglichkeit, das mal auszuprobieren, ob das überhaupt was für einen ist. Greta, du bist bei uns in der Online-Redaktion. Und kannst du dir das jetzt vorstellen, das später auch beruflich zu machen?
1: Also ich weiß noch nicht so ganz genau, wohin die Reise geht bei mir. Ich kann mir sowas in der Art auf jeden Fall schon vorstellen, aber ich glaube eher im Hintergrund und nicht direkt vorm Mikro wie heute.
0: Machst du trotzdem super. Und trotzdem, du stehst ja viel dann hinter der Kamera. Einige haben dich vielleicht auch auf Events schon mal gesehen. Macht dir das Spaß? Ist das das, was du dir auch mal gewünscht hast, so zu lernen? Oder was machst du eigentlich?
1: Also ich studiere und da ist es eben auch Pflicht, dass man noch ein Praktikum macht. Aber an sich macht mir das super viel Spaß und ich kann mir das schon vorstellen, auf jeden Fall.
0: Das klingt gut. Da haben wir unser Ziel ja ein bisschen erreicht. Habt ihr vielleicht Fragen an Greta und Anna? Oder wo habt ihr Praktikum gemacht? Klingelt gerne mal durch. Kiel 04 431 98 6 98 und dreimal die 0 oder schickt eine WhatsApp-Sprachnachricht.

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1: 5 vor halb 8. Ich bin Sönke Röhling. Guten Morgen. Bei Nordschrott in Flensburg hat es erneut gebrannt. Ein Haufen mit Elektroschrott stand am Abend in Flammen. Rund 100 Feuerwehrleute waren im Einsatz. Der beißende Geruch war auch noch im 15 Kilometer entfernten Schaffland zu riechen. Gegen Mitternacht wurde Feuer ausgemeldet. Verletzt wurde niemand. Privathaushalte in Deutschland können ab heute die neue staatliche E-Auto-Prämie beantragen. Je nach Einkommen und Fahrzeug gibt es bis zu 6.000 Euro Zuschuss. Die Förderung gilt auch rückwirkend für Autos, die seit Jahresbeginn zugelassen wurden. Die Diskussion um ein Social-Media-Verbot für Kinder in Deutschland hält an. Laut einer aktuellen Umfrage sind 2/3 dafür. Viele zweifeln aber, dass das umgesetzt werden kann. Auch Forscher sind skeptisch. Sie wollen etwa strengere Regeln für Plattformen. Und jetzt weitere Meldungen aus der Region.
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2: Ich bin Cornelius Dreger. Das Wohnprojekt Stadthus in Husum wächst. Gestern gab es den Spatenstich für ein neues Haus mit insgesamt 12 Wohnungen, direkt neben der bestehenden umgebauten alten Schule. Im Stadthus leben Menschen jeden Alters zusammen. Die Bewohner verwalten sich als Mieter größtenteils selbst. So werden anfallende Arbeiten zum Beispiel gemeinsam und in Eigenverantwortung erledigt. Und die Hausgemeinschaft entscheidet gemeinsam, welche neuen Mieter einziehen dürfen. In Kropp haben Unbekannte Kanister voll Salzsäure und Reinigungsmittel einfach hinter einem Altkleidercontainer abgestellt. Die Polizei sperrte den Bereich am Sonntag zur Sicherheit ab. Die Feuerwehr sicherte die Kanister dann. Ausgelaufen ist glücklicherweise nichts. Die Polizei sucht jetzt nach Zeugen.
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3: Weil wir gerade in der Woche des Praktikums sind hier in Schleswig-Holstein und auch unsere beiden Praktikanten Anna und Greta hier bei mir im Studio sind. Anna, übernimmst du doch gerne mal das Wetter.
4: Gerne. Also das Tief Henriette ist bei uns und bringt auch ein bisschen Nebel mit, gerade morgens. Ansonsten sieht es aber ganz gut aus und es ist auch meistens trocken. Heute Abend wird es vielleicht ein bisschen Regen geben bei maximal 19 Grad. Mhm. 11 Grad haben wir es gerade in List auf Sylt an der Kurverwaltung, 11 Grad auch in St. Michaelisdonn auf dem Golfplatz und 10 Grad in Hennstedt-Ulzburg beim Naturverband. Der RSH-3-Tage-Trend. Das Tief Inga löst das Tief Henriette ab. Es bleibt auch weiter wechselhaft, also den Regenschirm würde ich noch nicht so ganz so weit weglegen. Dafür wird es aber deutlich wärmer, Freitag sogar bis 25 Grad und es wird auch wieder ein bisschen trockener.
3: Sehr schön, danke.
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3: 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Achtung, liebe Autofahrer. A1 Lübeck Richtung Hamburg zwischen Stapelfeld und Basbüttel hat es einen Unfall gegeben und es liegen Reifenteile auf der Straße. Es staut sich auch 2 Kilometer zurück. 10 Minuten braucht ihr dafür. Kiel B76 auf dem Theodor-Heuss-Ring ist Höhe Ostring auch ein Unfall passiert. Auch da kann es ein bisschen voller werden, hat Martina eben gemeldet. Vielen Dank dafür. Dann haben wir noch stockenden Verkehr und zwar auf der A7 Hannover Richtung Hamburg zwischen Hausbruch und Elbtunnel. 9 Kilometer, 25 Minuten müsst ihr dafür einplanen. A23 Heide Richtung Hamburg zwischen Forst-Ransow Süd und Pinneberg Mitte. 2 Kilometer, da seid ihr in 10 Minuten durch. A25 Geesthacht Richtung Hamburg zwischen Nettenburg und Allermöhe stockt es 3 Kilometer. Viertelstunde müsst ihr dafür einplanen. Und denkt dran, die A210 Richtung Kiel ist zwischen Melsdorf und Kreuzkiel West jetzt wegen Fahrbahnerneuerung gesperrt. Bis Mitte Juni geht das noch und da gibt es eine größere Umleitung. Und ganz wichtig bitte, denkt dran, das richtige Licht anzumachen. Ich habe gerade schon gehört, im Raum Dithmar schon zum Beispiel ist ordentlich viel Nebel unterwegs. Wenn ihr da nur mit Tagfahrlicht fahrt, dann seid ihr von hinten überhaupt gar nicht zu sehen. Also einmal checken, habt ihr das richtige Licht an. 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Güster haben wir einen, Roseburger Straße beidseitig, Büdelsdorf, Ulmstraße beidseitig, Höhe Schule und B200 Flensburg Richtung Husum. Zwischen Jablund, Weding und der A7 wird geblitzt. Vielen Dank an Marvin, Marlena und Heike.
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3: Da war ja gestern Abend bei euch in Flensburg echt viel Blaulicht unterwegs. Auf dem Nordschrottgelände brannte es lichterloh. Eine riesige Rauchwolke war da über Flensburg hinaus noch zu sehen und auch zu riechen. Auch der Bahn- und sogar Flugverkehr musste in unmittelbarer Nähe zwischenzeitlich eingestellt werden. Wir sprechen gleich mal mit Carsten Herzog von der Flensburger Feuerwehr, wie er und seine Kameraden den Einsatz gestern erlebt haben und vielleicht auch, ob man schon weiß, warum es überhaupt gebrannt hat. Alles gleich hier in 6 Minuten.

0: 7.37 Uhr, hier ist die RSH Moin Show am Dienstag. Und ja, vielleicht habt ihr es auch gestern Abend gesehen. Eine Warnmeldung über die Nina-App ist auf jeden Fall reingekommen. Fenster und Türen bitte geschlossen halten. Der Grund: auf dem Nordschrottgelände in Flensburg hat es lichterloh gebrannt. Tiefschwarze Rauchschwaden waren da weit über die Stadtgrenzen hinaus zu sehen. Ein beißender Gestank lag auch in der Luft. Habt ihr vielleicht gerochen? Sogar der Flug- und Zugverkehr musste zeitweise eingestellt werden. Bei mir ist Carsten Herzog von der Flensburger Feuerwehr. Carsten, habt ihr schon eine Vermutung, was das Feuer ausgelöst hat?
1: Nordschrott ist eine Firma, die Metallakkus und so sammeln. Mhm. Scheinbar ist durch Wetterbedingungen, da ist eine Selbstentzündung in einem der großen Haufen, auf denen sie das Material sammeln, gekommen. Und das hat dann zu einer starken Verqualmung in Teilen des Stadtgebietes geführt. Also wir hatten dort insgesamt 5 Stunden zu tun, bis das Feuer so weit unter Kontrolle war, dass wir dort Feuer ausmelden konnten.
0: Oh je, ja, die Hauptsache ist ja, dass niemand verletzt wurde. Das ist ja schon mal ganz gut. Wie habt ihr denn das Feuer unter Kontrolle gekriegt, Carsten?
1: Wir haben viel Wasser benötigt und wir haben mit Schaum gearbeitet. Das war ein großer Haufen halt mit Schrott und das Feuer hatte sich dort tief reingeburnt. Wir mussten diese Haufen auseinanderziehen bzw. auseinanderziehen lassen durch Beschäftigte der Firma mit Baggern und Radladern.
0: Also auch das Nordschrott-Team. Vielen Dank, dass ihr alle mit angepackt habt, Schlimmeres zu verhindern. Wie lange wart ihr denn insgesamt gestern im Einsatz, Carsten, und mit wie vielen Kameraden?
1: Wir sind kurz nach 18 Uhr alarmiert worden und hatten rund 100 Feuerwehrkräfte im Einsatz. Und waren dann ja gegen Mitternacht damit fertig. Wir haben das der Firma übergeben, aber sind dann noch mehrmals hingefahren, zu gucken, dass es nicht wieder zu einer neuen Entzündung kam.
0: Ja, ja, da hattet ihr ordentlich zu tun. Ja, ruht euch erstmal schön aus. Vielen Dank an dich, Carsten, und die Flensburger Berufsfeuerwehr natürlich. Und ein großes Dankeschön geht natürlich genauso raus an die freiwilligen Kameraden. Unter anderem aus Jürgensbü, Tarup und Weiche. Zusammen sind wir Schleswig-Holstein.

0: Wir haben es 7:15 am Dienstagmorgen. Hier ist die RSA Moin Show und ich bin heute hier nicht alleine im Studio. Ich habe Verstärkung von unseren beiden Praktikantinnen, Greta und Anna. Guten Morgen.
1: Moin.
0: Ich habe eine Frage an euch. Klingt jetzt ein bisschen komisch, aber wie oft benutzt ihr so Tomatenmark, Anna?
2: Ja, so weiß ich nicht, alle 2 Wochen mal.
0: Ja, immerhin. Und du, Greta?
1: Boah, ich glaube noch seltener, vielleicht einmal im Monat oder so.
0: Das heißt, ihr habt aber auf jeden Fall eine Tube im Kühlschrank stehen.
2: Ja, ich glaube, das hat doch jeder.
1: Die ist immer da.
0: Hat jeder, glaube ich auch. Und wisst ihr, wie lange so ein Tomatenmark haltbar ist?
2: Ja, ewig.
0: Das würde ich jetzt auch sagen. Aber hinten steht tatsächlich drauf, nach einer Woche soll man das verbrauchen.
2: Eine Woche?
0: Ja. Ist ein bisschen wenig, oder? Ne? Also, wir klären das nachher nochmal in der nächsten halben Stunde, ob Tomatenmark wirklich nur eine Woche haltbar ist. Ich kann es mir nicht vorstellen, aber kennt ihr auch diese Hinweise auf den Lebensmitteln, bitte rasch verzehren?
2: Also ja, aber rasch ist so eine Angabe, so eine Woche.
1: Ist das so ein paar Tage? Oder?
0: Fragt man sich, ne? Was bedeutet eigentlich rasch?
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0: Tatsächlich ist rasch gar nicht genau definiert. Anders als beim Mindesthaltbarkeitsdatum gibt es dafür keine feste gesetzliche Zeitangabe. Gemeint ist meistens, nach dem Öffnen lieber nicht lange rumstehen lassen, weil das Produkt schnell an Qualität verliert oder schneller verderben kann. Besonders bei frischen Sachen wie Räucherlachs, Feinkostsalaten oder Milchprodukten. Hintergrund ist natürlich auch, dass der Hersteller nochmals betont, dass er nur Haftung bis zum Mindesthaltbarkeitsdatum des Produktes übernimmt. Ansonsten muss man sich auf Nase, Augen und Geschmackssinn verlassen.

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0: Ich bin Sönke Röhling. Guten Morgen. Brennender Elektroschrott hat in Flensburg für einen großen Feuerwehreinsatz gesorgt. Zum zweiten Mal innerhalb eines Jahres hat es bei Nordschrott gebrannt. Offenbar hatten sich alte Akkus selbst entzündet, so ein Feuerwehrsprecher. Eine tiefschwarze Rauchsäule stieg auf. Es gab sogar eine Warnung über die Nina-Warn-App. Die Feuerwehr war mit rund 100 Kräften rund 5 Stunden lang im Einsatz. Erst nach Mitternacht konnte Entwarnung gegeben werden. Stundenlanger Großeinsatz auch für die Feuerwehr in Lezen bei Bad Segeberg. Die Brandmeldeanlage in einer Fabrik hatte dort am Abend Alarm geschlagen. Cornelius Dräger berichtet.
1: Ein Feuer gab es nicht. In einem abgeschlossenen Bereich des Werks ist aber Salpetersäure ausgetreten. Die Fabrik wurde daraufhin geräumt. In Schutzanzügen haben die rund 60 Feuerwehrleute bis zum frühen Morgen das Leck gesucht und immer wieder Messungen durchgeführt. Die Ursache für den Austritt der Säure wurde aber nicht gefunden. Alles Weitere übernimmt nun eine Fachfirma. Verletzt wurde niemand.
0: Ab heute können Privathaushalte die neue staatliche Förderung für E-Autos beantragen. Bis zu 6.000 Euro kann es geben. Anna Löwer.
2: Je nach Einkommen, Haushaltsgröße und Fahrzeugmodell gibt es Zuschüsse zwischen 1.500 und 6.000 Euro. Die Prämie gilt rückwirkend für alle Fahrzeuge, die seit dem 1. Januar zugelassen wurden. Für das Programm stehen insgesamt 3 Milliarden Euro bereit. Umweltminister Schneider rechnet damit, dass damit die Anschaffung von rund 800.000 E-Autos gefördert wird. Die Anträge laufen über das Bundesamt für Wirtschaft und Ausfuhrkontrolle. Auf dessen Homepage wird ein extra Portal freigeschaltet.
0: In Görlitz in Sachsen ist ein Mehrfamilienhaus komplett eingestürzt. Noch ist unklar, ob es Tote oder Verletzte gibt. 3 Menschen gelten noch als vermisst. Als Ursache für den Einsturz vermutet die Polizei eine Gasexplosion. Die Bewohner der Nachbarhäuser wurden in Sicherheit gebracht.
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5: Ja, das Tief Henriette ist bei uns. Es ist nebelig am Morgen, sonst ganz gut. Meist trocken mit wenig Regen. Der kommt erst heute am späten Abend. Und heute ist es maximal 19 Grad. 10 Grad gerade in Böcklund bei der Auenwaldschule. 11 Grad in Schwedeneck an der Polizei und 11 Grad in Rheinbeek vor der Sachsenwaldschule. Der RSH 3-Tage-Trend. Ja, das Tief Henriette verlässt uns und wechselt zu Tief Inga. Erstmal weiter wechselhaft, aber es wird deutlich wärmer. Freitag sogar bis 25 Grad und es wird wieder trockener.
4: Du bringst gute Nachrichten, Greta. Dankeschön.
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4: Schleswig-Holsteins bester Verkehrsservice. Achtung, liebe Autofahrer. A1 Lübeck Richtung Hamburg zwischen Stapelfeld und Basbüttel. Da hat es einen Unfall gegeben. Da liegen jetzt Reifenteile auf der Straße und es staut sich zurück auf 2 Kilometer. Kostet euch 10 Minuten mehr. B205 Neumünster-Bad Segeberg. Fahrt da in beiden Richtungen bitte vorsichtig. Zwischen Fehrenbüttel und der Raststätte Schackendorf. Da ist eine Entenfamilie auf der Straße unterwegs. Und ganz frisch hier reingekommen. A7 Hamburg Richtung Hannover zwischen Elbtunnel und Waltershof. Nochmal eine ungesicherte Unfallstelle. Dann haben wir auch noch Stau und stockenden Verkehr auf der A7 Hannover Richtung Hamburg zwischen Hausbruch und Elbtunnel. 9 Kilometer, 25 Minuten Verzögerung. A24 Schwerin Richtung Hamburg zwischen Jenfeld und Horn. 3 Kilometer, Viertelstunde müsst ihr da anstehen. Und A25 Geesthacht Richtung Hamburg zwischen Nettelnburg und Allermöhe. Auch 3 Kilometer, kostet euch 20 Minuten. 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Güster-Roseburger Straße beidseitig. Büdelsdorf-Ulmenstraße, hier wird auch beidseitig geblitzt in Höhe der Schule. Und B200 Flensburg Richtung Husum zwischen Japl und Weding und der A7 wird geblitzt. Wenn ihr noch was gesehen habt, meldet euch gerne kostenlos 08000 774 774 und alle Staus und Blitzer hört ihr auch jederzeit in unserer RSH-App.
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4: Matze ist leider noch krank, aber ich habe heute Unterstützung von unseren beiden RSH-Praktikantinnen. Greta habt ihr gerade schon im Wetter gehört. Guten Morgen.
5: Moin.
4: Und Anna ist auch noch da.
5: Moin.
4: Moin. Als kleine Unterstützung hier für mich. Und ich habe ein Thema, darüber müssen wir unbedingt schnacken heute Morgen. Greta, ich habe dir eben schon mal die Tube Tomatenmark gegeben, die ich mitgebracht habe. Lies doch mal vor, was da hinten drauf steht.
5: Ja, hier steht, nach dem Öffnen kühl lagern und innerhalb von einer Woche verbrauchen.
4: Innerhalb von einer Woche aufbrauchen. Habt ihr das gewusst?
6: Nee. Also, ich meine, wer braucht denn eine Tube Tomatenmark in einer Woche auf?
4: Nee, man hat die irgendwie monatelang im Kühlschrank und dann nimmt man die immer wieder, oder? Also, ich kann das nicht so ganz glauben. Deswegen haken wir da heute Morgen mal nach in Silberstedt. Da wird nämlich Tomatenmark hergestellt. Also, ich kann das nicht glauben.

0: Heute sieht ganz Schleswig-Holstein rot, genauer gesagt Tomatenmark rot.
1: Ich habe einen Kumpel namens Marc und Marc mag arg gern Tomatenmark.
0: Ja, der Tomatenmark-Mark, wer kennt ihn nicht? Schönen guten Morgen, hier ist die RSH Moin Show um 6 Minuten nach 8 und mir ist da was aufgefallen, das kann ich einfach nicht glauben. Denn auf der Rückseite einer Tomatenmark-Tube, vielleicht habt ihr es auch schon mal gesehen, steht drauf, dass man das innerhalb von einer Woche aufbrauchen soll. Und ich habe das monatelang im Kühlschrank und benutze das eigentlich immer wieder. Deswegen mal die Frage an den Experten, kann das wirklich stimmen? Jochen Walz ist bei mir, Geschäftsführer von der Zwergenwiese Naturkost GmbH in Silberstedt. Jochen, ihr habt nicht nur unter anderem Fruchtaufstriche im Angebot, sondern eben auch Tomatenmark. Warum steht da drauf, dass das nur eine Woche haltbar ist? Stimmt das?
2: Das ist natürlich erstmal ein Grundsatz, weil der Hersteller weiß nie, wie geht man mit dem Produkt um. Geht man mit einem sauberen Löffel rein? Mhm. Lässt man zu lange draußen stehen? Deswegen sagt er natürlich, du bitte verbrauch es doch innerhalb von einer Woche. Irgendwo muss man eine Grenze ziehen, auch als Hersteller.
0: Ja, sicher ist sicher, ne? Aber wenn man nicht gerade mit einem schmutzigen Löffel reingeht in die Tube oder die irgendwie ungekühlt liegen lässt, dann ist sie doch schon deutlich länger haltbar, ne? Jochen, wo liegt so dein persönlicher Rekord im Verbrauch eines Tomatenmarks, Glases oder Tube?
2: Also mein Rekord ist 6 Monate. Hm. Ist aber auch nur so lange drin gewesen, weil ich es vergessen habe, gebe ich offen zu. Normalerweise hält Tomatenmark bei mir gar nicht so lange. Es hört eigentlich einen Knall nicht. Also wenn ich 14 Tage so eine Tube habe, das ist schon lange, ja, weil ich es natürlich auch vielseitig einsetze zu Hause.
0: Ja, ne? Das stimmt natürlich. Kann man häufig benutzen. Vielen Dank dir erstmal, Jochen. Ihr habt es gehört, ich bin sehr beruhigt. In der Regel ist Tomatenmark schon deutlich länger haltbar, als es hinten drauf steht. Eben nur eine Woche. Gott sei Dank. Am besten vorher einmal den kleinen Sehriech- oder gegebenenfalls Geschmackstest machen. Dann kann eigentlich auch nichts mehr schiefgehen.

0: Britney Spears, Baby One More Time. Das sind noch mehr von euren Lieblingshits in Schleswig-Holsteins beste Mix. Mixen wir gleich noch was Frisches unter Michael Schulte. Lovesick ist so schön und neu bei RSA, hört ihr gleich hier bei mir, beziehungsweise bei uns, denn ich habe hier Verstärkung heute Morgen in der RSA Moin Show. Unsere beiden Praktikantinnen Anna und Greta sind da. Schönen guten Morgen.
1: Moin.
0: Denn hallo. Wir sind in der Woche des Praktikums, auch hier in Schleswig-Holstein, findet diese Woche statt. Da gibt es ein paar Angebote, wo ihr euch vielleicht informieren könnt, wo ihr in Betriebe mal reinschnuppern könnt. Und auch Betriebe können junge Bewerber quasi anlocken und sich mal ein bisschen attraktiv machen, damit sie junge, neue Arbeitskräfte vielleicht bald ausbilden können. Jetzt haben wir eine Frage hier an dich, Anna, bekommen. Unsere Praktikantin aus der RSH-Redaktion, Luisa aus Kappeln, fragt nämlich, wie kommt man überhaupt an Praktikum bei RSH?
2: Also ich habe da einfach online nach einem Kontakt gesucht und habe das auch auf der RSH-Homepage direkt gefunden.
0: Ja.
2: Und da steht auch direkt bei, was man so alles mitbringen muss. Also zum Beispiel Zeit, weil das Praktikum mindestens 6 Wochen gehen sollte. Mhm. Und man braucht auf jeden Fall einen Autoführerschein, weil wir oft rausfahren, entweder auf Reportagen, auf Umfragen oder eben auch mal Töne aus dem Land holen muss. Wir sind ja in ganz Schleswig-Holstein unterwegs.
0: Ja, und das ist auch so, ne? Kannst du so bestätigen?
2: Ja, definitiv.
0: Wo habt ihr denn schon mal Praktikum gemacht? Darüber schnacken wir heute Morgen hier in der RSH Moin Show. Und Andrea aus Hennstedt ist jetzt bei uns hier. Wo hast du schon mal Praktikum gemacht?
3: In der Gärtnerei.
0: In der Gärtnerei, okay. Das klingt erstmal spannend. Was hast du da so gemacht? Weißt du das noch?
3: Pflanzen pikieren, umpflanzen, Töpfe.
0: Was hast du mit denen gemacht?
3: Pflanzen pikieren.
0: Was bedeutet das?
3: Das bedeutet, dass du aus einem ganzen Schwung Setzlinge in einzelne Töpfe verteilen musst.
0: Ah, okay.
3: Ja, und der Töpfe abwaschen, mit auf den Wochenmarkt fahren, solche Geschichten halt.
0: Okay, das klingt aber auch, warst du Schülerin?
3: Ja, da war ich auch erst 14 und das ist auch schon bestimmt 100 Jahre her.
0: Aber das klingt nach einem Praktikum, wo man auch wirklich viel anpacken kann. Das ist ja bei Praktika manchmal, kann man nicht so viel machen. Das ist dann immer, gerade für Schüler, finde ich, ein bisschen langweilig. Ich erinnere mich auch noch gut daran. Ist das denn auch später zu deinem Beruf geworden oder was machst du jetzt?
3: Nee, ich habe noch ganz viele Stationen durchgearbeitet und bin jetzt ganz woanders gelandet und arbeite mit kleinen Kindern.
0: Okay, das sind ja auch so kleine Setzlinge, könnte man sagen, ne?
3: Ganz genau.
0: Andrea, dann hab lieben Dank und ja, einen schönen Tag in deinem Beruf wünsche ich dir.
3: Ja, danke schön, dir auch.

0: 22 Minuten nach 8. Hier ist die RSA Moin Show am Dienstagmorgen. Nach großer Ankündigung ist es jetzt endlich soweit. Ab heute könnt ihr die E-Auto-Prämie online beantragen. Je nach Einkommen und Anzahl der Kinder gibt es bis zu 6.000 Euro Zuschuss vom Staat für einen neuen Elektroflitzer. Egal ob Kauf oder Leasing. Was sonst noch wichtig ist heute, das hört ihr gleich in den RSA Nachrichten um 8:55 mit Sönke Röhling. Und ihr hört auch noch mehr von euren Lieblingshits in Schleswig-Holsteins beste Mix. Gleich Ray mit dabei. Cooles Ding, ne? Where is my husband? Gleich hier für euch. Und auch Lady Gaga mit ihrem Pokerface kommt gleich hier noch um die Ecke in der RSA Moin Show.
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10: 8:55. Ich bin Sönke Röhling. Guten Morgen. Brennender Elektroschrott hat in Flensburg für einen großen Feuerwehreinsatz gesorgt. Das Feuer war am Abend bei Nordschrott ausgebrochen. Eine tiefschwarze Rauchsäule stieg auf und die sorgte auch in Handewitt und Harresley für erhebliche Großbelästigungen. Erst nach Mitternacht hatte die Feuerwehr die Flammen gelöscht. Privathaushalte in Deutschland können ab heute die neue staatliche E-Auto-Prämie beantragen. Je nach Einkommen und Fahrzeug gibt es bis zu 6.000 Euro Zuschuss. Die Förderung gilt auch rückwirkend für Autos, die seit Jahresbeginn zugelassen wurden. Jeder fünfte Selbstständige in Deutschland hat akute Existenzangst. Das zeigt eine IFO-Umfrage. Gründe dafür sind fehlende Aufträge und die weiter niedrige Kauflust der Menschen, heißt es weiter. Auch die Unsicherheit unter den Selbstständigen nimmt demnach zu. Und jetzt weitere Meldungen aus der Region.
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11: Ich bin Cornelius Dreger. Das Wohnprojekt Stadthus in Husum wächst. Gestern gab es den Spatenstich für ein neues Haus mit insgesamt 12 Wohnungen, direkt neben der bestehenden umgebauten alten Schule. Im Stadthus leben Menschen jeden Alters zusammen. Die Bewohner verwalten sich als Mieter größtenteils selbst. So werden anfallende Arbeiten zum Beispiel gemeinsam und in Eigenverantwortung erledigt. Und die Hausgemeinschaft entscheidet gemeinsam, welche neuen Mieter einziehen dürfen. In Kropp haben Unbekannte Kanister voll Salzsäure und Reinigungsmittel einfach hinter einem Altkleidercontainer abgestellt. Die Polizei sperrte den Bereich am Sonntag zur Sicherheit ab. Die Feuerwehr sicherte die Kanister dann. Ausgelaufen ist glücklicherweise nichts. Die Polizei sucht jetzt nach Zeugen.
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0: Kommt jetzt wieder von unserer Redaktionspraktikantin Anna.
12: Ja, das Tiefenrehrte ist bei uns und bringt gerade morgens ein bisschen Nebel mit. Ansonsten sieht es aber ganz gut aus und es ist auch meistens trocken. Heute spät abends kann es ein bisschen Regen geben bei maximal 19 Grad. 12 Grad haben wir es gerade in Grundhof an der Bäckerei, auch 12 Grad in Osterrönfeld an der Rendsburger Hochbrücke und ebenfalls 12 Grad in Kattendorf am Hofladen. Der RSH-3-Tage-Trend. Das Tiefinger löst das Tiefenrehrte ab. Es bleibt also weiter wechselhaft, den Regenschirm solltet ihr also nicht so weit weglegen. Dafür wird es aber deutlich wärmer, Freitag sogar bis 25 Grad und es wird auch wieder trockener.
0: Super, vielen Dank, Anna.
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0: 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Achtung, liebe Autofahrer, B205 Neumünster-Bad Segeberg in beiden Richtungen. Bitte vorsichtig fahren zwischen Fehrenbüttel und der Raststätte Schackendorf. Ist eine Entenfamilie auf der Straße unterwegs. Dann haben wir noch stockenden Verkehr auf der A1 Lübeck Richtung Hamburg zwischen Ahrensburg und Basbüttel. 6 Kilometer braucht ihr 20 Minuten, um da durchzukommen. A7 Hannover Richtung Hamburg zwischen Hausbruch und Elbtunnel sind es 8 Kilometer, 35 Minuten Verzögerung. Und A25 Geesthacht Richtung Hamburg zwischen Nettelnburg und Allermühe 3 Kilometer, kostet euch 20 Minuten. Denkt an die A210, ne? Rendsburg Richtung Kiel ist gesperrt zwischen Melsdorf und Kreuz Kiel West wegen Fahrbahnerneuerung bis Mitte Juni. Da gibt es eine Umleitung für euch und die meisten Blitzer nur bei RSH. Fockbek haben wir große Reihe beidseitig, welche in Kiel, Köpenicker Straße auch beidseitig Blitzer und Güster-Roseburger Straße beidseitig. Nochmal Büdelsdorf gut aufpassen, in der Ulmenstraße auch hier wird beidseitig geblitzt. In Höhe der Schule. Danke an Marlena, Heike, Till, Malte und Marvin. Wenn ihr auch noch was gesehen habt, ruft gerne durch, kostenlos 08000 774 774. 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
0: Und jetzt ist nochmal Marc bei mir, moin!
13: Ich wollte nur eine kurze Vorabinfo geben und zwar wird um 9 Uhr in Eckernförde, in der Flensburger Straße, Ecke Kakabellenweg,
0: ja,
13: ein Ampelausfall stattfinden.
0: Okay.
13: Der Verkehr wird vor Ort innerhalb von der Polizei geregelt, weil ich da nämlich einen Stromfehler tausche.
0: Flensburger Straße ist ja B76, oder?
13: Korrekt.
0: Alles klar, super. Marc, lieben Dank.
13: Kein Thema.
0: Ja, da meldet sich der Techniker, der den Stecker zieht, einfach selber hier bei uns. Mega. Zusammen sind wir Schleswig-Holstein.

0: Guten Morgen um 8:56. Hier ist die RSH Moin Show und wir befinden uns gerade in der Woche des Praktikums. Auch hier bei uns in Schleswig-Holstein gibt es ein paar Veranstaltungen, die ihr besuchen könnt, wenn ihr vielleicht noch auf Berufswahl seid und noch nicht so genau wisst, was ihr machen wollt. Und unsere Praktikantinnen Anna und Greta sind deshalb auch mal heute hier mit im Studio. Die sind ja sonst nicht so zu hören, aber jetzt dürft ihr gerne mal guten Morgen sagen, ihr beiden.
1: Guten Morgen.
0: Moin. Ihr unterstützt uns fleißig in der Redaktion und auch online. Und wenn ihr die beiden mal sehen wollt, klickt euch mal rein in unsere RSH Facebook- oder Instagram-Seite. Da haben wir eben auch eine Story zusammen aufgenommen. Und Greta, du bist ja unsere Online-Praktikantin. Gibt es da schon Rückmeldungen? Denn wir fragen heute bei euch nach, wo habt ihr denn schon mal Praktikum gemacht?
1: Ja, genau. Die Sünja hat geschrieben, sie hat schon mal Praktikum in der Arztpraxis gemacht, im Holzgroßhandel und in Architekturbüro. Und Julian sagt, bei der Deutschen Post AG, und er ist bis heute tatsächlich da.
0: Ach, guck mal. Ja, manchmal hilft das eben, seine Berufung vielleicht auch zu finden. Vielen Dank, Greta. Jetzt ist Björn aus Heide bei uns. Moin. Björn, wo hast du denn schon mal Praktikum gemacht?
2: Erstmal bei der Deutschen Bahn oder dem alten Heider Bahngebäude noch.
0: Durfte man da zu spät kommen?
2: Nee, vergiss es ganz schnell. Pünktlichkeit ist alles. Anders war das in St. Michaelis dann, wenn du da mal 5 Minuten zu spät warst, weil die Verkehrsanbindung war da halt auch nicht ganz so gegeben.
0: Und da in St. Michaelis dann hast du wo Praktikum gemacht?
2: In der alten Zuckerrübenfabrik. Schlosser hieß das damals. Heute heißt es Zerspannungstechniker und Schweißer. Alles, was mit Metall zu tun hatte.
0: Und was machst du jetzt? Das ist ja die wichtige Frage. Hast du irgendwas davon mitgenommen?
2: Sag jetzt mal, was Metall angeht, dass man da ein bisschen vorsichtiger mitarbeiten muss und so weiter und so fort. Das nimmt man schon alles mit.
0: Hast du vielleicht noch einen Tipp an unsere beiden Praktikantinnen, Anna und Greta, was sie hier aufsaugen sollen?
2: Sag mal, fleißig zuhören und fleißig mitmachen, das übt und pünktlich sein.
0: Pünktlich sein.
2: Viel Spaß dabei.
1: Vielen Dank.
2: Und schöne Grüße nach Schleswig-Holstein.
0: Vielen Dank, lieber Björn.
2: Gerne.

0: Viertel vor neun am Dienstagmorgen. Hier ist die RSA Moin Show und wir schnacken heute über eure Praktika. Wo habt ihr überall schon Praktika gemacht in eurem Leben? Meldet euch auch gerne noch. Kiel 0431 98 6 98 und dreimal die 0 geht auch als WhatsApp-Sprachnachricht. Wenn ihr mal überlegt habt, vielleicht in der Waschstraße Praktikum zu machen, hier schon mal ein kleiner Einblick.
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2: Zuerst musst du dich für ein Waschprogramm entscheiden. Das eigentliche Ziel ist ja einfach ein sauberes Auto. Aber du wählst dann doch für viel Geld das Ultra Hydro Crystal Diamond Protect Premium Spa Paket mit Arctic Snow Infinity Glanzversiegelung und Nano Lotus Technologie. Dann winkt dich jemand auf diese Art Bahnschiene und du kommst dir vor wie der dümmste Fahrer auf Erden, weil du nie weißt, ob du bremsen oder fahren oder lenken sollst.
3: Komm, links! Gerade, nein, stopp!
2: Dann endlich wird dein Auto massiert und geföhnt und hinterher darfst du es gratis von innen saugen, findest dann alte Pommes unterm Beifahrersitz und ein Parkticket über 2 D-Mark und am Tag danach fährst du dann mit deinem funkelnden Auto im Regen durch dreckige Pfützen, während die Kinder auf dem Rücksitz Kekse essen.

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11: 8:55. Ich bin Sönke Röhling. Guten Morgen. Brennender Elektroschrott hat in Flensburg für eine riesen Rauchsäule und beißenden Geruch gesorgt. Das Feuer war bei Nordschrott am frühen Abend ausgebrochen. Carsten Herzog von der Feuerwehr Flensburg sagte uns.
12: Nordschrott ist eine Firma, die Metallakkus und so sammeln. Scheinbar ist durch Wetterbedingungen da es zu einer Selbstentzündung in einem der großen Haufen, auf denen sie das Material sammeln, gekommen.

0: Das Opfer soll im Laufe eines halben Jahres Zahlungen an die Beschuldigten geleistet und mehrfach Bargeld an einen angeblichen Versicherungsvertreter übergeben haben. Jetzt gab es mehrere Durchsuchungen. Die Polizei rät, solche Angebote genau zu prüfen und skeptisch zu werden, wenn Barzahlungen verlangt werden.
1: In Heide haben in der vergangenen Nacht mehrere Müllcontainer und eine Schaukel gebrannt. Auch eine Garage wurde durch die Flammen beschädigt. Die Polizei konnte einen 19-Jährigen in der Nähe stellen, der zugegeben hat, dass er die Brände gelegt hat. Er wurde vorläufig festgenommen und später wieder auf freien Fuß gesetzt. Privathaushalte in Deutschland können ab heute die neue staatliche E-Auto-Prämie beantragen. Je nach Einkommen und Fahrzeug gibt es bis zu 6.000 Euro Zuschuss. Die Förderung gilt auch rückwirkend für Autos, die seit Jahresbeginn zugelassen wurden. Wird Manuel Neuer doch bei der WM in Deutschland im Tor stehen? Nach Bildinformationen hat sich Bundestrainer Nagelsmann dafür entschieden und das auch der bisherigen deutschen Nummer 1 Oliver Baumann bereits mitgeteilt. Offiziell wird der deutsche WM-Kader übermorgen bekannt gegeben.
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3: Und das bekommt ihr heute nochmal von unserer Praktikantin Greta.
4: Ja, genau. Momentan ist noch das Tief Henriette bei uns. Es ist recht nebelig am Morgen, meist aber trocken mit wenig Regen. Der kommt erst heute am späten Abend. Also haltet eure Regenjacken bereit. Maximal 19 Grad heute. Momentan sind es 12 Grad in Dresdorf am Freibad, 11 Grad in Burgsee in der Dorfstraße und 12 Grad in Mölln am Wildpark. Der RSH 3-Tage-Trend. Das Tief Inga löst das Tief Henriette bei uns ab. Erstmal wird es weiter wechselhaft sein, aber deutlich wärmer. Freitag sogar bis 25 Grad und es wird wieder trockener.
5: Sehr schön gemacht. Geschafft. Danke, Greta.
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5: Schleswig-Holsteins bester Verkehrsservice. Da haben wir ein bisschen was los auf den Straßen. A1 Lübeck Richtung Hamburg zwischen Ahrensburg und Basbüttel stockt es 6 Kilometer. Braucht ihr 20 Minuten für. In der Gegenrichtung haben wir auch 6 Kilometer Stop and Go zwischen dem Maschener Kreuz und dem Dreiknauder Elbe. 20 Minuten dauert auch das. A7 Hannover Richtung Hamburg zwischen Hausbruch und Elbtunnel. 8 Kilometer Stop and Go. 35 Minuten müsst ihr da durchhalten. A24 Schwerin Richtung Hamburg zwischen Jenfeld und Horn. 3 Kilometer stockend für eine Viertelstunde und A25 Gestacht Richtung Hamburg. Hier haben wir auch 3 Kilometer für 15 Minuten Verzögerung. Die meisten Blitzer nur bei RSA, Fockbek, große Reihe, beidseitig. Kiel, Köpenicker Straße, ebenfalls beidseitig Blitzer. Güster, Roseburger Straße, auch da wird beidseitig geblitzt. Und beidseitig Blitzer auch in Büdelsdorf in der Ulmenstraße in Höhe der Schule. Danke an Marlene, an Heike, Till, Malte und Marvin. Wenn ihr auch noch was gesehen habt, ruft gerne durch. Kostenlos 08000 774 774.
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5: Und als zusätzliche Unterstützung heute hier, ich freue mich sehr, Anna und Greta, unsere beiden Praktikantinnen aus der RSH-Redaktion. Moin!
6: Moin! Hallo.
5: Ihr dürftet jetzt heute hier so ein bisschen mitmoderieren in der RSH-Moin-Show. Wie hat es euch gefallen?
6: Also es hat auf jeden Fall viel Spaß gemacht.
5: Es war auf jeden Fall auch schön, euch hier zu haben. Was wartet heute noch auf dich, Greta, hier in deinem Praktikum? Du bist ja aus der Online-Redaktion.
4: Ich schaue gleich erstmal auf den Plan. Ich werde mich natürlich weiter um so Social Media kümmern, Beiträge mir überlegen und planen, genau.
5: Und dann postet Greta das oder könnt ihr das sehen auf Social Media, auf unserer RSH-Homepage. Also ihr werdet die beiden, zumindest ihre Arbeit, wahrscheinlich noch ein paar Wochen hier verfolgen können bei RSH. Vielen Dank für eure Unterstützung heute.
4: Vielen Dank dir.
6: Danke.
5: Gerne.

0: SDS war gestern, stattdessen geht jetzt am Wochenende ESDS an den Start. Schönen guten Morgen, hier ist die RSA Morgen Show um 14 Minuten nach 9. Ja, ESDS, Eckernförde sucht den Superpaddler. Denn während das Sprottenrennen in Eckernförde dieses Jahr in die 6. Runde geht, werden dort nun auch erstmals die deutschen Meisterschaften im Stand-Up-Paddeln ausgetragen. Und zusätzlich der schnellste Paddler der Welt gesucht. Da kann man ja viele stehende Paddler wieder auf der Eckernförder Bucht stehen sehen. Das finde ich, sieht immer so toll aus. Tanja Miranda von der Substation Fördekeks hat das Event nach Eckernförde geholt. Und Tanja, jetzt am Wochenende soll es dann endlich losgehen, ne?
1: Genau, und am Samstag starten wir um 10 Uhr mit den 200-Meter-Sprint zur deutschen Meisterschaft und mittags ungefähr 14 Uhr starten wir mit dem technischen Bojenparcours über 1 Kilometer Länge. Am Sonntag fangen wir um 11 Uhr an mit dem Long-Distance-Rennen über 10 Kilometer. Dort wird auch der nächste deutsche Meister oder die nächste deutsche Meisterin gekürt. Gleichzeitig geben wir für internationale Paddler den Titel Fastest Paddler on Earth raus und für Kinder und Schüler gibt es einen verkürzten Parcours.
0: Wow. Also ordentlich was los und Profis kommen voll auf ihre Kosten. Gibt's dann auch was für Anfänger, Tanja?
1: Ja, natürlich. Du kannst am Freitagabend um 18 Uhr bei unserer Tour durch die Eckernförder Bucht dabei sein. Treffpunkt ist vor der Schwimmhalle am Hauptstrand in Eckernförde. Du kannst das ganze Wochenende dir kostenlos alle Boards, die da liegen, ausleihen und ausprobieren. Und du kannst auch am Sonntag um 13:30 bei einem Funrace dabei sein. Da ist einfach Spaß, steht da vorne an erster Stelle und die Strecke ist unter 1 Kilometer. Ich glaube, das schafft jeder.
0: Hört sich gut an. Wenn die Ostsee nicht so kalt wäre, ne? Die hätte ja gerade mal 12 Grad oder so. Naja, ihr seid eben abgehärtet. Vielen Dank, liebe Tanja. Und wenn ihr spontan noch Lust habt, jetzt am Wochenende da mit an den Start zu gehen und eben nicht nur zuzugucken, Anmeldeschluss für die deutsche Sub-Meisterschaft ist morgen Abend, also Mittwoch 0 Uhr. Da wünsche ich euch auf jeden Fall schon mal viel Spaß und viel Glück. Jetzt habe ich neue Musik für euch und die kommt von Teddy Swims. Der paddelt nicht, der schwimmt. Mr. Know-It-All, neu bei RSA. Schönen Dienstag euch.

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0: Es ist heute ein wenig bewölkt, ein wenig mehr bewölkt, aber es sollte meist trocken bleiben hier bei uns in Schleswig-Holstein. Erst heute Abend kommt ein bisschen mehr Regen ins Spiel und warm wird es auch. Maximal 19 Grad, 13 jetzt in Rantrum an der Grundschule, 13 Grad in Friedrichskoog auf dem Deich und 13 Grad in Boos steht bei der Schützengilde. Der RSA3-Tage-Trend sagt, es geht erstmal noch so wechselhaft weiter, auch ein bisschen nasser, aber es wird Richtung Wochenende trockener und noch wärmer. Freitag bis 25 Grad.
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0: Schleswig-Holsteins bester Verkehrsservice A21. Achtung, liebe Autofahrer, Bark der Heide Kiel. In beiden Richtungen zwischen Trappenkamp und Bonhoeffit. Rehe auf der Straße. Seid da bitte vorsichtig unterwegs. Dann haben wir stockenden Verkehr auf der A1 Bremen Richtung Lübeck zwischen Maschner Kreuz und Dreieck Norderelbe. 4 Kilometer. Müsst ihr mit 10 Minuten extra planen. A7 Hannover Richtung Hamburg. Hier sind es 5 Kilometer zwischen Hausbruch und Elbtunnel. Kostet euch 25 Minuten. Auf der A20 Lübeck Richtung Rostock ist zwischen Lübeck Süd und Groß-Saarau die rechte Spur gerade wegen eines Liegenbleibers gesperrt. Da kann es auch ein bisschen voller werden. Und die A210 Rendsburg Richtung Kiel, die ist ja auch gesperrt zwischen Melsdorf und dem Kreuz Kiel West wegen Fahrbahnerneuerung. Dauert auch noch eine Weile bis Mitte Juni. Da gibt es eine großräumige Umleitung. Da stockt es aber auch schon drauf. Die geht über Melsdorf, Mettenhof und dann den Skandinaviendamm. 4 Kilometer sind das mittlerweile und 40 Minuten braucht ihr dafür. Die meisten blitzern nur bei RSA, B201 Husum Richtung Kappeln zwischen der B6 und Schleswig. In der Flensburger Straße wird geblitzt. In Fockberg große Reihe, beidseitig. Kiel, Köpenicker Straße ebenfalls beidseitig Blitzer. Genauso in Güster an der Roseburger Straße und Büdelsdorf-Ulmenstraße. Auch hier müsst ihr beidseitig gut aufpassen. In Höhe der Schule. Und in Höhe Schulen und Kindergärten ja sowieso immer, ne? Vielen Dank an Marvin, Marlena, Heike, Till, Malte und Gabi. Und wenn ihr auch noch was gesehen habt, ruft gerne durch. Kostenlos 08000 774 774. Ich wünsche euch eine gute Fahrt.
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0: wunderschönen guten Morgen am Dienstag. Hier ist die RSA Moin Show mit Sharon Heil und Tanja Puttfaken. Tanja, bist du zufällig auch über ein Praktikum zur RSA gekommen? Oder
1: ja,
0: wie?
1: Selbstverständlich. Ja, das, ne? Das war ja auch Voraussetzung schon. Ja. Ne? Also ja. Praktikum war auf jeden Fall Satz.
0: Bei mir war es genauso. Und wir sind ja mittendrin in der Woche des Praktikums. Das ist eine bundesweite Aktion und auch hier bei uns in Schleswig-Holstein finden da ein paar Veranstaltungen statt. Betriebe sollen sich so ein bisschen rausputzen und junge Bewerber anlocken, die vielleicht dann Lust haben, ihre Ausbildung da zu machen oder so. Oder dann eben in diesem Beruf zu landen. So wie wir beide.
1: Ja, ich muss gerade lachen, weil ich habe auch mal ein Praktikum im Kindergarten gemacht. Das würde dich jetzt überraschen wahrscheinlich.
0: Ja, wirklich. Na gut, dass du hier bist, Tanja.
1: Das war aber lustig mit den Kindern.
0: Ja, das glaube ich. Ich habe auch mal ein Praktikum gemacht beim Zahntechniker und so. Also ich bin ganz froh, dass ich jetzt hier gelandet bin. Aber wo habt ihr Praktikum gemacht?
1: Genau, möchte ich gerne wissen. Erzählt mir das gerne mal. Kiel 0431 98 698 und dreimal die 0. Oder ihr schickt einfach eine Sprachnachricht über WhatsApp. Das nehme ich auch gerne.

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1: Rieke will heute raus. Mit ihren Mädels Party machen. Und Rieke versucht sich gerade am perfekten Make-up.
0: Oh!
1: Zum dritten Mal.
0: Moment, das haben wir gleich. 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
10: 5:10. Ich bin Sönke Röhling. Guten Tag. In Schleswig-Holstein ist die Zahl der Fälle von Komasaufen oder Rauschtrinken bei Jugendlichen erneut zurückgegangen. Das ist bei der Siegerehrung des DAK-Landeswettbewerbs Bund statt Blau mitgeteilt worden. Rund 600 Schüler haben sich an der Plakataktion beteiligt. Landeschef Kort Erik Lubinski sagte uns:
11: Also das Komasaufen, 275 Fälle, die noch im Krankenhaus landen. Das sind 6% Fälle weniger als noch im Vorjahr. Der Trend zeigt eindeutig in die richtige Richtung. Das heißt aber nicht, dass wir nicht mit solchen Aktionen wie Bund statt Blau weiterarbeiten müssen.
10: In einer Fabrik in Lezen im Kreis Segeberg ist am Abend Salpetersäure ausgetreten. Laut Rettungsleitstelle schlug die Brandmeldeanlage Alarm. Die Firma wurde daraufhin geräumt. Die Feuerwehr war bis in den Morgen hinein vor Ort. Verletzt wurde niemand. In Geesthacht hat die Polizei zwei mutmaßliche Einbrecher geschnappt. Die 21 und 23 Jahre alten Männer sollen danach zu gestern in ein Geschäft in der Bergedorfer Straße eingestiegen sein. Eine Zeugin bekam das mit und rief die Polizei. Die Beamten nahmen beide kurze Zeit später fest. Mittlerweile sind zu gestern in ein Geschäft in der Bergedorfer Straße eingestiegen sein. Eine Zeugin bekam das mit und rief die Polizei. Die Beamten nahmen beide kurze Zeit später fest. Mittlerweile sind sie wieder auf freiem Fuß. In einem extra

0: Elektromobilität wird jetzt Schritt für Schritt in der Bevölkerung ankommen. Die Bedingungen dafür sind so günstig wie noch nie.
1: Jeder fünfte Selbstständige in Deutschland hat akute Existenzangst. Das zeigt eine IFO-Umfrage. Gründe dafür sind fehlende Aufträge und die weiter niedrige Kauflust der Menschen, heißt es weiter. Auch die Unsicherheit unter den Selbstständigen nimmt demnach zu.
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3: Auf Sylt haben wir heute einen ganz schönen Mix aus Sonne und Wolken. Die Regenwahrscheinlichkeit ist recht gering. Der Wind kommt so mit Stärke 3 bis 4 die meiste Zeit aus südwestlichen Richtungen. 15 Grad, das sind die Tageshöchsttemperaturen der RSH 3 Tage Trend. Morgen erst noch eine wechselhafte Geschichte, danach wieder besser. Am Donnerstag Sonne und Wolken, am Freitag ebenso die Temperaturen. Morgen und übermorgen 15, am Freitag schon 17 Grad.
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3: Der Verkehrsservice für Sylt. Ja, klassische, so Mitte Mai oder zwischen Himmelfahrt und Pfingstenlage. Ne? Die einen Gäste sind schon wieder zu Hause und die anderen sitzen da auf gepackten Koffern. Bedeutet, es wird auch in den kommenden Tagen ganz gut was los sein auf der Insel. Mir liegen keine größeren Störungsmeldungen vor und wir alle haben es in der Hand, dass es hoffentlich auch so bleibt. Ne? Machen Sie langsam und vorsichtig und wenn dann doch mal irgendwas sein sollte, sagen Sie es mir, damit ich alle anderen informieren kann. Gute Fahrt.
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3: Ja, moin. Nochmal ein Wort zum Inselwetter. Auch heute ein vorsichtiger Blick auf die Langzeitprognose. Das sieht tatsächlich ganz gut aus. Aber ich finde, das haben wir uns irgendwie auch alle verdient, oder? Happy, happy Dienstag, ihr Lieben. Ja, schön, dass wir zusammen sind.
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Ja, einen dollen Dienstag wünsche ich und sage noch einmal ganz, ganz herzlich willkommen zur heutigen Ausgabe von RSH auf Sylt mit Carsten Köthi. Sie wissen, ne, ein Programm nur für die Insel, immer von Montag bis Freitag. Stimmt in dieser Woche nicht ganz. Ich habe morgen einen Tag frei. Ich will morgen mit einer lieben Freundin in Hamburg zum Roten Baum. Wir wollen gemeinsam Tennis gucken. Wir haben das letzte Mal, glaube ich, gemacht vor 35 Jahren. Sie als junge RSH-Kollegin und ich als junger RSH-Kollege. Und wir haben uns einfach vorgenommen, wir müssen das mal wieder tun. Und deshalb bin ich morgen einen Tag lang nicht auf Sendung. Frank, der sonst die Aftershow-Party macht, übernimmt dafür morgen die Zeit von 10 bis 14 Uhr, sodass Sie also zu Ihrer gewohnten Zeit nicht auf RSH auf Sylt verzichten müssen. Und am Donnerstag geht es dann ja auch ganz normal weiter. Ich erwähne das nur immer, weil das ist wirklich ganz, ganz süß. Wann immer ich mal einen Tag nicht da bin, machen Sie sich alle so große Sorgen, dass irgendwas Schlimmes passiert sein könnte. Nee, ist wirklich gar nicht. Ich will morgen einfach nur einmal zum Tennis. Na, jetzt übrigens bei mir Leonie mit Don't Worry. Macht ihr keine Sorgen. Also wenn das nicht passt, ihr Lieben, dann weiß ich auch nicht mehr.

Ja, moin und klasse, dass Sie dabei sind. Hier ist Carsten Köthe mit RSH auf Sylt. Von heute an gibt es das Kaffeehaus Mateika nicht mehr. Von heute an ist das nämlich die kleine Frühstückskonditorei Mateika. Das heißt also, die sind weiterhin da, aber verändert. Und man muss jetzt mal dazu sagen, die Chefin macht das da seit fast 55 Jahren, steht die hinter der Theke und in der Backstube und die hat gesagt, wisst ihr was, es ist ja auf Sylt auch nicht einfacher geworden mit wirtschaftlicher Planbarkeit und mit Fachkräftemangel und. Und sie sagt so, jetzt ist eigentlich der Zeitpunkt gekommen, wo wir das Ganze mal so ein bisschen umbauen müssen und deshalb... Na, Udo Jürgens hat immer gesungen, sie treffen sich täglich um 3:15 am Stammtisch im Eck in der Konditorei. Das gibt es da nicht mehr, aber es gibt von Dienstag bis Sonntag von 8 Uhr bis 14 Uhr Frühstücke und eine kleine herzhafte Speisekarte und natürlich auch Torten und Kuchen und Kekse und Feingebäck und es gibt frische Brötchen und Backwaren außer Haus, aber um 14 Uhr soll dann eben auch Schluss sein, weil die Arbeitsbelastung halt eben am Ende doch ein bisschen zu groß war. Und wer würde der Chefin das verdenken wollen, nochmal nach fast 55 Jahren? Insofern viel Erfolg für das, was da kommt, für die kleine Frühstückskonditorei Mateika. Dienstag bis Sonntag, 8 bis 14 Uhr. Montag ist Ruhetag.

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0: Tageshöchsttemperatur in Sylt 15 Grad heute. Wir haben einen Sonne-Wolken-Mix. Die Regenwahrscheinlichkeit nur so im 10% Bereich am Abend. Kann mal was runterkommen. Der Wind ist dazu mäßig bis frisch unterwegs und kommt die meiste Zeit aus südwestlichen Richtungen. Der RSH-3-Tage-Trend. Morgen früh Sonne, Wolken, Schauer. Die sind aber ab dem Mittag durch. 15 Grad. Dann geht es weiter. Donnerstag und Freitag mit Sonne und Wolken im Wechsel. Donnerstag 15, Freitag 17 Grad.
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0: Der Verkehrsservice für Sylt. Größere Störungsmeldungen im eigentlichen Sinne liegen mir nicht vor, mal abgesehen von so ein paar Baustellen. Dann war schon ganz gut was los über Himmelfahrt und das wird gewiss noch mehr, jetzt wo die Pfingsttage heranrauschen. Da muss man ja kein Prophet sein, um das sagen zu können. Insofern, ja, machen Sie bitte langsam und vorsichtig, wer das Auto nicht wirklich braucht, stehen lassen und ansonsten mir gerne Bescheid sagen, falls doch noch irgendetwas sein soll, damit ich Ihre Info an alle anderen weitergeben kann. Gute Fahrt.
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Heute ist der 19. Mai. Ja, hier ist Carsten Köthe mit RSH auf Sylt. Nicht so viel Fußball, ich weiß. Aber wissen Sie, was heute auf den Tag genau vor 25 Jahren war? Da war das verrückteste Bundesliga-Saisonfinale aller Zeiten wahrscheinlich. Das war das Jahr, in dem Schalke 04 für, ich meine, 4 Minuten und 38 Sekunden deutscher Meister war. Die hatten schon gefeiert in Gelsenkirchen, aber in Hamburg wurde noch gespielt zwischen dem HSV und Bayern München und dann haben die Bayern wirklich in der allerletzten Sekunde noch ein Freistoßtor erzielt und dadurch war Bayern München deutscher Meister und Schalke 04 versank an dem Tag in einem Meer aus Tränen und viele von den Protagonisten von Schalke 04 von damals waren ja hier auf der Insel oder sind sogar noch häufig hier. Natürlich früher auch der legendäre, inzwischen verstorbene Manager Rudi Assauer. Oder denken Sie mal an Olaf Thon, Schalke-Legende und Weltmeister von 1990. Als ich mit dem mal zusammensaß in der Sansibar, da dachte ich mir, auch sprichst das Thema mal an. Aber nee, war keine gute Idee. Also der Stachel, der saß ganz offenkundig immer noch sehr, sehr tief, auch wenn die Zeit inzwischen vergangen ist. Heute auf den Tag genau 25 Jahre ist das hier. Überleg mal, Wahnsinn, oder?

Ja, einen tollen Dienstag wünsche ich. Hier ist RSH auf Sylt mit Carsten Köter und mit allem, was auf der Insel so geht. Heute Abend geht's weiter in der Veranstaltungsreihe Rantum lacht. Dort auf der Bühne Lars Redlich mit seinem Programm ein bisschen Lars muss sein. Ich lese mal vor, nachdem seine erste Solo-Show, stimmt, die hieß Last But Not Least, deutschlandweit von Presse und Publikum gefeiert und mit diversen renommierten Preisen ausgezeichnet wurde, folgt nun der zweite Streich des Berliners Lars Redlich, quasi der Thermomix unter den Kleinkünstlern. Er singt, er swingt, er springt von der Sopran-Arie in den Hip-Hop, mimt den Rocker, die Diva und textet Hits wie Stairway to Heaven oder Despacito. Brüllend komisch um, überzeugen Sie sich selbst und erleben Sie einen zweistündigen Frontalangriff auf Ihre Lachmuskeln. Klingt super, oder? Lars Redlich, heute Abend zu Gast im Kursaal in Rantum, geht los um 20 Uhr. Tickets gibt es im Vorverkauf. Natürlich, wenn noch welche da sind, auch an der Abendkasse. Aber mein Tipp lautet ja immer Vorverkauf. Und allen, die dabei sein können, viel Spaß schon mal. 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
11: 5:55. Ich bin Sönke Röhling. Guten Tag. In Schleswig-Holstein landen immer weniger Jugendliche mit Alkoholvergiftungen im Krankenhaus. 275 Fälle des sogenannten Komasaufens sind 2024 gezählt worden. Das war ein Rückgang von 6%. Für Gesundheitsministerin von der Decken ein klarer Trend. Sie sagt uns:
12: Mein persönlicher Eindruck ist, dass die junge Generation ein anderes Verhältnis zu Alkohol aufbaut. Von Anfang an auch viel mehr auf Gesundheit achtet. Und auch durch viele Aufklärungskampagnen und Präventionskampagnen sich dessen bewusst geworden ist, was Alkohol eigentlich in jungen Jahren, besonders in jungen Jahren, an schädlichen Dingen bewirken kann.
11: Nachdem SH Netz in der vergangenen Woche die Hochspannungsleitung kontrolliert hat, kommen nun die Umspannwerke dran. Auch dort ist ein Hubschrauber im Einsatz. RSH Schleswig-Holstein-Reporter Andreas Otto.
13: Ja, es ist ein Fotoshooting der besonderen Art. Es soll von allen rund 200 Umspannwerken im Land neue Luftaufnahmen geben. Während der Flüge bleiben die Anlagen nach Angaben von SH Netz unter Spannung. Um möglichst gute bzw. genaue Bilder zu bekommen, fliegt der Hubschrauber bis auf wenige Meter an die Umspannwerke heran. Die Dokumentation dient einerseits zur Überprüfung. Die Dokumentation dient einerseits zur Überprüfung der technischen Anlagen, aber auch für geplante Erweiterungen.

0: die E-Mobilität.
1: Unsere Berechnungen zufolge werden die Mittel für geschätzt 800.000 Fahrzeuge in den nächsten 3 bis 4 Jahren reichen. Elektromobilität wird jetzt Schritt für Schritt in der Bevölkerung ankommen. Die Bedingungen dafür sind so günstig wie noch nie.
0: Manuel Neuer wird offenbar doch als deutsche Nummer 1 zur WM fahren. Laut Bild hat Bundestrainer Nagelsmann diese Entscheidung schon dem bisherigen Stammtorhüter Oliver Baumann mitgeteilt. Neuer hatte 2024 eigentlich seinen Rücktritt aus der Nationalmannschaft erklärt.
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3: Auf Sylt haben wir heute ganz gut Sonne auf der einen, dann auch so ein paar Wolken auf der anderen Seite. Die Regenwahrscheinlichkeit aber ganz gering. Der Wind so mit Stärke 3 bis 4 unterwegs, kommt meistens eher so aus südwestlichen Richtungen. 15 Grad die Tageshöchsttemperatur, der RSH 3-Tage-Trend. Morgen geht's wechselhaft los, danach wieder besser 15. Donnerstag Sonne, Wolken 15. Freitag Sonne, Wolken 17 Grad.
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3: Der Verkehrsservice für Sylt. Ohne größere Störungsmeldung so im eigentlichen Sinne, aber es war ganz gut was los und es wird ganz gut was los sein. Und das heißt eben, ja, es kann überall mal einen kleinen Tick enger werden und es kann mal länger dauern. Wenn, haben Sie bitte Geduld. Meistens geht es ja doch recht schnell wieder voran. Ansonsten gibt es noch ein paar Baustellen. Ja, und wenn Sie was für mich haben, dann wissen Sie ja, ne? Sie sagen es mir und ich informiere alle anderen. Gute Fahrt.
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3: Das ist natürlich auch heute ein Programm für alle, die hier leben, für die, die hier arbeiten, für die, die hier Urlaub machen und für die vielen, vielen, die uns irgendwo in Deutschland oder sogar weltweit via Livestream zuhören. Wie schön, dass wir alle zusammen sind, oder? Happy Dienstag, ihr Lieben.
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0: ist der 19. Mai schon. Ja, hier ist Carsten Kötebeet, RSA auf Sylt. Das ist jetzt was für die etwas Älteren, also so mein Alter. Alexandra hätte heute Geburtstag gehabt. Sängerin, Musikerin, ich denke mal, na, sie werden sich möglicherweise hieran erinnern.
1: Mein Freund, der Baum.
0: Alexandra, geboren 1942, viel zu früh verstorben, 1969 nämlich, bei einem Autounfall. Sie war damals auf dem Weg wohin? Richtig, auf dem Weg nach Sylt. Sie wollte sich eigentlich hier erholen. In der Nähe von Husum ist es dann passiert. Da ist sie in einen LKW gefahren, war auf der Stelle tot. Es gab danach so ein paar Spekulationen, ob es Selbstmord war oder der Wagen zuvor manipuliert wurde. Soweit ich das weiß, gab es nie Belege für diese Theorie. Alexandra, ja, wollte nach Sylt, um hier Urlaub zu machen. Heute hätte sie Geburtstag gehabt und deshalb dachte ich, ich erinnere mal an sie. Wo, wenn nicht hier in RSA auf Sylt?

Ja, einen tollen Dienstag wünsche ich. Hier ist RSH auf Sylt mit Carsten Köthe. Eine kleine Geschichte noch zu eben, wo wir gerade bei Alexandra waren und dem fürchterlichen Autounfall von damals. Mir ist in diesem Jahr zu viel schon in Sachen Autounfällen passiert hier auf Sylt. Hauptsächlich auf der L24 und auch auf die Gefahren, dass mich jetzt einige steinigen, und es steht mir auch eigentlich gar nicht zu, und ich weiß, dass es auch gar keine Gemeindeangelegenheit ist, aber trotzdem ist mir letztens aufgefallen, ist Tempo 100, da wo es erlaubt ist auf der L24, möglicherweise nicht auch ein bisschen zu viel? Würde nicht, sagen wir mal, irgendwie Tempo 70 oder Tempo 80 auch genügen? Muss man da 100 fahren und neigt man dadurch eventuell dazu, diese Strecke ein wenig zu unterschätzen? Ich stelle die Frage einfach mal in den Raum und stoße damit möglicherweise ja eine Diskussion an. Ne? Ich weiß, klar, viele, die wollen gerne schnell fahren, die werden sagen, Mensch, Köthe, ey, du alter Bremser. Aber vielleicht haben Sie ja auch schon mal gemerkt, dass es eigentlich ein bisschen zu viel ist, 100 auf der Strecke. Einfach nur mal, dass wir eventuell da ins Gespräch kommen. Und bis dahin bitte, ne, nochmal alle langsam und vorsichtig machen, weil mir ist dieses Jahr, was das angeht, tatsächlich schon zu viel passiert. Und ich möchte ja gerne, dass wir alle eine gute Zeit verbringen.

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11: Erstmal die Tageshöchsttemperaturen. 15 Grad kriegen wir heute auf Sylt. Die meiste Zeit gibt es dazu einen Sonne-Wolken-Mix. Die Regenwahrscheinlichkeit nur im 10%-Bereich. Heute Abend, da steigt sie einmal an, kann man erkennen auf dem Radar. Der Wind ist mäßig bis frisch unterwegs, vorwiegend aus südwestlichen Richtungen. Der RSH 3-Tage-Trend. Morgen früh noch einzelne Schauer. Die sind zum Mittag durch. Dann geht's weiter mit Sonne und Wolken. Das gilt auch für den Donnerstag und für den Freitag. Sonne, Wolken, morgen 15, Donnerstag 15, Freitag 17 Grad.
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11: Der Verkehrsservice für Sylt. Es ist schon ganz gut was los auf der Insel, ne? Dass das pfingstmäßig noch ein bisschen mehr wird. Das versteht sich von selbst. Wenn es irgendwo mal länger dauert, bitte haben Sie dann Geduld. Wer das Auto nicht unbedingt braucht, gerne stehen lassen. Keine größeren Störungsmeldungen aktuell. Wenn Sie was für mich haben, dann sagen Sie es gerne mir und ich informiere alle anderen. Gute Fahrt.
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Einen tollen Dienstag wünsche ich. Hier ist RSH auf Sylt mit Carsten Köthe und mit allem, was auf der Insel so geht. Das hier ist erst morgen, geht aber schon um 11 Uhr los. Da heißt es, alles schön macht der Mai. Unter diesem Motto soll so kurz vor Pfingsten wieder ein Stück Sylter Strand vom Plastikmüll befreit werden. Das machen die Freundinnen und Freunde von Bye Bye Plastik hoffentlich mit vielen Helferinnen und Helfern. Treffpunkt ist morgen 11 Uhr der K4-Strand. Das ist der Parkplatz kurz vor Hörnum, hinter der Bushaltestelle Mösgental. Rechts, da ist Treffpunkt. Bye Bye Plastik stellt Müllzangen und Müllsäcke und sowas zur Verfügung. Anschließend gibt es eine kleine Stärkung. Also so viele gute Gründe, mit dabei zu sein. Man trifft tolle Leute, man lernt etwas über den Plastikmüll, man tut was Gutes, man ist einer frischen Luft. Also es gibt wirklich nichts, was dagegen spricht, da mitzumachen. Die nächste Müllsammelaktion von Bye Bye Plastik. Morgen 11 Uhr. Danach ist der Strand picobello sauber. Und wir alle genau haben es auf jeden Fall ein Stück weit in der Hand, dass der Strand danach auch lange sauber bleibt.

Ja, moin und klasse, dass Sie dabei sind. Hier ist Carsten Köthe mit RSH auf Sylt und jetzt mit einer etwas ernsteren Anmerkung. Ne? Gerade weil es so voll war über Himmelfahrt und weil es mit Sicherheit auch wieder voll wird zu Pfingsten, vielleicht nochmal die Bitte an alle, nämlich rücksichtsvoll und respektvoll hier unterwegs zu sein. Wissen Sie, so eine kleine Insel, ne? Und so viele Menschen, das klappt halt eben nicht, wenn jeder glaubt im übertragenen Sinne, er hat Vorfahrt oder sie hat Vorfahrt. Das funktioniert nur, wenn wir uns alle an so ein paar in Anführungsstrichen Regeln halten. Also ich will sagen, wirklich Fahrrad fahren, nicht in der Fußgängerzone zum Beispiel, Hunde frei laufen lassen, wirklich nur da, wo es erlaubt ist, Hundehaufen wegmachen natürlich, mit dem Auto langsam und vorsichtig unterwegs sein. All diese Dinge, die sind ja eigentlich selbstverständlich, aber manchmal muss trotzdem an sie erinnert werden. Und das ist das, was ich eigentlich nur sagen wollte. Mit Rücksicht und mit Respekt geht's besser. Und mit einem Lächeln. Mit einem Lächeln geht's noch besser.

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14: Einen schönen guten Tag. Über Jahre hinweg ist das Phänomen des sogenannten Komasaufens auch in Schleswig-Holstein ein großes Problem gewesen. Die Zahlen gingen ständig nach oben. Doch das hat sich geändert. Erneut gibt es einen Rückgang bei den Jugendlichen, die mit Alkoholvergiftung ins Krankenhaus gekommen sind. Das ist jetzt unser Top-Thema. 275 Fälle von Komasaufen oder Rauschtrinken wurden 2024 in den Kliniken im Land registriert. Das war ein Rückgang um 6%. Für Gesundheitsministerin Kerstin von der Decken eine erfreuliche Entwicklung, aber kein Grund zur Entwarnung, wie sie sagt.
15: Ein großer Punkt ist wohl, dass bei uns zum Feiern und in unserer Gesellschaft Alkohol einfach dazugehört. Der andere Punkt sind natürlich eine Verantwortung der Eltern, die darauf achten müssen. Aber wir stellen auch umgekehrt fest, dass dadurch, dass der Alkoholkonsum insgesamt abnimmt, sich das auch positiv auf den Alkoholkonsum bei Jugendlichen auswirkt, der auch weniger wird.
14: Gerade gestern ist zum 17. Mal die DAK-Plakataktion Bund statt Blau zu Ende gegangen. Rund 600 Jugendliche haben sich...
15: Jugendlichen auswirkt, der auch weniger wird.
14: Gerade gestern ist zum 17. Mal die DAK-Plakataktion Bund statt Blau zu Ende gegangen. Rund 600 Jugendliche haben sich daran beteiligt. Gewonnen hat ein Geschwisterpaar aus Malente.

0: Busse aus dem Nachrichtencenter.
1: In Deutschland ist heute die neue E-Auto-Prämie an den Start gegangen. Privathaushalte können die staatliche Förderung für Elektroautos und Plug-in-Hybride beantragen. Je nach Einkommen, Haushaltsgröße und Fahrzeugmodell gibt es Zuschüsse zwischen 1.500 und 6.000 Euro. Die Prämie gilt rückwirkend für alle Fahrzeuge, die seit dem 1. Januar zugelassen wurden. Umweltminister Schneider rechnet damit, dass damit die Anschaffung von rund 800.000 E-Autos gefördert wird. Schon kurz nach dem Start gingen hunderte Anträge ein. Jeder und jede fünfte Selbstständige in Deutschland hat akute Existenzangst, das zeigt eine IFO-Umfrage. Gründe dafür sind fehlende Aufträge und die weiter niedrige Kauflust der Menschen, heißt es weiter. Laut IFO-Institut ist die Stimmung unter den Selbstständigen noch nie so schlecht gewesen. Reis, Tee und manche Gewürze aus deutschen Supermärkten sind oft mit Pestiziden belastet, die in der EU längst verboten sind. Das ist bei einem Test der Verbraucherorganisation Foodwatch herausgekommen. Fabian Hoffmann weiß mehr.
2: In 2 von 3 Produkten haben die Tester Pestizide gefunden. Bei Kreuzkümmel und Chilischoten wurden die gesetzlichen Grenzwerte überschritten. Foodwatch fordert einen Rückruf. Betroffen waren außerdem Paprikapulver, grüner Tee und Basmati-Reis. Zwar arbeitet die EU-Kommission aktuell an einer Überarbeitung der Importregeln, die reichen Foodwatch aber bisher nicht aus. Außerdem lehnt CSU-Bundeslandwirtschaftsminister Reiner die EU-Pläne ab.
0: Danke, Tom. Zum Sport. Manuel Neuer fährt offenbar als deutsche Nummer 1 zur WM. Wie die Bild berichtet, hat Bundestrainer Nagelsmann das schon dem bisherigen Stammtorhüter Oliver Baumann mitgeteilt. Neuer war eigentlich vor 2 Jahren aus der DFB-Elf zurückgetreten. Und zum Schluss noch diese gute Nachricht aus Niebüll. Da haben die Feuerwehren Niebüll-Deetzbüll und Langstoft jetzt 3 neue Fahrzeuge bekommen. Jeweils ein Löschfahrzeug und für Niebüll-Deetzbüll auch noch einen Pickup. Die Kameraden sind damit für kommende Einsätze besser aufgestellt.
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4: Auf Sylt haben wir heute einen ganz schönen Mix aus Sonne und Wolken. Die Regenwahrscheinlichkeit ist recht gering. Der Wind kommt so mit Stärke 3 bis 4 die meiste Zeit aus südwestlichen Richtungen. 15 Grad, das sind die Tageshöchsttemperaturen der RSH 3-Tage-Trend. Morgen erst noch eine wechselhafte Geschichte, danach wieder besser. Am Donnerstag Sonne und Wolken, am Freitag ebenso die Temperaturen. Morgen und übermorgen 15, am Freitag schon 17 Grad.
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4: Der Verkehrsservice für Sylt. Ja, klassische, so Mitte Mai oder zwischen Himmelfahrt und Pfingstenlage. Ne? Die einen Gäste sind schon wieder zu Hause und die anderen sitzen da auf gepackten Koffern. Bedeutet, es wird auch in den kommenden Tagen ganz gut was los sein auf der Insel. Mir liegen keine größeren Störungsmeldungen vor und wir alle haben es in der Hand, dass es hoffentlich auch so bleibt. Ne? Machen Sie langsam und vorsichtig und wenn dann doch mal irgendwas sein sollte, sagen Sie es mir, damit ich alle anderen informieren kann. Gute Fahrt.
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4: Ja, los geht's in dieser 12 Uhr Stunde mit Loi und Red Eyes, rote Augen. Ja, mag sein, dass heute in einer Woche der ein oder andere oder die ein oder andere auch etwas gerötete Augen hat. Das liegt dann möglicherweise am Schlafmangel nach dem Pfingstmarathon, dem wir uns nähern. Happy, happy Dienstag, ihr Lieben. Schön, dass wir zusammen sind.
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Einen tollen Dienstag wünsche ich. Hier ist RSH auf Sylt mit Carsten Köthe und mit allem, was auf der Insel so geht. Heute ist Flohmarkt in Wenningstedt. Der ist immer am Dienstag, also in der Saison und bei gutem Wetter. Das ist klar, ne? Heute ist ganz gutes Wetter, also ist Flohmarkt. Das ist auf der Wiese neben dem Minigolfplatz. Das können Sie gar nicht verfehlen. Man trifft nette Leute, man schnackt mal hier, man schnackt mal da und mit Glück macht man sogar ein richtig gutes Schnäppchen. All das ist möglich auf dem Flohmarkt in Wenningstedt. Wie gesagt, auf der Wiese neben dem Minigolfplatz. Die sind schon seit 10 Uhr da in Gange und das geht immer so über den Daumen bis 15 Uhr.

Ja, moin und klasse, dass Sie dabei sind. Hier ist Carsten Köthe mit RSH auf Sylt. Es geht stramm auf Pfingsten zu und da weiß ich aus Erfahrung schon, dass immer dann meine Streamzahlen durch die Decke gehen. Mich gibt's ja hier normal im Radio, klar, ne? 102,8. Mich gibt es aber auch überall in Deutschland, ja sogar weltweit, via Livestream. Und natürlich ist da jetzt eine Menge Vorfreude dabei. Ganz viele, die zu uns raufkommen, die bringen sich vorab bereits mit mir in Sylt-Stimmung. Und wenn es dann nach Hause geht, dann kann man die schönen Tage mit mir daheim noch ein bisschen nachklingen lassen. Den Link zum Stream, den finden Sie auf rsh.de zum überall mitnehmen in der RSH-App. Und Alexa geht natürlich auch nur DAB+. DAB+ geht tatsächlich nicht. Und wie hatte einer mal gesagt, wenn man meine Sendung zu Hause hört, dann ist es wie das ganze Jahr Pfingsten. Und ja, zum einen schön, zum anderen das ganze Jahr Pfingsten. Ob das jetzt das Richtige wäre, ihr Lieben, das weiß ich ehrlich gesagt auch nicht so.

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0: Tageshöchsttemperatur auf Sylt 15 Grad heute. Wir haben einen Sonne-Wolken-Mix. Die Regenwahrscheinlichkeit nur so im 10%-Bereich am Abend. Kann mal was runterkommen. Der Wind ist dazu mäßig bis frisch unterwegs und kommt die meiste Zeit aus südwestlichen Richtungen. Der RSH-3-Tage-Trend. Morgen früh Sonne-Wolken-Schauer. Die sind aber ab dem Mittag durch. 15 Grad. Dann geht es weiter. Donnerstag und Freitag mit Sonne und Wolken im Wechsel. Donnerstag 15, Freitag 17 Grad.
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0: Der Verkehrsservice für Sylt. Größere Störungsmeldungen im eigentlichen Sinne liegen mir nicht vor, mal abgesehen von so ein paar Baustellen. Dann war schon ganz gut was los über Himmelfahrt und das wird gewiss noch mehr, jetzt wo die Pfingsttage heranrauschen. Da muss man ja kein Prophet sein, um das sagen zu können. Insofern, ja, machen Sie bitte langsam und vorsichtig, wer das Auto nicht wirklich braucht, stehen lassen und ansonsten mir gerne Bescheid sagen, falls doch noch irgendetwas sein sollte, damit ich Ihre Info an alle anderen weitergeben kann. Gute Fahrt.
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1: Ach, einen tollen Dienstag wünsche ich. Hier ist Carsten Kötewet, RSH auf Sylt. Nur noch mal zur Sicherheit. Morgen bin ich nicht auf Sendung, weil ich mit einer lieben Freundin in Hamburg bin. Wir wollen am Roten Baum ein bisschen Tennis gucken. Ne? Frank, der sonst die Aftershow-Party macht, übernimmt dafür morgen von 10 bis 14 Uhr, sodass sie also zur gewohnten Zeit nicht auf RSH auf Sylt verzichten müssen. Und ich erwähne das immer mal wieder, weil das echt ganz süß ist, wann immer ich mal irgendwie einen Tag nicht da bin oder irgendetwas ein bisschen anders ist, machen sie sich sofort ganz, ganz große Sorgen, dass irgendwas passiert sein könnte. Nein, ich will wirklich einfach nur einmal nach Hamburg und am Roten Baum Tennis gucken. Kann natürlich auch sein, dass ich heute Abend den Jackpot knacke. Nicht? 118 Millionen. Dann war das heute eventuell meine letzte Sendung. Wobei, wie hat ja meine Mitbewohnerin mal gesagt, was würdest du denn machen, wenn du den Jackpot knackst? Du würdest dir doch am nächsten Morgen den Wecker stellen, würdest aufstehen, dich anziehen, würdest ins Studio gehen und würdest Radio machen. Und damit hat sie wahrscheinlich auch recht. Ja. Hello.

0: Ja, moin und klasse, dass Sie dabei sind. Hier ist Carsten Köthe mit RSH auf Sylt. Es geht stramm auf Pfingsten zu und das feiern wir ja, weil, wenn es einer weiß, dann Markus Schmalek aus der RSH Kirchenredaktion. Und daran merken Sie schon, richtig, es hat was mit Kirche zu tun.
1: Ja, man kann sogar sagen, Pfingsten ist der Geburtstag der Kirche. Pfingsten heißt ja übersetzt 50 und gemeint ist der 50. Tag nach Ostern. Damals ist Jesus ja von den Toten auferstanden und hatte sich seinen Freunden, den Jüngern, immer wieder gezeigt. Sie waren aber trotzdem traurig, dass er eben nicht mehr bei ihnen war. Und zur Himmelfahrt hat Jesus die Erde dann endgültig verlassen, aber seinen Freunden versprochen, dass er jemanden schicken würde, einen Beistand, den Heiligen Geist eben. Und als der nun zu Pfingsten kam, waren die Jünger so bewegt davon, dass sie rausgingen in die Welt und allen von Jesus erzählt haben. Sozusagen die Geburtsstunde der Kirche.
0: Ja, nun gibt es ja viele Kampen und so, ne, die nehmen Pfingsten zum Anlass, das mal so richtig krachen zu lassen. Hätte Jesus das gefallen?
1: Ach, ich denke schon. Jesus saß früher immer gern mit seinen Freunden zusammen und hat gegessen und gefeiert und gerne geplaudert. Und heute kann man ja sogar sagen, dass wir seinetwegen die ganzen Feiertage haben.
0: Ja, und insofern Daumen hoch für Jesus. Oder Dankeschön an Markus Schmalek aus der RSA Kirchenredaktion. Ich werde diese Erklärung am Freitag nochmal wiederholen. Und nächstes Jahr frage ich die ab, okay?

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11: 5:01. Ich bin Sönke Röhling. Guten Tag. Das sogenannte Komasaufen unter Jugendlichen geht in Schleswig-Holstein weiter zurück. 2024 sind 275 Mädchen und Jungen wegen Alkoholvergiftung bei uns im Land in Krankenhäusern behandelt worden. Das war ein Rückgang um etwa 6%. Gesundheitsministerin Kerstin von der Decken spricht von einem klaren Trend.
12: Die grundsätzliche Nachricht ist gut, nämlich dass die Zahl der Krankenhauseinweisungen von Jugendlichen aufgrund von übermäßigem Alkoholkonsum, das sogenannte Komasaufen oder Rauschtrinken, abgenommen hat. Und zwar stetig. Immer ein bisschen weniger, aber es nimmt ab.
11: Im Hamburger Hafen sind im vergangenen Jahr rund 3,6 Tonnen Kokain sichergestellt worden. Deutlich weniger als in den vergangenen Jahren. Das hat der Zoll bei der Vorstellung seiner Jahresbilanz bekannt gegeben. Der Seeweg bleibt demnach aber die zentrale Schmuggelroute. Privathaushalte können seit heute die neue staatliche Prämie für E-Autos beantragen. Je nach Einkommen, Haushaltsgröße und Fahrzeugmodell gibt es Zuschüsse zwischen 1.500 und 6.000 Euro. Umweltminister Schneider sagte:
13: Wir haben ein Förderprogramm aufgelegt, das das Ziel hat, für breite Bevölkerungsschichten, nicht nur für die Spitze, sondern gerade für diejenigen, die über mittlere, auch geringere Einkommen verfügen, es möglich zu machen, sich umweltfreundlich, nachhaltig und kostengünstig zu bewegen.
11: Und die neue staatliche Förderung kommt offenbar gut an. Schon kurz nach dem Start gingen hunderte Anträge ein.
13: Machen sich umweltfreundlich, nachhaltig und kostengünstig zu bewegen.
11: Und die neue staatliche Förderung kommt offenbar gut an. Schon kurz nach dem Start gingen hunderte Anträge ein. Jeder fünfte Selbstständige in Deutschland hat akute Existenz.

0: Gründe für seine Entscheidung an. Schneekloth ist seit 2017 Holstein-Präsident. In seiner Amtszeit fiel unter anderem der Bundesliga-Aufstieg. Aufsichtsratsvorsitzender Andreas Breitner lobt, Schneekloth habe aus dem Traditionsverein Holstein Kiel einen modernen und wettbewerbsfähigen Fußballclub im Profisport gemacht. Im Dezember soll auf der Mitgliederversammlung ein neuer Präsident gewählt werden. Schneekloth bleibt bis Ende Juni nächsten Jahres im Amt.
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2: Ja, auf Sylt haben wir heute ganz gut Sonne auf der einen und dann auch so ein paar Wolken auf der anderen Seite. Die Regenwahrscheinlichkeit aber ganz gering. Der Wind so mit Stärke 3 bis 4 unterwegs, kommt meistens eher so aus südwestlichen Richtungen. 15 Grad die Tageshöchsttemperatur, der RSH-3-Tage-Trend. Morgen geht's wechselhaft los, danach wieder besser. 15 Donnerstag Sonne, Wolken. 15 Freitag Sonne, Wolken. 17 Grad.
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2: Der Verkehrsservice für Sylt. Ohne größere Störungsmeldung so im eigentlichen Sinne, aber es war ganz gut was los und es wird ganz gut was los sein. Und das heißt eben, ja, es kann überall mal einen kleinen Tick enger werden und es kann mal länger dauern. Wenn, haben Sie bitte Geduld. Meistens geht es ja doch recht schnell wieder voran. Ansonsten gibt es noch ein paar Baustellen. Ja, und wenn Sie was für mich haben, dann wissen Sie ja, ne? Sie sagen es mir. Und ich informiere alle anderen. Gute Fahrt.
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2: Ja, los geht's in dieser 13-Uhr-Stunde mit Benson Boone und Beautiful Things. Möge jeder Tag schöne Dinge für uns bereithalten und für die heranrauschenden Pfingsttage gilt das natürlich noch ein bisschen mehr. Wie schön, dass wir zusammen sind. Oder Happy Dienstag, ihr Lieben.
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Heute ist der 19. Mai. Ja, hier ist Carsten Kötebeet, RSH auf Sylt. Hin und wieder ist doch mal die Traditionsmannschaft von Schalke 04 hier zu Gast gewesen. Ne? Mit großen Namen, Olaf Thon, Ebbe Sand, Martin Max, Gerald Asamoah. Und dann sind die ja aufgeschlagen. Haben sich das ganz gut gehen lassen und dann gab es immer auch nochmal so einen ganz kleinen Kick gegen Vereine von der Insel, gegen den TSV Westerland, war jedes Mal ein großer Spaß an den Tag. Heute vor 25 Jahren werden einige der Schalke-Spieler allerdings keine gute Erinnerung haben. Das war, ich hatte zu Beginn der Sendung bereits daran erinnert, das war, als man in Gelsenkirchen für, ich glaube, 4 Minuten und 38 Sekunden glaubte, man sei deutscher Meister, bis Bayern dann in der allerletzten Sekunde doch noch ein Tor erzielte. Beim HSV übrigens am 19. Mai 2001 war das. Verrückt, oder? 25 Jahre her.

Moin und klasse, dass Sie dabei sind. Hier ist Carsten Köthe mit RSH auf Sylt. Wenn Sie häufiger zuhören, dann wissen Sie immer, wenn es auf Feiertage zugeht, gebe ich so ein paar in Anführungsstrichen jetzt Regeln durch. Das sind eigentlich mehr Bitten, die ich an Sie alle, ganz egal, ob Insulanerin, Insulaner oder Gast hier auf Sylt haben. Es ist einfach so, kleine Insel, wenn dann viele Leute zusammenkommen, dann funktioniert's nicht, ohne dass wir uns an so ein paar kleine Regeln halten. Fahrradfahren ist so ein Stichwort. Erstens, eine Bitte, langsam und vorsichtig machen, vor allem wenn Sie vielleicht so ein bisschen ungeübt sind, aber ein ganz schnelles E-Bike unterm Hintern haben, ne? Langsam und vorsichtig. Zweitens, nur da Fahrradfahren, wo es erlaubt ist. Na, durch die knallvolle Fußgängerzone ist keine gute Idee und ist ganz nebenbei auch verboten. Und drittens, ich rate ja immer zum Helm. Ne? Ich weiß, sieht manchmal ein bisschen spooky aus und Mädels sagen dann gerne mal, nee, mach die Frisur kaputt. Ja, und trotzdem, Helm ist einfach eine gute Wahl. Wissen Sie, wir kaufen uns Schutzhüllen für unser Handy. Ne? Aber bei unserem Kopf sagen wir, ach, ist egal, wird schon gut gehen. Und irgendwie ist das nicht richtig, oder? Und wie eingangs gesagt, das soll jetzt immer gar nicht so ernst klingen. Ich wünsche mir einfach nur, dass wir gemeinsam eine gute Zeit hier verbringen. Ja.

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12: Erstmal die Tageshöchsttemperaturen. 15 Grad kriegen wir heute auf Sylt. Die meiste Zeit gibt es dazu einen Sonne-Wolken-Mix. Die Regenwahrscheinlichkeit nur im 10%-Bereich. Heute Abend, da steigt sie einmal an, kann man erkennen auf dem Radar. Der Wind ist mäßig bis frisch unterwegs, vorwiegend aus südwestlichen Richtungen. Der RSH 3-Tage-Trend. Morgen früh noch einzelne Schauer. Die sind zum Mittag durch. Dann geht's weiter mit Sonne und Wolken. Das gilt auch für den Donnerstag und für den Freitag. Sonne, Wolken, morgen 15, Donnerstag 15, Freitag 17 Grad.
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12: Der Verkehrsservice für Sylt. Es ist schon ganz gut was los auf der Insel, ne? Dass das pfingstmäßig noch ein bisschen mehr wird. Das versteht sich von selbst. Wenn es irgendwo mal länger dauert, bitte haben Sie dann Geduld. Wer das Auto nicht unbedingt braucht, gerne stehen lassen. Keine größeren Störungsmeldungen aktuell. Wenn Sie was für mich haben, dann sagen Sie es gerne mir und ich informiere alle anderen. Gute Fahrt.
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Ach ja, moin und klasse, dass Sie dabei sind. Hier ist Carsten Köthe mit RSH auf Sylt. Auf diese Geschichte werde ich gewiss immer mal wieder hinweisen. Auf Sylt und vor Sylt laufen aktuell die Sandaufspülungen. Insgesamt werden 1,3 Millionen Kubikmeter Sand auf die Insel gespült. Und davor zur Erklärung, im Schnitt verliert Sylt pro Jahr durchschnittlich 1,2 Millionen Kubikmeter Sand. Seit 1972 wird deshalb Sand regelmäßig auf- und vorgespült. In dieser Saison gibt es neuen Sand auf einer Länge von etwas mehr als 8 Kilometern an den Stränden von Hörnum, Wenningstedt-Kampen, Randholm und List. Und dann werden auch nochmal 250.000 Kubikmeter Sand als Depot im Vorstrandbereich von Westerland eingebracht. Die Sache ist natürlich nicht ganz billig, kostet rund 9,2 Millionen Euro. Und wenn Sie jetzt sagen, ach nee, ist ja klar, für Sylt, ne, für Sylt ist das ganze Geld da. Küstenschutz hier, weil Sylt ist ein ganz guter Prellbock fürs Festland. Küstenschutz hier heißt also auch Schutz für die Küsten anderswo.

Ja, RSH auf Sylte, ein Programm nur für die Insel, immer von Botap bis Freitag. Gleich geht's hier weiter mit der Aftershow-Party und mit Frank. Von mir war ist das schon fast für heute. Hatte ich jetzt bereits mehrfach angekündigt. Morgen bin ich mal einen Tag nicht da, weil ich mit einer lieben Freundin in Hamburg am Roten Baum bin. Wir wollen Tennis gucken. Frank übernimmt dafür morgen von 10 bis 14 Uhr, ne, so dass sie also zur gewohnten Zeit, sage ich mal, nicht auf RSH auf Sylt verzichten müssen. Und am Donnerstag um 10 Uhr hören wir uns ja schon wieder und dann ja schalten wir mal langsam noch ein, zwei Gänge hoch in Richtung Pfingsten. Ne? Ich finde, Sylt fährt so Ostern, klar, 1. Mai, Himmelfahrt, da sind wir schon mal so im dritten, vierten Gang, aber wenn es auf Pfingsten zugeht, dann erstmal in den fünften, dann in den sechsten und dann wird der Turbo gezündet. Ne? Morgen viel Spaß mit Frank. Übermorgen hören wir uns wieder. Bis dahin eine gute Zeit und tschüss, ihr Carsten Köthe.

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1: 2:05. Ich bin Colin Mock. Guten Tag. Komasaufen geht unter Jugendlichen in Schleswig-Holstein weiter zurück. 2024 sind 275 Mädchen und Jungen wegen Alkoholvergiftungen bei uns im Land in Krankenhäusern behandelt worden. Das war ein Rückgang um etwa 6%. Gesundheitsministerin Kerstin von der Decken spricht von einem klaren Trend. Sie sagte uns:
2: Die grundsätzliche Nachricht ist gut, nämlich dass die Zahl der Krankenhauseinweisungen von Jugendlichen aufgrund von übermäßigem Alkoholkonsum, das sogenannte Komasaufen oder Rauschtrinken, abgenommen hat. Und zwar stetig. Immer ein bisschen weniger, aber es nimmt ab.
1: Bei Nordschrott in Flensburg hat es erneut gebrannt. Ein Haufen mit Elektroschrott stand am Abend in Flammen. Rund 100 Feuerwehrleute waren im Einsatz. Der beißende Geruch war auch noch im 15 Kilometer entfernten Schafflund zu riechen. Carsten Herzog von der Feuerwehr Flensburg sagt:
3: Wir haben viel Wasser benötigt und wir haben mit Schaum gearbeitet. Das war ein großer Haufen halt mit Schrott und das Feuer hatte sich dort tief reingeburnt. Wir mussten diese Haufen auseinanderziehen bzw. auseinanderziehen lassen durch Beschäftigte der Firma mit Baggern und Radladern.
1: Gegen Mitternacht wurde das Feuer als gelöscht gemeldet. Verletzt wurde niemand. Privathaushalte können seit heute die neue staatliche Prämie für E-Autos beantragen. Je nach Einkommen, Haushaltsgröße und Fahrzeugmodell gibt es Zuschüsse zwischen 1.500 und 6.000 Euro. Bundesumweltminister Schneider sagt:
4: Wir haben ein Förderprogramm aufgelegt, das das Ziel hat, für breite Bevölkerungsschichten, nicht nur für die Spitze, sondern gerade für diejenigen, die über mittlere, auch geringere Einkommen verfügen, es möglich zu machen, sich umweltfreundlich, nachhaltig und kostengünstig zu bewegen.
1: Und die neue staatliche Förderung kommt offenbar auch gut an. Schon kurz nach dem Start gingen hunderte Anträge ein. Den deutschen Wäldern geht es weiter schlecht. Nur jeder fünfte Baum ist gesund, das zeigt der aktuelle Waldzustandsbericht. Vom Schock der Dürrejahre 2018 bis 2020 haben sich die Wälder bis heute nicht erholt. Immerhin, schlimmer ist es im letzten Jahr nicht geworden. Holstein-Kiel-Präsident Steffen Schneekloth legt nächstes Jahr im Sommer sein Amt nieder. Wie der Verein mitgeteilt hat, gab der 62-Jährige persönliche Gründe dafür an. Schneekloth ist seit 2017 Holstein-Präsident. In seine Zeit fällt unter anderem der Bundesliga-Aufstieg. Im Dezember sollen die Mitglieder einen neuen Präsidenten wählen.
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5: Unser RSH auf Sylt-Wetter heute am Dienstag hat doch gegen Abend immer mehr Wolken, aber auch die Sonne ist mit dabei. 11 Stunden insgesamt heute bei 15 Grad und der RSH auf Sylt 3-Tage-Trend. Morgen Vormittag haben wir noch Regen zu erwarten, später kommt die Sonne immer mehr raus. 6 Stunden scheint sie bei 14 Grad. Am Donnerstag dann erstmal viel Sonne, später ein paar Wolken dazu. 13 Stunden Sonne bei 15 Grad und am Freitag vormittags Wolken, nachmittags viel Sonne, gegen Abend bewölkt es sich wieder. 9 Stunden Sonne bei 16 Grad. Stunden Sonne bei 15 Grad und am Freitag vormittags Wolken, nachmittags viel Sonne, gegen Abend bewölkt es sich wieder. 9 Stunden Sonne bei 16 Grad.
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5: Auf den Straßen soweit.

0: Einen schönen Inselnachmittag wünsche ich. Es gibt einen neuen Geschäftsführer der Tourismusagentur Schleswig-Holstein, Stefan Borgmann. Und der hat heute auch in der Sylter Rundschau mal gesagt, was ihm für Sylt in der Zukunft fehlt und was Sylt auf jeden Fall anpacken sollte. Darüber sprechen wir gleich in Inselnews hier bei mir am Nachmittag. Moin!
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Willkommen zu den Insel-News. Ich habe es gerade eben schon angekündigt. Wir sprechen auch über den Tourismus heute Nachmittag bei mir. Der neue Geschäftsführer der Tourismusagentur Schleswig-Holstein, Stefan Borgmann, sieht die Insel weiter als Leuchtturm des Landes, hat er in der Sylter Rundschau erklärt. Im Gespräch sagt er auch klar, die Ostsee sei derzeit oft dynamischer. Dort entstünden neue Promenaden, moderne Angebote und bessere Mobilitätskonzepte. Sylt dürfe sich deshalb nicht auf seinem Image ausruhen. Borgmann fordert mehr Zusammenarbeit auf der Insel und lobt die neue Tourismusstrategie mit Bürgerbeteiligung. Besonders wichtig seien für ihn bessere Bahnverbindungen, starke Gastronomie und attraktive Angebote für Familien. Auch das Wohnraumproblem auf Sylt spricht er offen an. Für viele Insulaner werde bezahlbarer Wohnraum immer mehr zum Problem. Gut, keine neuen Aspekte, aber immerhin, er hat verstanden, worum es bei uns auf der Insel geht. Auf Föhr hat sich am Wochenende außerdem ein schwerer Unfall ereignet. Auf der L214 zwischen Wiek und Niblum kam ein silberner Seat Arosa aus noch ungeklärter Ursache von der Straße ab und prallte gegen einen Baum. Die Feuerwehr musste eine schwer verletzte Person mit schwerem Gerät aus dem Wagen befreien. Auch der Rettungshubschrauber Christoph 42 war im Einsatz. Der Verletzte wurde auf das Festland geflogen. Rund 30 Einsatzkräfte aus Wiek, Oldersum und Niblum waren vor Ort. Die Straße blieb während des Einsatzes gesperrt. Und noch ein prominenter Inselbesuch auf Föhr. Wolfgang Kubicki war auf der Insel unterwegs. Der FDP-Politiker gilt nach dem Rückzug seines Mitbewerbers jetzt als designierter neuer Bundesvorsitzender seiner Partei. Vor dem Parteitag gönnte sich Kubicki noch ein paar entspannte Tage auf der Insel. Unter anderem spielte er beim Liberal Open Cross Golf Turnier mit. Selbst Bundeskanzler Friedrich Merz meldete sich telefonisch bei ihm, während Kubicki gerade in der Milchbar in Wiek saß. Trotz Regen, Wind und kalter Temperatur ließ sich der 74-Jährige den Ausflug nach Föhr nicht nehmen. Hier ist RSH auf Sylt, das Programm nur für die Insel. 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

0: Schönen Dienstag wünsche ich. Hier ist RSH auf Sylt mit Frank Bremser. Heute Abend Rantum lacht um 20 Uhr mit Entertainer Lars Redlich auf der Bühne. Außerdem gibt es morgen um 10 Uhr für Familien wieder was Tolles. Und zwar geht ihr auf Wikingerreise und Sylter Geschichte kann man morgen auch erleben. Das altfriesische Haus öffnet sich wieder und kein geringerer als Alex Römer, der Museumsleiter, führt euch durch die historischen Räume. Mehr dazu in der nächsten halben Stunde in meinen Inseltipps.
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0: RSH auf Sylt-Wetter heute am Dienstag hat viele Wolken heute Nachmittag, gegen Abend auch, aber auch ordentlich Sonne dabei. Insgesamt scheint sie 11 Stunden bei 15 Grad und der RSH auf Sylt 3 Tage Trend. Morgen am Mittwoch beginnt der Tag regnerisch mit Wolken, später gibt es dann auch Sonne, 6 Stunden insgesamt bei 14 Grad. Am Donnerstag beginnt der Tag richtig schön sonnig, später kommen ein paar Wolken dazu, 13 Stunden Sonne bei 15 Grad und der Freitag beginnt mit ein paar Wolken, dann wird es nachmittags aber richtig schön, 9 Stunden Sonne bei 16 Grad.
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0: Auf den Straßen soweit alles in Ordnung. Von der Bahn kommt gerade von der Pendlerinitiative die Informationen rein. Der Zug ab Westerland nach Bredstedt um 15.50 Uhr. Die Fahrt fällt aus und ab Bredstedt Richtung Westerland-Sylt um 17.12 Uhr fällt die Fahrt auch aus. Ansonsten wünsche ich euch eine gute Fahrt.
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0: Moin am Dienstag.
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0: Da gucken wir erstmal auf heute Abend. Im Kursaal Rantum heißt es wieder Rantum lacht. Um 20 Uhr steht Entertainer Lars Redlich auf der Bühne. Der Berliner gilt als musikalischer Allrounder, springt mühelos zwischen Musical, Comedy, Rock und Parodie hin und her und macht selbst vor Welthits wie Despacito oder Stairway to Heaven nicht halt. Besonders stark seine spontanen Improvisationen am Klavier mit Songwünschen aus dem Publikum. Einlass ist 19.30 Uhr heute Abend und wegen der wenigen Parkplätze wird die Anreise mit dem Bus empfohlen, also SVG nutzen, ihr Lieben. Für Familien und Kinder geht es morgen ab 10 Uhr in die Villa Kunterbund in Westerland auf Wikingerreise unter dem Motto An die Säbel fertig los. Erfahren eure Kinder ab 4 Jahre, wie die Wikinger früher hier bei uns auf der Insel gelebt haben sollen. Dazu gibt es Geschichten rund um alte Schätze und das Leben der Nordmänner. Die Veranstaltung dauert rund 3 Stunden. Und wer tiefer in die Sylter Geschichte eintauchen möchte, kann morgen um 16 Uhr das altfriesische Haus in Keitum entdecken. Kein geringerer als Alex Römer führt euch durch die Räume. Er ist der Museumsleiter. 280 Jahre und mehr sind sie alt, die Räume im Kapitänshaus direkt am Watt. Und er erklärt, wie die Sylter früher gewohnt und gelebt haben. Dabei geht es um typische Wohnräume wie den berühmten Pesel, alte Traditionen und die Besonderheiten der friesischen Bauweise. Super spannend, habe ich auch schon gemacht. Richtig klasse Führung. Morgen um 16 Uhr das altfriesische Haus in Keitum entdecken.

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4: 5:03. Ich bin Colin Mock. Guten Tag. In Schleswig-Holstein ist die Zahl der Fälle von Komasaufen oder Rauschtrinken bei Jugendlichen erneut zurückgegangen. Das ist bei der Siegerehrung des DAK-Landeswettbewerbs Bundstadt Blau mitgeteilt worden. Rund 600 Schüler haben sich an einer Plakataktion beteiligt. Landeschef Kurt-Erik Lubinski sagte uns:
5: Also das Komasaufen, 275 Fälle, die noch im Krankenhaus landen, das sind 6% Fälle weniger als noch im Vorjahr. Der Trend zeigt eindeutig in die richtige Richtung. Das heißt aber nicht, dass wir nicht mit solchen Aktionen wie Bundstadt Blau weiterarbeiten müssen.
4: Die Büsumer Seenotretter sind am Vormittag zu Rehnotrettern geworden. In der Nordsee vor der Büsumer Westmole stand ein Rehbock im Wasser, der es aus eigener Kraft nicht an Land geschafft hatte. Mit einem Boot fuhren die Retter zum Tier, zogen es aus dem Wasser und übergaben es dann einem Jäger, der das Tier in die Freiheit entließ. Nur jeder fünfte Baum in Deutschland ist gesund. Das zeigt der neue Waldzustandsbericht. Damit geht es den deutschen Wäldern weiter schlecht. Bundeslandwirtschaftsminister Rainer sagt:
6: Der Wald hat sich bis heute nicht von den Dürrejahren vollständig erholt. Die Jahre 18 bis 20 wirken nach. Die Auswirkungen des Klimawandels stellen unsere Wälder nach wie vor großen Herausforderungen.
4: Immerhin, schlimmer ist es im letzten Jahr trotz des ungünstigen Wetters nicht geworden. Rainer spricht von einer stabilen Lage. Fast ein Drittel Deutschlands ist von Wald bedeckt. Die Bundesregierung will mehr Tempo bei der E-Mobilität machen. Deswegen ist heute die neue E-Auto-Prämie an den Start gegangen. Je nach Einkommen und Fahrzeug gibt es bis zu 6.000 Euro Zuschuss. Die Prämie gilt auch rückwirkend für Autos, die dieses Jahr neu zugelassen wurden. Manuel Neuer wird offenbar doch als deutsche Nummer 1 zur WM fahren. Laut Bild hat Bundestrainer Julian Nagelsmann diese Entscheidung schon dem bisherigen Stammtorhüter Oliver Baumann mitgeteilt. Neuer hatte 2024 eigentlich seinen Rücktritt aus der Nationalmannschaft erklärt.
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7: Unser RSH auf Sylt-Wetter heute am Dienstag hat doch gegen Abend immer mehr Wolken, aber auch die Sonne ist mit dabei. 11 Stunden insgesamt heute bei 15 Grad und der RSH auf Sylt 3-Tage-Trend. Morgen Vormittag haben wir noch Regen zu erwarten. Später kommt die Sonne immer mehr raus. 6 Stunden scheint sie bei 14 Grad und der RSH auf Sylt 3-Tage-Trend. Morgen

0: Das sind doch mal gute Nachrichten für alle Berliner, war direkt von Berlin auf unsere schöne Insel. Wir bekommen ab Juli wieder eine feste Flugverbindung zum Hauptstadtflughafen BER. Mehr dazu gleich hier bei uns im Programm nur für die Insel.
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Hier ist das Programm nur für die Insel. RSH auf Sylt mit Frank Bremser. Gleich gibt's neue Musik von Alex Warren. Fever Dream gibt's gleich in voller Länge hier bei mir bei RSH auf Sylt, das Programm nur für die Insel. Und das wird viele freuen, vielleicht Exil-Sylter oder Menschen, die von hier aus wieder zurück in die Heimat wollen oder eben herkommen. Direkt von Berlin auf unsere schöne Insel. Ab Juli wird wieder eine feste Flugverbindung zum Hauptstadtflughafen Bär da sein. Die neue Airline Air Unicon fliegt ab dem 2. Juli bis Anfang Oktober immer montags und donnerstags nonstop zwischen Berlin und Sylt. Flugzeit, ja, so rund 60 Minuten. Damit geht es deutlich schneller als mit der Bahn. Dort dauert die Fahrt aktuell je nach Verbindung bis zu 7 Stunden. Zum Einsatz kommen Maschinen vom Typ Bombardier. Zum Einsatz kommen Maschinen vom Typ Dash 8400. Zum Einsatz kommen Maschinen mit Platz für 78 Passagiere. Die Flüge sind Teil einer Verbindung von Friedrichshafen über Berlin nach Sylt und zurück. Tickets gibt es laut Airline ab 174 € pro Strecke. Die Strecke zwischen Berlin und Sylt hatte ja früher schon Air Berlin angeboten, später zeitweise auch EasyJet. Jetzt übernimmt Air Unicon die Verbindung. Das Unternehmen ist ein junges deutsches Luftfahrt-Startup aus Berlin und hat seinen Flugbetrieb erst Anfang diesen Jahres aufgenommen. Für Sylt bedeutet es natürlich eine neue Verbindung, schnellere Erreichbarkeit für Gäste aus der Hauptstadtregion, gerade für Kurzurlauber und Geschäftsreisende dürfte das Angebot interessant werden. Hier ist RSH auf Sylt.

0: schönen Dienstag hier in Schleswig-Holstein. Ich bin Sharon Hein. 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
12: Unser RSH auf Sylt-Wetter heute am Dienstag hat viele Wolken heute Nachmittag, gegen Abend auch, aber auch ordentlich Sonne dabei. Insgesamt scheint sie 11 Stunden bei 15 Grad und der RSH auf Sylt 3 Tage Trend. Morgen am Mittwoch beginnt der Tag regnerisch mit Wolken, später gibt es dann auch Sonne, 6 Stunden insgesamt bei 14 Grad. Am Donnerstag beginnt der Tag richtig schön sonnig, später kommen ein paar Wolken dazu, 13 Stunden Sonne bei 15 Grad und der Freitag beginnt mit ein paar Wolken, dann wird es nachmittags aber richtig schön, 9 Stunden Sonne bei 16 Grad.
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12: Auf den Straßen alles tippitoppi, ihr kommt überall gut durch. Wenn ihr was anderes gesehen habt, schickt mir gerne Mail ins Studio, sylt@rsh.de.
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0: Ich freue mich, dass ich euch begleiten darf.
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0: Morgen gibt's wieder eine tolle Führung durchs Altfriesische Haus mit Alexander Römer. Das ist ja die Walfängergeschichte, die wir Sylter hier haben. Und das Altfriesische Haus, das zeigt eigentlich so, wie wir hier auf Sylt gelebt haben zur Zeit des Walfangs. Und Museumsleiter Alexander Römer führt euch morgen durch das Haus. Und Alex, die Besucher sind immer sehr gut informiert, dass du auch als Museumsleiter manchmal zweimal überlegen musst, was du sagst, ne?
2: Ja, und das ist schön. Das macht eben das Ganze auch für mich so spannend und interessant. Und ich biete immer regelmäßig dann die Führung an, öffentliche Führung, und mit den Leuten in Austausch zu kommen. Und ich lerne letztlich ja auch dadurch weiter oder bekomme andere Aspekte rein, weil dieses Thema Wohnkultur, was ja hauptsächlich dort dargestellt wird, eben aber auch über 300-400 Jahre Leben auf Sylt oder in Nordfriesland, das ist ja nicht einzig allein, was Sylt-spezifisch ist, was dort dargestellt wird. Das ist natürlich auch ein riesen Themenbereich, den kann man nur bedingt immer als in das kleinste Detail erfassen. Und da ist es natürlich, finde ich, auch kein Problem, wenn man Dinge mal nachrecherchieren muss, was aber nicht so häufig vorkommt, aber das kommt vor, und das ist eine ganz gute Situation letztlich, die da entsteht auch, und macht Freude.
0: Ja, ich habe das nämlich selbst mal erlebt bei so einer Führung, da war so ein älterer Herr, der war so gut informiert, dass Alex wirklich nochmal nachdenken musste, ja, haben Sie recht, oder eben auch mal gesagt hat, korrektiv, nee, das stimmt so nicht ganz. Super spannend, morgen um 16 Uhr das Altfriesische Haus entdecken in Keitum mit Museumsleiter Alexander Römer, 280 Jahre und älter soll es ja sein, das Kapitänshaus, also 16 Uhr morgen Altfriesisches Haus in Keitum.

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0: Hier ist der Bremsman und hier ist RSH auf Sylt. Ja, Forscher und Geologen beschäftigen sich ja schon seit Jahren mit der Frage, wie sich der Klimawandel langfristig für unsere Insel Sylt auswirkt. Dabei geht es vor allem um steigende Meeresspiegel, stärkere Sturmfluten und die zunehmende Erosion an den Küsten. Besonders betroffen ist die Südspitze Hörnum-Odde, die sich jedes Jahr weiter verändert. In Modellrechnung zeigt sich, sollte der Meeresspiegel in den kommenden Jahren deutlicher ansteigen, würden wir vor allem die höher gelegenen Bereiche der Insel am längsten behalten. Dazu zählen unter anderem Kampen, das Morsum Cliff und Teile von List. Möwe Klausi, du guckst dir das Ganze immer sehr kritisch an von der Rathauslaterne in Westerland. Erzähl doch mal, was denkst du denn darüber?
1: Moin Leute, hier ist wieder eure Möwe Klausi. Jetzt haben Wissenschaftler wieder ausgerechnet, wie Sylt irgendwann mal aussieht, wenn der Meeresspiegel weiter steigt. Ergebnis? Fast alles weg. Nur Kampen bleibt wohl noch übrig. Da siehst du, die Schönen und Reichen saufen natürlich zuletzt ab, wa? Während in Westerland schon die Strandkörbe Richtung Niederlande treiben, sitzt man in Kampen da noch immer geschniegelt auf der Terrasse und sagt, ach herrlich, dieses beruhigende Meeresrauschen direkt unterm Wohnzimmer. Und irgendwo am Cliff steht da noch so ein Immobilienmakler im Kaschmirpulli. Einmalige Wasserlage, sehr exklusiv, nur noch per Yacht erreichbar. Aber ehrlich, die Experten sagen tatsächlich, wenn der Meeresspiegel richtig steigt, bleiben irgendwann nur noch die hohen Bereiche übrig. Kampen, Morsum Cliff, vielleicht noch ein paar Dünen bei Liss. Aber so ist Sylt. Solange der Aperol noch kalt ist und das Reetdach hält, bleibt die Stimmung stabil. Natürlich auch zu Pfingsten. Tschüss, euer Klausi.

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0: Unser RSH auf Sylt-Wetter heute am Dienstag hat viele Wolken heute Nachmittag, gegen Abend auch, aber auch ordentlich Sonne dabei. Insgesamt scheint sie 11 Stunden bei 15 Grad und der RSH auf Sylt 3-Tage-Trend. Morgen am Mittwoch beginnt der Tag regnerisch mit Wolken. Später gibt es dann auch Sonne, 6 Stunden insgesamt bei 14 Grad. Am Donnerstag beginnt der Tag richtig schön sonnig. Später kommen ein paar Wolken dazu, 13 Stunden Sonne bei 15 Grad. Und der Freitag beginnt mit ein paar Wolken, dann wird es nachmittags aber richtig schön, 9 Stunden Sonne bei 16 Grad.
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0: Auf den Straßen alles tippitoppi, ihr kommt überall gut durch. Wenn ihr was anderes gesehen habt, schickt mir gerne Mail ins Studio, sylt@rsh.de.
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1: Einen schönen guten Tag. Es ist heute das erste Mal gewesen, dass ein Bundesland im Auswärtigen Amt in Berlin eine Kabinettssitzung durchführen konnte. Die schleswig-holsteinische Landesregierung hat dort bis zum Nachmittag getagt. Und das aus gutem Grund. Es ist um die besondere Lage unseres Landes zwischen zwei Meeren und zur Grenze nach Dänemark gegangen. Das ist jetzt unser Top-Thema. Schleswig-Holstein ist eine sicherheitspolitische Schlüsselregion in Deutschland, hieß es klar. Im Mittelpunkt steht und stand dabei heute natürlich die Ostsee. In Berlin ist der RSH Schleswig-Holstein-Reporter Andreas Otto. Andreas, es ist ja heute auch eine entsprechende Initiative auf den Weg gebracht worden.
2: Ja, Ministerpräsident Günther hat hier deutlich gemacht, dass alles, was in der Ostsee passiert, auch Schleswig-Holstein direkt betrifft. Von der Sicherheit über die Energieversorgung bis hin zu Lieferketten. Das Kabinett hat deshalb heute die Initiative für Sicherheit im Ostseeraum beschlossen. Ziel ist es, dass das Gebiet vor unbefugtem Befahren gerade von Schattenflotten geschützt wird. Deshalb sollen jetzt strengere Kontrollen und wirksamere rechtliche Möglichkeiten vorangetrieben werden, um die Durchfahrt und Nutzung der Ostsee im Fall der Fälle deutlich zu erschweren.
1: Bundesaußenminister Wadefuhl hat heute ja auch gleich angekündigt, das Vorhaben zu unterstützen.
2: Ja genau, Wadefuhl will die Beratungen schon nächste Woche im Kreis der Außenminister der Ostseeanrainer beim Ostseerat in Danzig fortsetzen. Er sagte heute, dass die Ostsee wie kaum eine andere Region zeigt, wie nah uns Geopolitik heute ist. Etwa beim Schutz von Unterseekabeln, beim Umgang mit der russischen Schattenflotte oder auch beim Ausbau der Offshore-Windenergie.
1: Dankeschön, Andreas. Bei uns geht's jetzt weiter mit Meldungen aus dem Nachrichtencenter von Gisa Weber.
3: In Schleswig-Holstein landen immer weniger Jugendliche mit Alkoholvergiftungen im Krankenhaus. 275 Fälle des sogenannten Komasaufens sind 2024 gezählt worden. Das ist ein Rückgang von 6%. Für Gesundheitsministerin von der Deken ein klarer und erfreulicher Trend, wie es heißt. Bei Nordschrott in Flensburg hat es erneut gebrannt. Ein Haufen mit Elektroschrott stand am Abend in Flammen. Rund 100 Feuerwehrleute waren im Einsatz. Der beißende Geruch war auch noch im 15 Kilometer entfernten Schafflund zu riechen. Gegen Mitternacht wurde Feuer ausgemeldet. Verletzt wurde niemand. Ein Autounfall bei Neumünster hat für Stau auf der A7 gesorgt. Mindestens zwei Wagen waren zusammengestoßen. Verletzt wurde nach ersten Erkenntnissen der Polizei aber glücklicherweise niemand. Richtung Norden mussten anschließend allerdings zwei Spuren gesperrt werden. Holstein Kiel hat nach dem erfolgreichen Klassenerhalt drei weitere Spieler verabschiedet. Die jetzt auslaufenden Verträge von Innenverteidiger Karl Johansson und Mittelfeldspieler Stefan Schwab werden nicht verlängert, teilte der Verein mit. Außerdem kehrt Leihspieler Umut Tohomcu nach Hoffenheim zurück.
1: Dankeschön, Gisa. Und zum Schluss noch diese gute Nachricht aus Niebüll. Da haben die Feuerwehren Niebüll-Detzbüll und Langsdorf jetzt drei neue Fahrzeuge bekommen. Jeweils ein Löschfahrzeug und für Niebüll-Detzbüll auch noch einen Pickup. Die Kameraden sind damit für kommende Einsätze besser aufgestellt.
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4: Unser RSH auf Sylt-Wetter heute am Dienstag hat doch gegen Abend immer mehr Wolken, aber auch die Sonne ist mit dabei. 11 Stunden insgesamt heute bei 15 Grad und der RSH auf Sylt 3 Tage Trend. Morgen Vormittag haben wir noch Regen zu erwarten. Später kommt die Sonne immer mehr raus. 6 Stunden scheint sie bei 14 Grad. Am Donnerstag dann erstmal viel Sonne, später ein paar Wolken dazu. 13 Stunden Sonne bei 15 Grad und am Freitag vormittags Wolken, nachmittags viel Sonne. Gegen Abend bewölkt es sich wieder. 9 Stunden Sonne bei 16 Grad.
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4: Auf den Straßen alles tippitoppi, ihr kommt überall gut durch. Wenn ihr was anderes gesehen habt, schickt mir gerne Mail ins Studio, sylt@rsh.de.
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4: Einen schönen Inselnachmittag wünsche ich. Es gibt einen neuen Geschäftsführer der Tourismusagentur Schleswig-Holstein, Stefan Borgmann. Und der hat heute auch in der Sylter Rundschau mal gesagt, was ihm für Sylt in der Zukunft fehlt und was Sylt auf jeden Fall anpacken sollte. Darüber sprechen wir gleich in Inselnews hier bei mir am Nachmittag. Moin!
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Willkommen zu den Insel-News. Ich habe es gerade eben schon angekündigt. Wir sprechen auch über den Tourismus heute Nachmittag bei mir. Der neue Geschäftsführer der Tourismusagentur Schleswig-Holstein, Stefan Borgmann, sieht die Insel weiter als Leuchtturm des Landes, hat er in der Sylter Rundschau erklärt. Im Gespräch sagt er auch klar, die Ostsee sei derzeit oft dynamischer. Dort entstünden neue Promenaden, moderne Angebote und bessere Mobilitätskonzepte. Sylt dürfe sich deshalb nicht auf seinem Image ausruhen. Borgmann fordert mehr Zusammenarbeit auf der Insel und lobt die neue Tourismusstrategie mit Bürgerbeteiligung. Besonders wichtig seien für ihn bessere Bahnverbindungen, starke Gastronomie und attraktive Angebote für Familien. Auch das Wohnraumproblem auf Sylt spricht er offen an. Für viele Insulaner werde bezahlbarer Wohnraum immer mehr zum Problem. Gut, keine neuen Aspekte, aber immerhin, er hat verstanden, worum es bei uns auf der Insel geht. Auf Föhr hat sich am Wochenende außerdem ein schwerer Unfall ereignet. Auf der L214 zwischen Wiek und Niblum kam ein silberner Seat Arosa aus noch ungeklärter Ursache von der Straße ab und prallte gegen einen Baum. Die Feuerwehr musste eine schwer verletzte Person mit schwerem Gerät aus dem Wagen befreien. Auch der Rettungshubschrauber Christoph 42 war im Einsatz. Der Verletzte wurde auf das Festland geflogen. Rund 30 Einsatzkräfte aus Wiek, Oldersum und Niblum waren vor Ort. Die Straße blieb während des Einsatzes gesperrt. Und noch ein prominenter Inselbesuch auf Föhr. Wolfgang Kubicki war auf der Insel unterwegs. Der FDP-Politiker gilt nach dem Rückzug seines Mitbewerbers jetzt als designierter neuer Bundesvorsitzender seiner Partei. Vor dem Parteitag gönnte sich Kubicki noch ein paar entspannte Tage auf der Insel. Unter anderem spielte er beim Liberal Open Cross-Golf-Turnier mit. Selbst Bundeskanzler Friedrich Merz meldete sich telefonisch bei ihm, während Kubicki gerade in der Milchbar in Wiek saß. Trotz Regen, Wind und kalter Temperatur ließ sich der 74-Jährige den Ausflug nach Föhr nicht nehmen. 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

0: Schönen Dienstag wünsche ich. Hier ist RSH auf Sylt mit Frank Bremser. Heute Abend Rantum lacht um 20 Uhr mit Entertainer Lars Redlich auf der Bühne. Außerdem gibt es morgen um 10 Uhr für Familien wieder was Tolles. Und zwar geht ihr auf Wikingerreise und Sylter Geschichte kann man morgen auch erleben. Das altfriesische Haus öffnet sich wieder und kein geringerer als Alex Römer, der Museumsleiter, führt euch durch die historischen Räume. Mehr dazu in der nächsten halben Stunde in meinen Inseltipps.
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0: Unser RSH auf Sylt Wetter heute am Dienstag hat viele Wolken heute Nachmittag, gegen Abend auch, aber auch ordentlich Sonne dabei. Insgesamt scheint sie 11 Stunden bei 15 Grad und der RSH auf Sylt 3 Tage Trend. Morgen am Mittwoch beginnt der Tag regnerisch mit Wolken. Später gibt es dann auch Sonne, 6 Stunden insgesamt bei 14 Grad. Am Donnerstag beginnt der Tag richtig schön sonnig. Später kommen ein paar Wolken dazu, 13 Stunden Sonne bei 15 Grad. Und der Freitag beginnt mit ein paar Wolken, dann wird es nachmittags aber richtig schön, 9 Stunden Sonne bei 16 Grad.
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0: Auf den Straßen alles tippitoppi, ihr kommt überall gut durch. Wenn ihr was anderes gesehen habt, schickt mir gerne Mail ins Studio, sylt@rsh.de.
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0: Moin am Dienstag.
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0: Da gucken wir erstmal auf heute Abend. Im Kursaal Rantum heißt es wieder Rantum lacht. Um 20 Uhr steht Entertainer Lars Redlich auf der Bühne. Der Berliner gilt als musikalischer Allrounder, springt mühelos zwischen Musical, Comedy, Rock und Parodie hin und her und macht selbst vor Welthits wie Despacito oder Stairway to Heaven nicht halt. Besonders stark seine spontanen Improvisationen am Klavier mit Songwünschen aus dem Publikum. Einlass ist 19.30 Uhr heute Abend und wegen der wenigen Parkplätze wird die Anreise mit dem Bus empfohlen, also SVG nutzen, ihr Lieben. Für Familien und Kinder geht es morgen ab 10 Uhr in die Villa Kunterbund in Westerland auf Wikingerreise unter dem Motto An die Säbel fertig los. Erfahren eure Kinder ab 4 Jahre, wie die Wikinger früher hier bei uns auf der Insel gelebt haben sollen. Dazu gibt es Geschichten rund um alte Schätze und das Leben der Nordmänner. Die Veranstaltung dauert rund 3 Stunden. Und wer tiefer in die Sylter Geschichte eintauchen möchte, kann morgen um 16 Uhr das altfriesische Haus in Keitum entdecken. Kein geringerer als Alex Römer führt euch durch die Räume. Er ist der Museumsleiter. 280 Jahre und mehr sind sie alt, die Räume im Kapitänshaus direkt am Watt. Und er erklärt, wie die Sylter früher gewohnt und gelebt haben. Dabei geht es um typische Wohnräume wie den berühmten Pesel, alte Traditionen und die Besonderheiten der friesischen Bauweise. Super spannend, habe ich auch schon gemacht. Richtig klasse Führung. Morgen um 16 Uhr das altfriesische Haus in Keitum entdecken.

0: schönen Dienstag hier in Schleswig-Holstein. 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
9: 5:05. Ich bin Colin Mock. Guten Abend. Als erstes Bundesland hat Schleswig-Holstein heute eine Kabinettssitzung im Auswärtigen Amt in Berlin gehabt. Dabei ging es um die Sicherheit im Ostseeraum und eine entsprechende Initiative. Aus Berlin, RSH Schleswig-Holstein-Reporter Andreas Otto.
10: Die Landesregierung will, dass der Ostseeraum vor unbefugtem und rechtswidrigem Befahren, insbesondere von Schattenflotten, geschützt wird. Deshalb die neue Initiative. Schleswig-Holstein fordert strengere Kontrollen und wirksamere rechtliche Möglichkeiten, um Schiffen mit mangelhaften Sicherheitsstandards die Nutzung der Ostsee deutlich zu erschweren. Außenminister Wadefuhl kündigte an, darüber kurzfristig mit seinen Amtskollegen der Ostseeanrainer zu beraten.
9: Es gibt offenbar deutliche Fortschritte bei der Reaktivierung stillgelegter Bahnstrecken. Nach Angaben der Allianz pro Schiene könnten in Deutschland in den kommenden Jahren mehr als 900 Kilometer Schiene wiederbelebt werden. Finn Ribisell-Freundlieb, inwiefern betrifft das Schleswig-Holstein?
11: Also bei uns sind 41 Kilometer alte Bahnstrecken betroffen. Wenn alles nach Plan läuft, fahren auf den Strecken Rendsburg-Seemühlen-Büdelsdorf, Kellinghusen-Vrist und Schöneberger Strand-Schönkirchen schon in 4 bis 5 Jahren wieder Züge. Bei den Strecken Flensburg-Stadt, Flensburg-Weiche und Hamburg-Bergedorf-Geesthacht wird es voraussichtlich noch bis 2035 dauern. Pro Schiene fordert mehr Geld von Bund und Ländern, damit nicht nur die Sanierung, sondern auch der spätere Betrieb der Strecken gesichert ist.
9: Nur jeder fünfte Baum in Deutschland ist gesund. Das zeigt der neue Waldzustandsbericht. Damit geht es den deutschen Wäldern weiter schlecht. Bundeslandwirtschaftsminister Rainer sagt,
12: der Wald hat sich bis heute nicht von den Dürrejahren vollständig erholt. Die Jahre 18 bis 20 wirken nach. Die Auswirkungen des Klimawandels stellen unsere Wälder nach wie vor großen Herausforderungen.
9: Immerhin, schlimmer ist es im letzten Jahr trotz des ungünstigen Wetters nicht geworden. Rainer spricht von einer stabilen Lage. Fast ein Drittel Deutschlands ist von Wald bedeckt. Holstein Kiel muss sich einen neuen Vereinspräsidenten suchen. Steffen Schneekloth hört im Sommer nächsten Jahres auf. Das hat der Zweitligist heute mitgeteilt. Außerdem wurden nach Routinier Patrick Erras 3 weitere Spieler verabschiedet. Die auslaufenden Verträge von Innenverteidiger Karl Johansson und Mittelfeldspieler Stefan Schwab werden nicht verlängert. Außerdem kehrt Leihspieler Umut Tohumcu nach Hoffenheim zurück.
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0: Mal mehr, mal weniger Wolken sind heute Abend bei uns in Schleswig-Holstein unterwegs und ab und zu kann noch ein Schauer runterkommen. Ein Gewitter ist auch nicht ganz ausgeschlossen. In der Nacht hängen weiter viele Wolken, dazu kommt leichter Regen und die Temperaturen gehen runter auf rund 11 Grad. Der RSH-3-Tage-Trend. Morgen viele Wolken, erst eher Regen, später eher Schauer mit einzelnen Gewittern, maximal 17 bis 20 Grad. Donnerstag und Freitag geht's ähnlich weiter, mit Sonne zwischendurch und meist trocken.
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0: Schleswig-Holsteins bester Verkehrsservice mit KI-Unterstützung. Auf der A7 Hannover Richtung Flensburg stockt es zwischen Waltershof und dem Elbtunnel auf 2 Kilometern. In der Gegenrichtung Flensburg Richtung Hamburg sind es zwischen dem Dreieck Hamburg Nordwest und dem Elbtunnel 5 Kilometer stockender Verkehr. Auf der A1 Hamburg Richtung Lübeck ist zwischen Stillhorn und dem Dreieck Norderelbe die rechte Spur gesperrt. Die A210 Rendsburg Richtung Kiel ist zwischen Melsdorf und dem Kreuz Kiel West wegen Fahrbahnerneuerung bis Mitte Juni dicht. Eine großräumige Umleitung führt ab der Ausfahrt Melsdorf über Mettenhof und den Skandinaviendamm. Und an der Fähre Glückstadt-Wischhafen kommt es in Richtung Glückstadt zu langen Wartezeiten von bis zu einer Stunde. 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In Itz steht auf der Segeberger Straße ortseinwärts, außerdem in Hemdingen auf dem Bilsener Weg. Und auf der A1 Fehmarn Richtung Lübeck wird in Höhe Bad Schwartau geblitzt. Staus und Blitzer meldet ihr uns kostenlos unter 08000 774 774.
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13: Moina und einen schönen Feierabend für euch. Da geht's für viele ja zum Sport. Fußball, Handball, Paddle als neue Trendsportart oder zum Stand-Up-Paddeln, jetzt wo es wieder wärmer wird. Und da finden am Wochenende in Eckernförde die deutschen Meisterschaften statt. Und ihr könnt da nicht nur zuschauen, sondern selbst deutscher Meister werden. Wie geil wäre das denn, oder? Ihr könnt euch da noch anmelden für. Was ihr dafür braucht und worauf ihr genau trainieren müsst, das schauen wir uns gleich mal an.
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0: Der Dienstagabend bei RSA. Mark Forster und Lea waren das gerade. 3 Uhr nachts und gleich geht's weiter mit neuer Musik. Und die kommt von Miles Smith und Niall Horan. Auch ein richtig starkes Duo, oder? Das klingt mega gut. Drive Safe, Miles Smith und Niall Horan. Ist gleich neu bei RSA. Das sind alle frischen Hits in Schleswig-Holsteins bestem Mix. Ja, und deutscher Meister im Fußball? Klar, kennen wir. FC Bayern München wird sich auch wahrscheinlich erstmal nichts dran rütteln. Aber deutscher Meister im Stand-Up-Paddeln? Ja, vielleicht Sina Hansen aus Tetenhusen. Oder vielleicht ihr. Ja, am Wochenende, da finden in Eckernförde die Stand-Up-Paddle-Deutschen Meisterschaften statt und es wird der schnellste Paddler oder Paddlerin der Welt gesucht. Und bei mir ist jetzt Tanja Miranda von der SUP-Station Fördekeks und sie hat das Event nach Eckernförde geholt. Und Tanja, jetzt am Wochenende, da soll es endlich losgehen bei euch, ne?
1: Genau, und am Samstag starten wir um 10 Uhr mit den 200-Meter-Sprints zur Deutschen Meisterschaft und mittags ungefähr 14 Uhr starten wir mit dem technischen Bojenparcours über 1 Kilometer Länge. Am Sonntag fangen wir um 11 Uhr an mit dem Long-Distance-Rennen über 10 Kilometer. Dort wird auch der nächste deutsche Meister oder die nächste deutsche Meisterin gekürt. Oh. Gleichzeitig geben wir für internationale Paddler den Titel Fastest Paddler on Earth raus. Und für Kinder und Schüler gibt es einen verkürzten Parcours.
0: Also für alle was dabei, da findet ihr definitiv einen Wettbewerb, bei dem ihr mitmachen könnt. Aber jetzt mal ganz ehrlich, Tanja, die Ostsee, ist die eigentlich schon warm genug oder ist das noch ein bisschen kälter?
1: Also Wassertemperatur, sie wird immer besser. Noch sind wir, glaube ich, bei 12 Grad. Das heißt, wenn du dann zum Beispiel aufs Board steigen möchtest, auch unbedingt auf entsprechende Kleidung, damit du nicht auskühlst.
0: Ein schön Neo.
1: Wir paddeln ja auch das ganze Jahr über, auch im Winter mit entsprechender Kleidung. Und ja, jetzt fliegen als erstes die Schuhe vom Board, weil wir dann barfuß paddeln.
0: Jo, nicht schlecht, ne? Aber wir Schleswig-Holsteiner, wir sind ja auch ein bisschen abgehärtet, ne? Vielen Dank dir, Tanja. Und wer spontan noch Lust hat, jetzt am Wochenende mit an den Start zu gehen in Eckernförde, der Anmeldeschluss für das Sprottenrennen und die deutsche SUP-Meisterschaft ist morgen Abend. Also Mittwochabend, 24 Uhr und anmelden könnt ihr euch online.

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2: Mal mehr, mal weniger Wolken sind heute Abend bei uns in Schleswig-Holstein unterwegs und ab und zu kann noch ein Schauer runterkommen. Ein Gewitter ist auch nicht ganz ausgeschlossen. In der Nacht hängen weiter viele Wolken, dazu kommt leichter Regen und die Temperaturen gehen runter auf rund 11 Grad. Der RSH-3-Tage-Trend. Morgen viele Wolken, erst eher Regen, später eher Schauer mit einzelnen Gewittern, maximal 17 bis 20 Grad. Donnerstag und Freitag geht's ähnlich weiter, mit Sonne zwischendurch und meist trocken.
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2: Schleswig-Holsteins bester Verkehrsservice mit KI-Unterstützung. Auf der A7 Flensburg Richtung Hamburg stockt es zwischen dem Dreieck Hamburg-Nordwest und dem Elbtunnel auf 5 Kilometern. In der Gegenrichtung Hannover Richtung Flensburg sind es zwischen Waltershof und dem Elbtunnel 2 Kilometer stockender Verkehr. Die A1 Hamburg Richtung Lübeck ist zwischen Stillhorn und dem Dreieck Norderelbe auf der rechten Spur gesperrt. Außerdem ist die A210 Rendsburg Richtung Kiel zwischen Melsdorf und dem Kreuz Kiel West wegen Fahrbahnerneuerung bis Mitte Juni dicht. An der Fähre Glückstadt-Wischhafen kommt es in Richtung Glückstadt zu langen Wartezeiten von bis zu einer Stunde. 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In Dörp steht ortseinwärts auf der Dorfstraße, in Itz steht ortseinwärts auf der Segeberger Straße und in Hemdingen auf dem Bilsener Weg. Staus und Blitzer meldet ihr uns kostenlos unter 08000 774 774.
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0: Das sind alle frischen Hits in Schleswig-Holsteins beste Mix. Gerade mit Glockenbach Magic Moment hier am Dienstagabend bei RSH. Und so ein Magic Moment hatte Sharon Hein aus der RSH Moin Show heute Morgen auch. Die hat rausgefunden, dass Tomatenmark tatsächlich nur eine Woche nach dem Öffnen haltbar ist. Das steht tatsächlich hinten drauf auf der Packung. Und das hat uns alle ziemlich gewundert in der RSH-Redaktion. Und wir haben deshalb mal nachgefragt bei Jochen Walz, dem Geschäftsführer der Zwergenwiese in Silberstedt. Die stellen unter anderem Brotaufstriche, aber auch eben Tomatenmark her. Jochen, was ist da dran? Ist das wirklich nur eine Woche haltbar?
1: Das ist natürlich erstmal ein Grundsatz, weil der Hersteller weiß nie, wie geht man mit dem Produkt um. Geht man mit einem sauberen Löffel rein? Lässt man es zu lange draußen stehen? Deswegen sagt er natürlich, du bitte verbrauch es doch innerhalb von einer Woche. Irgendwo muss man eine Grenze ziehen, auch als Hersteller.
0: Ja, ihr könnt ja gleich selber mal drauf achten, falls ihr jetzt gleich Armbrot esst und den ganzen Aufstrich aus dem Kühlschrank holt oder zurückstellt. Guckt mal drauf, wie lange eure Tomatenmarktube noch haltbar ist, beziehungsweise wie lange die auch schon abgelaufen ist. Jochen, was ist da dein Rekord?
1: Also mein Rekord ist 6 Monate. Ist aber auch nur so lange drin gewesen, weil ich es vergessen habe, gebe ich offen zu. Normalerweise hält Tomatenmark bei mir gar nicht so lange. Es hört eigentlich einen Knall nicht. Also wenn ich 14 Tage so eine Tube habe, das ist schon lange, weil ich es natürlich auch vielseitig einsetze zu Hause. Ne?
0: Ja, ich mache das auch total gerne. Wir machen unsere Bolognese auch nur mit Tomatenmark und Wasser und in so ein paar Gewürze rein. Was hast du noch für einen Verwendungstipp, Jochen? Wie isst du es am liebsten?
1: Ach, ob es nun als Brotaufstrich eingesetzt wird, für Dressings, für Marinaden. Also ich setze es so vielfältig ein. Ob ich nun Reis damit tomatisiere oder auch mal den Auflauf, bevor ich alles mit Käse nochmal überbacke. Das schmeckt einfach gut und man hat ein peppiges Gericht.
0: Ja, definitiv. Und dann hält sich die Tube auch so einfach nicht so lange. Ne? Tomatenmark kann was, finde ich. Vielen Dank dir, Jochen, und euch, falls ihr jetzt auf den Geschmack gekommen seid. Guten Appetit heute Abend. We were good.

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14: 5:07. Ich bin Colin Mock. Guten Abend. Schleswig-Holstein will die Sicherheit im Ostseeraum stärken und hat dafür eine Initiative auf den Weg gebracht. Die Landesregierung hat bei einer Kabinettssitzung im Auswärtigen Amt in Berlin beschlossen, sich für strengere Kontrollen und besseren Schutz, etwa vor Schiffen der russischen Schattenflotte, einzusetzen. Außenminister Wadefuhl kündigte an, das Vorhaben zu unterstützen, sagte uns Ministerpräsident Günther.
15: Am Ende ist das ja auch ein Bereich, der alle Ostseeanrainer interessiert. Nicht nur Schleswig-Holstein, sondern auch die anderen deutschen Länder, Mecklenburg-Vorpommern, aber auch andere europäische Länder, die unmittelbar an der Ostsee liegen. Und von daher glaube ich, dass über dieses Gespräch sicherlich dort auch eine größere Initiative entstehen wird, dass wir hier einen besseren Schutzmechanismus auch gemeinsam hinbekommen.
14: Ein Autounfall bei Neumünster hat für Stau auf der A7 gesorgt. Mindestens zwei Wagen waren zusammengestoßen. Verletzt wurde nach ersten Erkenntnissen der Polizei aber glücklicherweise niemand. Richtung Norden mussten anschließend allerdings zwei Spuren gesperrt werden. Die Reaktivierung stillgelegter Bahnstrecken kommt voran. Nach Angaben der Allianz pro Schiene werden in den kommenden 10 Jahren in Schleswig-Holstein über 40 Kilometer wieder in Betrieb genommen, wenn alles nach Plan läuft. Dazu zählen unter anderem die Strecken Hamburg-Bergedorf-Geesthacht sowie Schürnberger Strand-Schönkirchen. Den deutschen Wäldern geht es weiter schlecht. Nur jeder 5. Baum ist gesund, das zeigt der aktuelle Waldzustandsbericht. Vom Schock der Dürrejahre 2018 bis 20 haben sich die Wälder bis heute nicht erholt. Mehr von Philipp Nitzig.
16: Immerhin, schlimmer ist es im vergangenen Jahr nicht geworden, trotz des ungünstigen Wetters. Landwirtschaftsminister Rainer spricht von einer stabilen Lage. Es ist demnach auch ein Erfolg vom langjährigen Umbau der Wälder. Sorgenkind bleibt die Kiefer, den Fichten dagegen geht es etwas besser. Bei Buchen und Eichen gab es kaum Veränderung. Fast ein Drittel Deutschlands ist von Wald bedeckt.
14: Die Bundesregierung will mehr Tempo bei der E-Mobilität machen. Deswegen ist heute die neue E-Auto-Prämie an den Start gegangen. Je nach Einkommen und Fahrzeug gibt es bis zu 6.000 Euro Zuschuss. Die Prämie gilt auch rückwirkend für Autos, die dieses Jahr neu zugelassen wurden.
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17: Mal mehr, mal weniger Wolken sind heute Abend bei uns in Schleswig-Holstein unterwegs und ab und zu kann noch ein Schauer runterkommen. Ein Gewitter ist auch nicht ganz ausgeschlossen. In der Nacht hängen weiter viele Wolken, dazu kommt leichter Regen und die Temperaturen gehen runter auf rund 11 Grad. Der RSH-3-Tage-Trend. Morgen viele Wolken, erst eher Regen, später eher Schauer mit einzelnen Gewittern, maximal 17 bis 20 Grad. Donnerstag und Freitag geht's ähnlich weiter, mit Sonne zwischendurch und meist trocken.
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17: Schleswig-Holsteins bester Verkehrsservice mit KI-Unterstützung. Auf der A7 Hannover Richtung Flensburg stockt es zwischen Waltershof und dem Elbtunnel auf 2 Kilometern. In der Gegenrichtung Flensburg Richtung Hamburg sind es zwischen dem Dreieck Hamburg-Nordwest und dem Elbtunnel 5 Kilometer stockender Verkehr. Die A1 Hamburg Richtung Lübeck ist zwischen Stillhorn und dem Dreieck Norderelbe auf der rechten Spur gesperrt. Außerdem ist die A210 Rendsburg Richtung Kiel zwischen Melsdorf und dem Kreuz Kiel West wegen Fahrbahnerneuerung bis Mitte Juni dicht. 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In Dürb steht ortseinwärts auf der Dorfstraße, in Itz steht ortseinwärts auf der Segeberger Straße und in Hemdingen auf dem Bilsener Weg. Staus und Blitzer meldet ihr uns kostenlos unter 08000 774 774.
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18: Moina, und ab heute könnt ihr sie euch holen, die neue E-Auto-Förderung. Habt ihr auch schon bei uns in den RSH-Nachrichten gehört. Bis zu 6.000 Euro sind je nach Haushaltsjahreseinkommen drin für euch. Und die Nachfrage, die ist richtig hoch nach E-Fahrzeugen. Das liegt aber nicht nur an der Prämie an sich, sondern auch an den neuen Modellen und Preisen bei den Leasingraten. Da steht zum Teil eine 1 vorne, auch bei deutschen Herstellern. Das ist schon attraktiv, ne? Mehr dazu beschnacken wir gleich mal mit einem Flensburger Autohaus.
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0: Oh, als Kind der 90er liebe ich den. Hold Again von Atomic Kitten. Geht vielen von euch bestimmt genauso. Hier ist RSH für euch am Dienstagabend mit Fabian Pede. Und das ist cool. Heute ist der 19.05. Heute ist die E-Auto-Förderung offiziell an den Start gegangen. Vom Start gibt es jetzt bis zu 6.000 Euro, die ihr euch beantragen könnt. Und wir fragen uns, ist das jetzt der Gamechanger im E-Auto-Markt oder macht das jetzt keinen Unterschied, weil die Fahrzeuge immer noch zu teuer sind? Fragen wir mal nach bei Live Nielsen. Er ist Marketingleiter bei AZF in Flensburg. Live, merkt ihr die Prämie denn jetzt? Also war da heute was los bei euch?
1: Ja, also wir haben wirklich richtig Traffic bei uns im Haus. Die Modelle, die da jetzt auch gekommen sind in Verbindung mit der Prämie, die ab heute ja einreichbar ist und ja beworben eigentlich schon seit Februar wird, das ist der Gamechanger sozusagen.
0: Ja, guck mal, also ist das Ganze auf jeden Fall attraktiv geworden, aber das liegt nicht nur an der Prämie an sich, ne? Da sind mehr Faktoren, die da reinspielen.
1: Ja, genau. Also es sind die Einstiegspreise. Die Modelle, die jetzt halt auf den Markt kommen, sind sagen wir mal ab 25.000 Euro bis 35.000 zu erwerben. Mhm. Die Leasingkonditionen sind sehr interessant und was natürlich dann absolut noch dazu kommt, ist die ganze Treibstoffdiskussion und die hohen Treibstoffpreise für Diesel und Benzin.
0: Ja, natürlich, die Spritpreise durch die Iran-Krise natürlich durch die Decke geschossen. Da steigt man vielleicht doch mal lieber um auf E, weil ja auch viele sagen, das ist die Zukunft. Und du hast gerade schon die Leasingraten angesprochen. Von welchen Raten sprechen wir da? Also wie günstig kann man jetzt bei euch an E-Autos rankommen live?
1: Genau, also wenn du jetzt wirklich die Möglichkeit hast, prämienberechtigt zu sein, dann ist es durchaus möglich, den Cupra Raval irgendwo so für 149 Euro zu leasen, mhm, oder ein ID3 auch in der Ecke so 149 bis 160 Euro, vorausgesetzt du fährst jetzt keine 20 oder 30.000 Kilometer im Jahr.
0: Ja, aber das klingt richtig gut. Vielen Dank dir live. Berechtigt sind übrigens Privatpersonen, deren zu versteuerndes Haushaltsjahreseinkommen bei maximal 80.000 Euro liegt. Also das ist der Durchschnitt der beiden aktuellsten Steuerbescheide. Und hat man noch Kinder, dann erhöht sich dieser Satz sogar noch. Die Förderung, die beträgt im maximal 6.000 Euro und die kann eben ab heute online beantragt werden. Und wir haben gerade gehört, bei AZF in Flensburg, da war

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5: Mal mehr, mal weniger Wolken sind heute Abend bei uns in Schleswig-Holstein unterwegs und ab und zu kann noch ein Schauer runterkommen. Ein Gewitter ist auch nicht ganz ausgeschlossen. In der Nacht hängen weiter viele Wolken, dazu kommt leichter Regen und die Temperaturen gehen runter auf rund 11 Grad. Der RSH-3-Tage-Trend. Morgen viele Wolken, erst eher Regen, später eher Schauer mit einzelnen Gewittern, maximal 17 bis 20 Grad. Donnerstag und Freitag geht's ähnlich weiter, mit Sonne zwischendurch und meist trocken.
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5: Schleswig-Holsteins bester Verkehrsservice mit KI-Unterstützung. Auf der A23 Hamburg Richtung Heide. Achtung, zwischen Elmshorn und Horst-Elmshorn liegt ein Plastikteil auf der Autobahn. Auf der A7 Flensburg Richtung Hamburg ist zwischen Othmarschen und dem Elbtunnel eine ungesicherte Unfallstelle. Dann gibt es auf der A7 Flensburg Richtung Hannover 4 Kilometer stockenden Verkehr zwischen Volkspark und Waltershof. Die A210 Rendsburg Richtung Kiel ist zwischen Melsdorf und dem Kreuz Kiel West wegen Fahrbahnerneuerung bis Mitte Juni gesperrt. 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In Dörp steht ortseinwärts auf der Dorfstraße, außerdem in Itz steht ortseinwärts auf der Segeberger Straße und in Hemdingen auf dem Bilsener Weg. Staus und Blitzer meldet ihr uns kostenlos unter 08000 774 774.
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0: Jetzt ist aber Schluss mit Kuscheln, ist immer noch hell, ne? Hier ist der Dienstagabend bei RSH, gerade mit einem eurer Lieblingshits in Schleswig-Holsteins beste Mix. Das waren die Backstreet Boys, I Want It That Way, und gleich geht's weiter mit Holly Humberstone. Wird eigentlich weitergekuschelt, ne? Ist aber ein schickes Ding. Passt zum Frühling. To Love Somebody von Holly Humberstone ist gleich neu bei RSH. Das sind alle frischen Hits in Schleswig-Holsteins beste Mix. Ja, und wir haben heute viel über die E-Auto-Prämie geschnackt, die heute ja veröffentlicht oder an den Start gegangen ist. Und daraufhin hat sich auch Ludwig Lützen bei uns gemeldet. Er fährt mit einem himmelblauen Renault R4 durch Nordfriesland. Also nichts mit E-Auto oder sonst was. Noch mit Verbrennermotor, aber auch mit H-Kennzeichen. Und er liebt alte Autos. Ludwig, von wann ist der R4?
1: Der ist von 84.
2: Wahnsinn, also über 40 Jahre alt das Auto und im täglichen Gebrauch, in Nutzung?
1: Ja, seit 4 Jahren. Also ich habe ihn vor 4 Jahren zurechtgemacht. Ich habe den in der Lüneburger Heide geholt und der kam aus Frankreich. Der hat das Vorleben in Frankreich gehabt. Und ist ein richtiger Franzose sozusagen.
2: Und den kann ja auch keiner klauen, weil den kann keiner fahren. Der hat diese Revolverschaltung, ne? Der hatte so eine Handschaltung neben dem Lenkrad, weiß ich noch von meinem Papa, das war immer ganz komisch zu bedienen.
1: Ja, das sieht ein bisschen komisch aus, aber es ist eigentlich auch eine ganz normale Handschaltung, wie jedes andere Auto auch. Es ist bloß eine komische Position für einen Schalthebel. Ne?
2: Dann wissen wir, Ludwig Lützen aus Riesum fährt diesen blauen R4 durch Nordfriesland. Immer winken, wenn ihr ihn seht. Liebe Grüße.
1: Ja, die Leute freuen sich auch auf, wenn sie mich sehen.
2: Und schön, dass
1: er noch läuft.
0: Und ganz ehrlich, ich finde das auch geil. Ich mag alte Autos einfach gerne. Vielen Dank dir, Ludwig, dass du dich gemeldet hast bei uns in der RSH-Nachmittagsshow bei Voller Mitmann. Und falls ihr da mal einen himmelblauen Renault R4 fahren seht in Nordfriesland, dann ist das mit sehr großer Wahrscheinlichkeit Ludwig Lützen.

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3: 5:08. Ich bin Colin Mock. Guten Abend. Schleswig-Holstein will die Sicherheit in der Ostsee deutlich erhöhen. Die Landesregierung hat dazu eine Initiative beschlossen, die unter anderem strengere Prüfungen und bessere rechtliche Möglichkeiten vorsieht, um unsichere oder unerlaubt betriebene Schiffe stärker zu kontrollieren. Ministerpräsident Günther setzt dabei auf die Zusammenarbeit mit dem Bund und anderen Ostseestaaten.
4: Gerade russische Schiffe, die dort unterwegs sind, die als Schattenflotte durchaus, ich sag mal, nicht nur Gutes im Sinn haben, die ja auch, was durchaus die Qualität der Schiffe angeht, eine bestimmte Bedrohungslage auch haben, wo wir uns auch nicht sicher sein können. Er hat das auch was mit den Drohnen zu tun, die bei uns unterwegs sind. Das heißt, diese Schiffe müssen auch über den Hoheitsbereich Schleswig-Holsteins hinaus kontrolliert werden.
3: Es gibt offenbar deutliche Fortschritte bei der Reaktivierung stillgelegter Bahnstrecken. Nach Angaben der Allianz pro Schiene könnten in Deutschland in den kommenden Jahren mehr als 900 Kilometer Schiene wiederbelebt werden. Finn Ribisell-Freundlieb, inwiefern betrifft das Schleswig-Holstein?
5: Also bei uns sind 41 Kilometer alte Bahnstrecken betroffen. Wenn alles nach Plan läuft, fahren auf den Strecken Rendsburgsee-Mühlen, Büdelsdorf, Kellinghusen-Vrist und Schöneberger Strand-Schönkirchen schon in 4 bis 5 Jahren wieder Züge. Bei den Strecken Flensburg-Stadt, Flensburg-Weiche und Hamburg-Bergedorf-Geesthacht wird es voraussichtlich noch bis 2035 dauern. Pro Schiene fordert mehr Geld von Bund und Ländern, damit nicht nur die Sanierung, sondern auch der spätere Betrieb der Strecken gesichert ist.
3: Komasaufen geht unter Jugendlichen in Schleswig-Holstein weiter zurück. 2024 sind 275 Mädchen und Jungen wegen Alkoholvergiftungen hier im Land in Krankenhäusern behandelt worden. Das ist ein Rückgang um etwa 6%. Gesundheitsministerin von der Decken spricht von einem Trend. Nur jeder 5. Baum in Deutschland ist gesund. Das zeigt der neue Waldzustandsbericht. Damit geht es den deutschen Wäldern weiter schlecht. Sorgenkind bleibt die Kiefer, den Fichten dagegen geht es etwas besser. Fast ein Drittel Deutschlands ist von Wald bedeckt. Im sächsischen Görlitz geht nach der Hausexplosion die Suche nach 3 Vermissten weiter. Die beiden Frauen und der Mann werden unter den Trümmern vermutet. Feuerwehr und THW sind nach wie vor im Großeinsatz. Retter durchsuchen die Ruine per Hand und auch Spürhunde sind vor Ort.
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6: Mal mehr, mal weniger Wolken sind heute Abend bei uns in Schleswig-Holstein unterwegs und ab und zu kann noch ein Schauer runterkommen. Ein Gewitter ist auch nicht ganz ausgeschlossen. In der Nacht hängen weiter viele Wolken, dazu kommt leichter Regen und die Temperaturen gehen runter auf rund 11 Grad. Der RSH-3-Tage-Trend. Morgen viele Wolken, erst eher Regen, später eher Schauer mit einzelnen Gewittern, maximal 17 bis 20 Grad. Donnerstag und Freitag geht's ähnlich weiter, mit Sonne zwischendurch und meist trocken.
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6: Schleswig-Holsteins bester Verkehrsservice mit KI-Unterstützung. Auf der A7 Hamburg Richtung Flensburg, Achtung, zwischen Neumünster-Mitte und Neumünster-Nord gibt es eine ungesicherte Unfallstelle und es liegen Gegenstände auf der Straße. Auf der A21 Bagdeheide Richtung Kiel liegen zwischen Bad Segeberg-Nord und Wahlstedt Reifenteile auf der Straße. Dann gibt es auf der A7 Flensburg Richtung Hannover zwischen Volkspark und Waltershof 4 Kilometer stockenden Verkehr. Außerdem ist die A210 Rendsburg Richtung Kiel zwischen Melsdorf und dem Kreuz Kiel West wegen Fahrbahnerneuerung bis Mitte Juni gesperrt. Die meisten Blitzer nur bei RSH. In Flensburg wird auf dem Holzkrugweg geblitzt, außerdem in Dürpstedt ortseinwärts auf der Dorfstraße und in Itzstedt ortseinwärts auf der Segeberger Straße. Staus und Blitzer meldet ihr uns kostenlos unter 08000 774 774.
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7: Moiner, und stellt euch mal vor, ihr räumt den Schuppen auf, entdeckt dabei eine alte Schubkarre und damit stellt ihr einen Weltrekord auf. Ja, genauso will es Thilo Koch jetzt machen. Er will den gesamten Nord-Ostsee-Kanal mit einer Schubkarre ablaufen und das Ganze in 24 Stunden. Von Brunsbüttel nach Kiel. Verrückter Typ, oder? Und was das Ganze mit der Kieler Woche zu tun hat in diesem Jahr, das schauen wir uns gleich mal an.
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0: ja nix.
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2: Auf der B75 Hamburg-Buchholz in beiden Richtungen. In Höhe der Europabrücke bitte aufpassen, da sind Kinder auf der Straße.
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So eine chillige Nummer und einer eurer Lieblingshits in Schleswig-Holsteins bestem Mix. Liam Payne und A Boogie with the Hoodie mit Stack It Up hier am Dienstagabend bei RSH. Gleich geht's weiter mit neuer Musik und die kommt von Alex Warren.

0: genau so ein easy Teil. Der schockt, oder? Fever Dream von Alex Warren, gleich neu bei RSA. Das sind alle frischen Hits in Schleswig-Holsteins bestem Mix. Ja, und den könnte man auch eigentlich ganz gut beim Laufen hören, würde ich sagen. Der hat so einen schicken Beat, da kann man sich ganz gut dran halten an diese Frequenz. Und vielleicht wäre das auch was für Thilo Koch. Der will jetzt versuchen, mit einer Schubkarre einen Weltrekord aufzustellen, indem er in 24 Stunden von Brunsbüttel nach Kiel den NOK abläuft. Thilo, wie bist du auf die Idee gekommen?
1: Ja, schön bescheuert, ich weiß. Tatsächlich ist es so, dass ich solche komischen Sportprojekte seit einigen Jahren mache und die Ideen dazu, die kommen ja eigentlich in den alltäglichsten Situationen. In diesem Fall war es wirklich ganz simpel. Ich habe einen Fahrradschuppen aufgeräumt und da stand eine Schubkarre im Weg. Und so kam eins zum anderen, dann habe ich gedacht, wie weit komme ich wohl, wenn ich 24 Stunden lang das Ding da schiebe.
0: Tja, und dann hast du gesagt, ich brauche eine möglichst gerade Strecke, ich brauche wenig Ampeln unterwegs, ich brauche wenig Höhenmeter. Da war die Strecke am NOK einfach perfekt. Und das sind knapp 100 Kilometer. Willst du die schieben oder joggen?
1: Ja, also es wird ein Mischmasch aus Gehen und Joggen sozusagen. Durchgängig zu gehen wäre mir zu langsam, weil ich möchte ja einen Rekord aufstellen, der so schnell nicht gebrochen werden soll. Wenn irgendwann mal einer besser ist, okay, der soll sich aber auch richtig anstrengen müssen dafür.
0: Also du hast dir Großes vorgenommen und steckst dafür aktuell auch so ein bisschen im Training. Wann geht's los? Wann können wir dich anfeuern?
1: Ich starte dann in Brunsbüttel am 19. und komme in Kiel-Holtenau an der anderen gegenüberliegenden Schleuse des NOKs sozusagen an am Abend des 20.06. An dem Tag, wo die Kieler Woche auch eröffnet wird. Und ich bin auch dort Teil der Eröffnungszeremonie.
0: Ja, wie cool. Also kann man da auch direkt noch mit dir auf deinen Weltrekord anstoßen. Sehr cooles Ding. Thilo Koch kommt aus Stur bei Bremen und möchte einen Weltrekord aufstellen, indem er den kompletten NOK von Brunsbüttel nach Kiel in 24 Stunden mit einer Schubkarre ablaufen möchte. Ja, verrückter Typ.

0: schönen Dienstag hier in Schleswig-Holstein. 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
3: Mal mehr, mal weniger Wolken sind heute Abend bei uns in Schleswig-Holstein unterwegs und ab und zu kann noch ein Schauer runterkommen. Ein Gewitter ist auch nicht ganz ausgeschlossen. In der Nacht hängen weiter viele Wolken, dazu kommt leichter Regen und die Temperaturen gehen runter auf rund 11 Grad. Der RSH-3-Tage-Trend. Morgen viele Wolken, erst eher Regen, später eher Schauer mit einzelnen Gewittern, maximal 17 bis 20 Grad. Donnerstag und Freitag geht's ähnlich weiter, mit Sonne zwischendurch und meist trocken.
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3: Schleswig-Holsteins bester Verkehrsservice mit KI-Unterstützung. Auf der A7 Hamburg Richtung Flensburg ist zwischen Neumünster-Mitte und Neumünster-Nord die Straße auf eine Spur verengt. Die A210 Rendsburg Richtung Kiel ist zwischen Melsdorf und dem Kreuz Kiel-West wegen Fahrbahnerneuerung bis Mitte Juni gesperrt. Die meisten Blitzer nur bei RSH. In Flensburg blitzt es auf dem Holzkrugweg, außerdem wird in Itzstedt ortseinwärts auf der Segeberger Straße geblitzt. Und in Hemdingen steht ein Blitzer auf dem Bilsener Weg. Staus und Blitzer meldet ihr uns kostenlos unter 08000 774 774.
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0: Das ist der Dienstagabend bei RSA mit Fabian Pede und wir sind mitten in der Woche des Praktikums. Das ist deutschlandweit, auch bei uns hier in Schleswig-Holstein. Und deswegen haben unsere beiden Praktikantinnen, das sind Anna und Greta, heute Morgen bei uns in der RSA Morn Show Sharon Hein so ein bisschen unterstützt, haben da mal das Wetter moderiert oder auch mal den Opener in eine Show und durften einfach mal mitmachen. Und wir haben euch gefragt, wo macht ihr denn aktuell Praktikum oder habt es vielleicht mal gemacht?
1: Das ist Torben aus Tankstedt, aus dem Kreis Pinneberg. Ich habe schon ein paar Jahre her, aber ich habe das in einem nicht so typisch norddeutschen Beruf gemacht, bei der Skischule Kiel. Und zwar, ich habe ein Praktikum als Skilehrer gemacht und mittlerweile bin ich da im Team so der Opa der Skilehrer, immer noch voll begeistert auf dem Berg und kann es kaum erwarten, wenn es wieder schneit und wir im Winter auf den Berg dürfen.
2: Moin, mein Name ist Nicole, ich komme aus Neumünster, bin Ü50 und mache aktuell ein 4-monatiges Praktikum in einem hiesigen Neumünsteraner Autohaus. Super spannend, was ich hier alles so machen darf. Ganz besonders auf die Kulanz- und Garantiesachbearbeitung. Ich könnte mir sogar tatsächlich vorstellen, dauerhaft in einem Autohaus zu arbeiten.
3: Moin, Maurice hier. Und wo wir unsere Praktikas gemacht haben, ich habe meine tatsächlich alle bei Rewe gemacht und bin da auch in die Ausbildung gegangen letztes Jahr.
0: Ja, schön, oder? Genau so soll es doch sein. Dafür sind Praktikas da, um sich erstmal ein Bild vom Beruf zu machen. Und vielleicht ist das ja was für einen. Ich habe damals übrigens auch Praktikum bei RSH gemacht. 3 Monate war das. 2015 ging das los und mittlerweile bin ich seit 11 Jahren da. So kann das was werden, ne? Und ohne dieses Praktikum hätte ich niemals Loy ansagen dürfen. Das darf ich jetzt. Hier ist Loy mit Red Eyes. 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
9: 5:09. Ich bin Colin Mock. Guten Abend. Mit einer neuen Initiative will Schleswig-Holstein für mehr Sicherheit im Ostseeraum sorgen. Die Landesregierung setzt dabei auf strengere Kontrollen und schärfere Regeln, insbesondere mit Blick auf die sogenannte Schattenflotte. Ministerpräsident Günther sagt, wir sind durch Russland herausgefordert und das Ganze sei keine imaginäre Bedrohung.
10: In der Ukraine erleben wir das im Moment. Dort findet ein Angriffskrieg statt. Das heißt, Russland ist durchaus auch aggressiv unterwegs. Und ich glaube, dass wir hier nur auch mit Stärke überzeugen können, dass wir in der Lage sind, auch unser Land zu verteidigen, dass wir Europa verteidigen. Und je besser wir aufgestellt sind, je stärker und geschlossener wir auch dem russischen Aggressor gegenübertreten, desto sicherer wird auch der Ostseeraum sein.
9: Die Reaktivierung stillgelegter Bahnstrecken kommt voran. Nach Angaben der Allianz pro Schiene werden in den kommenden 10 Jahren in Schleswig-Holstein über 40 Kilometer wieder in Betrieb genommen, wenn alles nach Plan läuft. Dazu zählen unter anderem die Strecken Hamburg-Bergedorf-Geesthacht sowie Schürnberger Strand-Schönkirchen. Den deutschen Wäldern geht es weiter schlecht. Nur jeder fünfte Baum ist gesund, das zeigt der aktuelle Waldzustandsbericht. Vom Schock der Dürrejahre 2018 bis 20 haben sich die Wälder bis heute nicht erholt. Mehr von Philipp Nitzig.
11: Immerhin, schlimmer ist es im vergangenen Jahr nicht geworden, trotz des ungünstigen Wetters. Landwirtschaftsminister Rainer spricht von einer stabilen Lage. Es ist demnach auch ein Erfolg vom langjährigen Umbau der Wälder. Sorgenkind bleibt die Kiefer, den Fichten dagegen geht es etwas besser. Bei Buchen und Eichen gab es kaum Veränderung. Fast ein Drittel Deutschlands ist von Wald bedeckt.
9: Bei der Weltgesundheitsorganisation wächst die Sorge über den aktuellen Ebola-Ausbruch in Zentralafrika. Mehr als 130 Menschen sollen mittlerweile in der Demokratischen Republik Kongo gestorben sein. Auch im benachbarten Uganda wurden Fälle gemeldet. Ein infizierter US-Arzt wird jetzt in Deutschland behandelt. Holstein Kiel hat nach dem erfolgreichen Klassenerhalt in Liga 2 3 weitere Spieler verabschiedet. Die jetzt auslaufenden Verträge von Innenverteidiger Karl Johansson und Mittelfeldspieler Stefan Schwab werden nicht verlängert, teilte der Verein mit. Außerdem kehrt Leihspieler Umut Tohumcu nach Hoffenheim zurück.
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12: Dichte Wolken und von Westen kommt immer mal leichter Regen nach bei uns in Schleswig-Holstein. Das zieht sich noch durch den Abend und die Nacht. Runter geht's dabei auf Tiefstwerte um 11 Grad. Der RSH-3-Tage-Trend. Morgen viele Wolken, erst ab und zu Regen und später eher Schauer, vereinzelt auch Gewitter. Dazu maximal 19 Grad und in Gewittern sind Sturmböen drin. Am Donnerstag ähnlich wechselhaft, am Freitag dann meist trocken und deutlich freundlicher.
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12: Schleswig-Holsteins bester Verkehrsservice mit KI-Unterstützung. Auf der A7 Hamburg Richtung Flensburg ist zwischen Neumünster-Mitte und Neumünster-Nord die Straße auf eine Spur verengt. Außerdem ist die A210 Rendsburg Richtung Kiel zwischen Melsdorf und dem Kreuz Kiel-West wegen Fahrbahnerneuerung bis Mitte Juni gesperrt. Eine großräumige Umleitung führt ab der Ausfahrt Melsdorf über Mettenhof und den Skandinaviendamm. Die meisten Blitzer nur bei RSH. In Flensburg wird auf dem Holzkrugweg geblitzt, außerdem in Itzstedt ortseinwärts auf der Segeberger Straße. Und in Hemdingen steht ein Blitzer auf dem Bilsener Weg. Staus und Blitzer meldet ihr uns kostenlos unter 08000 774 774.
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2: Dichte Wolken und von Westen kommt immer mal leichter Regen nach bei uns in Schleswig-Holstein. Das zieht sich noch durch den Abend und die Nacht. Runter geht's dabei auf Tiefstwerte um 11 Grad. Der RSH-3-Tage-Trend. Morgen viele Wolken, erst ab und zu Regen und später eher Schauer, vereinzelt auch Gewitter. Dazu maximal 19 Grad und in Gewittern sind Sturmböen drin. Am Donnerstag ähnlich wechselhaft, am Freitag dann meist trocken und deutlich freundlicher.
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2: Schleswig-Holsteins bester Verkehrsservice mit KI-Unterstützung. Auf der A1 Bremen Richtung Hamburg ist zwischen Harburg und Stillhorn die Straße bis morgen um 5 Uhr wegen Bauarbeiten gesperrt. Auf der A7 Hamburg Richtung Flensburg ist zwischen Neumünster Mitte und Neumünster Nord die Straße auf eine Spur verengt. Außerdem ist die Abfahrt Neumünster Nord nach einem Unfall gesperrt. Die A210 Rendsburg Richtung Kiel ist zwischen Melsdorf und dem Kreuz Kiel West wegen Fahrbahnerneuerung bis Mitte Juni dicht. Die meisten Blitzer nur bei RSH. In Flensburg wird auf dem Holzkrugweg geblitzt, außerdem in Itzstedt ortseinwärts auf der Segeberger Straße. Und in Hemdingen steht ein Blitzer auf dem Bilsener Weg. Staus und Blitzer meldet ihr uns kostenlos unter 08000 774 774.
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2: 5 vor 10. Ich bin Anna Löwer. Guten Abend. Privathaushalte können ab sofort die neue staatliche Prämie für E-Autos beantragen. Je nach Einkommen, Haushaltsgröße und Fahrzeugmodell gibt es Zuschüsse zwischen 1.500 und 6.000 Euro. Bundesumweltminister Carsten Schneider sagt:
3: Wir haben ein Förderprogramm aufgelegt, das das Ziel hat, für breite Bevölkerungsschichten, nicht nur für die Spitze, sondern gerade für diejenigen, die über mittlere, auch geringere Einkommen verfügen, es möglich zu machen, sich umweltfreundlich, nachhaltig und kostengünstig zu bewegen.
2: Und die neue staatliche Förderung kommt offenbar gut an. Schon kurz nach dem Start gingen hunderte Anträge ein. Der Jugendschutz im Internet lässt weiter zu wünschen übrig. Mehr als 15.000 Fälle hat die zuständige Meldestelle jugendschutz.net im vergangenen Jahr registriert. Bei den allermeisten Fällen ging es dabei um sexuelle Gewalt, häufig auch um Kinderpornografie. Den deutschen Wäldern geht es weiter schlecht. Nur jeder fünfte Baum ist gesund, zeigt der aktuelle Waldzustandsbericht. Vom Schock der Dürrejahre 2018 bis 2020 haben sich die Wälder bis heute nicht erholt. Details hat Philipp Nützig.
4: Immerhin, schlimmer ist es im vergangenen Jahr nicht geworden, trotz des ungünstigen Wetters. Landwirtschaftsminister Rainer spricht von einer stabilen Lage. Es ist demnach auch ein Erfolg vom langjährigen Umbau der Wälder. Sorgenkind bleibt die Kiefer, den Fichten dagegen geht es etwas besser. Bei Buchen und Eichen gab es kaum Veränderung. Fast ein Drittel Deutschlands ist von Wald bedeckt.
2: Schleswig-Holstein will die Sicherheit im Ostseeraum stärken und hat dafür eine Initiative auf den Weg gebracht. Die Landesregierung hat bei einer Kabinettssitzung im Auswärtigen Amt in Berlin beschlossen, sich für strengere Kontrollen und besseren Schutz, etwa vor Schiffen der russischen Schattenflotte, einzusetzen. Außenminister Wadephul kündigte an, das Vorhaben zu unterstützen, sagte uns Ministerpräsident Günther.
5: Am Ende ist das ja auch ein Bereich, der alle Ostseeanrainer interessiert. Nicht nur Schleswig-Holstein, sondern auch die anderen deutschen Länder, Mecklenburg-Vorpommern, aber auch andere europäische Länder, die unmittelbar an der Ostsee liegen. Und von daher glaube ich, dass über dieses Gespräch sicherlich dort auch eine größere Initiative entstehen wird, dass wir hier einen besseren Schutzmechanismus auch gemeinsam hinbekommen.
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6: Wolken und von Westen kommt immer mal leichter Regen nach bei uns in Schleswig-Holstein. Das zieht sich noch durch den Abend und die Nacht. Runter geht's dabei auf Tiefstwerte um 11 Grad. Der RSH-3-Tage-Trend. Morgen viele Wolken, erst ab und zu Regen und später eher Schauer, vereinzelt auch Gewitter. Dazu maximal 19 Grad und in Gewittern sind Sturmböen drin. Am Donnerstag ähnlich wechselhaft, am Freitag dann meist trocken und deutlich freundlicher.
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6: Schleswig-Holsteins bester Verkehrsservice mit KI-Unterstützung. Auf der A1 Bremen Richtung Hamburg ist zwischen Harburg und Stillhorn die Straße bis morgen um 5 Uhr wegen Bauarbeiten gesperrt. Auf der A7 Hamburg Richtung Flensburg ist zwischen Neumünster Mitte und Neumünster Nord die Straße auf eine Spur verengt. Die Abfahrt Neumünster Nord auf der A7 Hamburg Richtung Flensburg ist nach einem Unfall gesperrt. Und die A210 Rendsburg Richtung Kiel ist zwischen Melsdorf und dem Kreuz Kiel West wegen Fahrbahnerneuerung bis Mitte Juni dicht. Staus und Blitzer meldet ihr uns kostenlos unter 08000 774 774.
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schönen Dienstag hier in Schleswig-Holstein. Ich bin Sharon Hein. Ihr wisst ja, es ist gerade Brutzeit bei unseren Vögeln hier im Land. Und ja, viele suchen sich jetzt einen guten Ort, um ein Nest zu bauen, wenn nicht sogar schon geschehen, wie zum Beispiel bei Marlene in Flintbek. Der hat uns nämlich geschrieben, dass bei ihr unterm Carport Schwalbennisten, die ihr und auch ihren Kindern immer so tief über die Köpfe sausen, wenn sie das Haus verlassen, dass ihnen in Flintbek, der hat uns nämlich geschrieben, dass bei ihr unterm Carport Schwalbennisten, die ihr und auch ihren Kindern immer so tief über die Köpfe sausen, wenn sie das Haus verlassen, dass sie sich immer richtig doll erschrecken. Naja, und Vogelkot ist natürlich auch...

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1: Dichte Wolken und von Westen kommt immer mal leichter Regen nach bei uns in Schleswig-Holstein. Das zieht sich noch durch den Abend und die Nacht. Runter geht's dabei auf Tiefstwerte um 11 Grad. Der RSH-3-Tage-Trend. Morgen viele Wolken, erst ab und zu Regen und später eher Schauer, vereinzelt auch Gewitter. Dazu maximal 19 Grad und in Gewittern sind Sturmböen drin. Am Donnerstag ähnlich wechselhaft, am Freitag dann meist trocken und deutlich freundlicher.
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1: Schleswig-Holsteins bester Verkehrsservice mit KI-Unterstützung. Auf der A1 Bremen Richtung Hamburg ist zwischen Harburg und Stillhorn die Straße bis morgen um 5 Uhr wegen Bauarbeiten gesperrt. Auf der A7 Hamburg Richtung Flensburg ist zwischen Neumünster Mitte und Neumünster Nord die Straße auf eine Spur verengt. Und die A210 Rendsburg Richtung Kiel ist zwischen Melsdorf und dem Kreuz Kiel West wegen Fahrbahnerneuerung bis Mitte Juni gesperrt. Staus und Blitzer meldet ihr uns kostenlos unter 08000 774 774.
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2: 5:11. Ich bin Anna Löwer. Guten Abend. Nur jeder fünfte Baum in Deutschland ist gesund. Das zeigt der neue Waldzustandsbericht. Damit geht es den deutschen Wäldern weiter schlecht. Bundeslandwirtschaftsminister Alois Rainer sagt:
3: Der Wald hat sich bis heute nicht von den Dürrejahren vollständig erholt. Die Jahre 18 bis 20 wirken nach. Die Auswirkungen des Klimawandels stellen unsere Wälder nach wie vor großen Herausforderungen.
2: Immerhin schlimmer ist es im vergangenen Jahr trotz des ungünstigen Wetters nicht geworden. Rainer spricht von einer stabilen Lage. Fast ein Drittel Deutschlands ist von Wald bedeckt. Die Bundesregierung will mehr Tempo bei der E-Mobilität machen. Deswegen ist jetzt die neue E-Auto-Prämie an den Start gegangen. Je nach Einkommen und Fahrzeug gibt es bis zu 6.000 Euro Zuschuss. Die Prämie gilt auch rückwirkend für Autos, die dieses Jahr neu zugelassen wurden. Bundesumweltminister Carsten Schneider sagt mit Blick auf E-Autos gerade aus Europa und Deutschland:
4: Mit ihnen haben wir die Chance, uns unabhängig von Diesel und Benzin zu machen, von den Weltmärkten, aber vor allen Dingen auch von den Kriegen und unserer Erpressbarkeit, die wir in Teilen haben. Wir werden resilienter als Bundesrepublik Deutschland.
2: Der Jugendschutz im Internet lässt weiter zu wünschen übrig. Mehr als 15.000 Fälle hat die zuständige Meldestelle jugendschutz.net im vergangenen Jahr registriert. Bei den allermeisten Fällen ging es dabei um sexuelle Gewalt, häufig auch um Kinderpornografie. Schleswig-Holstein will die Sicherheit in der Ostsee deutlich erhöhen. Die Landesregierung hat dazu eine Initiative beschlossen, die unter anderem strengere Prüfungen und bessere rechtliche Möglichkeiten vorsieht, um unsichere oder unerlaubt betriebene Schiffe stärker zu kontrollieren. Ministerpräsident Daniel Günther setzt dabei auf die Zusammenarbeit mit dem Bund und anderen Ostseeanrainern.
5: Gerade russische Schiffe, die dort unterwegs sind, die als Schattenflotte durchaus, ich sag mal, nicht nur Gutes im Sinn haben, die ja auch, was durchaus die Qualität der Schiffe angeht, eine bestimmte Bedrohungslage auch haben, wo wir uns auch nicht sicher sein können. Er hat das auch was mit den Drohnen zu tun, die bei uns unterwegs sind. Das heißt, diese Schiffe müssen auch über den Hoheitsbereich Schleswig-Holsteins hinaus kontrolliert werden.
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6: Dichte Wolken und von Westen kommt immer mal leichter Regen nach bei uns in Schleswig-Holstein. Das zieht sich noch durch den Abend und die Nacht. Runter geht's dabei auf Tiefstwerte um 11 Grad. Der RSH-3-Tage-Trend. Morgen viele Wolken, erst ab und zu Regen und später eher Schauer, vereinzelt auch Gewitter. Dazu maximal 19 Grad und in Gewittern sind Sturmböen drin. Am Donnerstag ähnlich wechselhaft, am Freitag dann meist trocken und deutlich freundlicher.
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6: Schleswig-Holsteins bester Verkehrsservice mit KI-Unterstützung. Auf der A1 Bremen Richtung Hamburg ist zwischen Harburg und Stillhorn die Straße bis morgen um 5 Uhr wegen Bauarbeiten gesperrt. Auf der A7 Hamburg Richtung Flensburg ist zwischen Neumünster Mitte und Neumünster Nord die Straße auf eine Spur verengt. Und die A210 Rendsburg Richtung Kiel ist zwischen Melsdorf und dem Kreuz Kiel West wegen Fahrbahnerneuerung bis Mitte Juni gesperrt. Staus und Blitzer meldet ihr uns kostenlos unter 08000 774 774.
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2: Dichte Wolken und von Westen kommt immer mal leichter Regen nach bei uns in Schleswig-Holstein. Das zieht sich noch durch den Abend und die Nacht. Runter geht's dabei auf Tiefstwerte um 11 Grad. Der RSH-3-Tage-Trend. Morgen viele Wolken, erst ab und zu Regen und später eher Schauer, vereinzelt auch Gewitter. Dazu maximal 19 Grad und in Gewittern sind Sturmböen drin. Am Donnerstag morgen viele Wolken, erst ab und zu Regen und später eher Schauer, vereinzelt auch Gewitter. Dazu maximal 19 Grad und in Gewittern sind Sturmböen drin. Am Donnerstag ähnlich wechselhaft, am Freitag dann meist trocken und deutlich freundlicher.

0: Mitte Juni gesperrt. Staus und Blitzer meldet ihr uns kostenlos unter 08000 774 774.
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3: 5:12. Ich bin Anna Löwer. Guten Abend. Privathaushalte können ab sofort die neue staatliche Prämie für E-Autos beantragen. Je nach Einkommen, Haushaltsgröße und Fahrzeugmodell gibt es Zuschüsse zwischen 1.500 und 6.000 Euro. Bundesumweltminister Carsten Schneider sagt:
4: Wir haben ein Förderprogramm aufgelegt, das das Ziel hat, für breite Bevölkerungsschichten, nicht nur für die Spitze, sondern gerade für diejenigen, die über mittlere, auch geringere Einkommen verfügen, es möglich zu machen, sich umweltfreundlich, nachhaltig und kostengünstig zu bewegen.
3: Und die neue staatliche Förderung kommt offenbar gut an. Schon kurz nach dem Start gingen hunderte Anträge ein. Den deutschen Wäldern geht es weiter schlecht. Nur jeder fünfte Baum ist gesund, zeigt der aktuelle Waldzustandsbericht. Vom Schock der Dürrejahre 2018 bis 2020 haben sich die Wälder bis heute nicht erholt. Details hat Philipp Nützig.
5: Immerhin, schlimmer ist es im vergangenen Jahr nicht geworden, trotz des ungünstigen Wetters. Landwirtschaftsminister Rainer spricht von einer stabilen Lage. Es ist demnach auch ein Erfolg vom langjährigen Umbau der Wälder. Sorgenkind bleibt die Kiefer, den Fichten dagegen geht es etwas besser. Bei Buchen und Eichen gab es kaum Veränderung. Fast ein Drittel Deutschlands ist von Wald bedeckt.
3: Verbraucherschützer haben in Lebensmitteln aus deutschen Supermärkten Rückstände von Pestiziden gefunden, die in der EU teils seit Jahren verboten sind. Stark belastet waren vor allem Paprikapulver, grüner Tee und Basmati-Reis. Foodwatch fordert einen umgehenden Rückruf der Produkte. Mit einer neuen Sicherheitsinitiative will Schleswig-Holstein für mehr Sicherheit im Ostseeraum sorgen. Die Landesregierung setzt dabei auf strengere Kontrollen und schärfere Regeln, insbesondere mit Blick auf die sogenannte Schattenflotte. Ministerpräsident Daniel Günther sagt: Wir sind durch Russland herausgefordert und das Ganze sei keine imaginäre Bedrohung.
6: In der Ukraine erleben wir das im Moment. Dort findet ein Angriffskrieg statt. Das heißt, Russland ist durchaus auch aggressiv unterwegs und ich glaube, dass wir hier nur auch mit Stärke überzeugen können, dass wir in der Lage sind, auch unser Land zu verteidigen, dass wir Europa verteidigen. Und je besser wir aufgestellt sind, je stärker und geschlossener wir auch dem russischen Aggressor gegenübertreten, desto sicherer wird auch der Ostseeraum sein.
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7: Dichte Wolken und von Westen kommt immer mal leichter Regen nach bei uns in Schleswig-Holstein. Das zieht sich noch durch den Abend und die Nacht. Runter geht's dabei auf Tiefstwerte um 11 Grad. Der RSH-3-Tage-Trend. Morgen viele Wolken, erst ab und zu Regen und später eher Schauer, vereinzelt auch Gewitter. Dazu maximal 19 Grad und in Gewittern sind Sturmböen drin. Am Donnerstag ähnlich wechselhaft, am Freitag dann meist trocken und deutlich freundlicher.
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7: Schleswig-Holsteins bester Verkehrsservice mit KI-Unterstützung. Auf der A1 Bremen Richtung Hamburg ist zwischen Harburg und Stillhorn die Straße wegen Bauarbeiten gesperrt. Auf der A7 Hamburg Richtung Flensburg ist zwischen Neumünster Mitte und Neumünster Nord die Straße auf eine Spur verengt. Und die A210 Rendsburg Richtung Kiel ist zwischen Melsdorf und dem Kreuz Kiel West wegen Fahrbahnerneuerung bis Mitte Juni gesperrt. Staus und Blitzer meldet ihr uns kostenlos unter 08000 774 774.
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4: Wolken und dazu kommt bei uns in Schleswig-Holstein von Westen her leichter Regen rein. Das bleibt in den nächsten Stunden auch eher grau und nass. Aktuell liegen die Temperaturen zwischen 11 und 9 Grad. Der RSH-3-Tage-Trend. Heute tagsüber bleibt's wolkig und immer wieder regnet's, maximal 16 Grad. Am Donnerstag weiter viele Wolken mit Regen, der später eher in Schauer übergeht. Am Freitag dann öfter trocken und nur ab und zu noch ein schwacher Schauer.
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4: Schleswig-Holsteins bester Verkehrsservice mit KI-Unterstützung. Auf der A1 ab und zu noch ein schwacher Schauer.
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4: Schleswig-Holsteins bester Verkehrsservice mit KI-Unterstützung. Auf der A1 Bremen Richtung Hamburg ist zwischen Harburg und Stillhorn die Straße wegen Bauarbeiten gesperrt.

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5: 5:01. Ich bin Anna Löwer. Nur jeder fünfte Baum in Deutschland ist gesund. Das zeigt der neue Waldzustandsbericht. Damit geht es den deutschen Wäldern weiter schlecht. Bundeslandwirtschaftsminister Alois Rainer sagt:
6: Der Wald hat sich bis heute nicht von den Dürrejahren vollständig erholt. Die Jahre 18 bis 20 wirken nach. Die Auswirkungen des Klimawandels stellen unsere Wälder nach wie vor großen Herausforderungen.
5: Immerhin schlimmer ist es im vergangenen Jahr trotz des ungünstigen Wetters nicht geworden. Rainer spricht von einer stabilen Lage. Fast ein Drittel Deutschlands ist von Wald bedeckt. Die Bundesregierung will mehr Tempo bei der E-Mobilität machen. Deswegen ist jetzt die neue E-Auto-Prämie an den Start gegangen. Je nach Einkommen und Fahrzeug gibt es bis zu 6.000 Euro Zuschuss. Die Prämie gilt auch rückwirkend für Autos, die dieses Jahr neu zugelassen wurden. Bundesumweltminister Carsten Schneider sagt mit Blick auf E-Autos gerade aus Europa und Deutschland:
7: Mit ihnen haben wir die Chance, uns unabhängig von Diesel und Benzin zu machen, von den Weltmärkten, aber vor allen Dingen auch von den Kriegen und unserer Erpressbarkeit, die wir in Teilen haben. Wir werden resilienter als Bundesrepublik Deutschland.
5: Der Jugendschutz im Internet lässt weiter zu wünschen übrig. Mehr als 15.000 Fälle hat die zuständige Meldestelle jugendschutz.net im vergangenen Jahr registriert. Bei den allermeisten Fällen ging es dabei um sexuelle Gewalt, häufig auch um Kinderpornografie. Schleswig-Holstein will die Sicherheit im Ostseeraum stärken und hat dafür eine Initiative auf den Weg gebracht. Die Landesregierung hat bei einer Kabinettssitzung im Auswärtigen Amt in Berlin beschlossen, sich für strengere Kontrollen und besseren Schutz etwa vor Schiffen der russischen Schattenflotte einzusetzen. Außenminister Wadefuhl kündigte an, das Vorhaben zu unterstützen, sagte uns Ministerpräsident Günther.
8: Am Ende ist das ja auch ein Bereich, der alle Ostseeanrainer interessiert. Nicht nur Schleswig-Holstein, sondern auch die anderen deutschen Länder, Mecklenburg-Vorpommern, aber auch andere europäische Länder, die unmittelbar an der Ostsee liegen. Und von daher glaube ich, dass über dieses Gespräch sicherlich dort auch eine größere Initiative entstehen wird, dass wir hier einen besseren Schutzmechanismus auch gemeinsam hinbekommen.
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9: Dichte Wolken und dazu kommt bei uns in Schleswig-Holstein von Westen her leichter Regen rein. Das bleibt in den nächsten Stunden auch eher grau und nass. Aktuell liegen die Temperaturen zwischen 11 und 9 Grad. Der RSH-3-Tage-Trend. Heute tagsüber bleibt's wolkig und immer wieder regnet's, maximal 16 Grad. Am Donnerstag weiter viele Wolken mit Regen, der später eher in Schauer übergeht. Am Freitag dann öfter trocken und nur ab und zu noch ein schwacher Schauer.
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9: Schleswig-Holsteins bester Verkehrsservice mit KI-Unterstützung. Auf der A1 Bremen Richtung Hamburg ist zwischen Harburg und Stillhorn die Straße wegen Bauarbeiten gesperrt. Auf der A7 Hamburg Richtung Flensburg ist zwischen Neumünster Mitte und Neumünster Nord die rechte Spur dicht. Und die A210 Rendsburg Richtung Kiel ist zwischen Melsdorf und dem Kreuz Kiel West wegen Fahrbahnerneuerung bis Mitte Juni gesperrt. Staus und Blitzer meldet ihr uns kostenlos unter 08000 774 774.
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2: Dichte Wolken und dazu kommt bei uns in Schleswig-Holstein von Westen her leichter Regen rein. Das bleibt in den nächsten Stunden auch eher grau und nass. Aktuell liegen die Temperaturen zwischen 11 und 9 Grad. Der RSH-3-Tage-Trend. Heute tagsüber bleibt's wolkig und immer wieder regnet's, maximal 16 Grad. Am Donnerstag weiter viele Wolken mit Regen, der später eher in Schauer übergeht. Am Freitag dann öfter trocken und nur ab und zu noch ein schwacher Schauer.
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2: Schleswig-Holsteins bester Verkehrsservice mit KI-Unterstützung. Auf der A1 Bremen Richtung Hamburg ist zwischen Harburg und Stillhorn die Straße wegen Bauarbeiten gesperrt. Und die A210 Rendsburg Richtung Kiel ist zwischen Melsdorf und dem Kreuz Kiel West wegen Fahrbahnerneuerung bis Mitte Juni gesperrt. Eine großräumige Umleitung führt ab der Ausfahrt Melsdorf über Mettenhof und den Skandinaviendamm. Staus und Blitzer meldet ihr uns kostenlos unter 08000 774 774.
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8: 2:05. Ich bin Anna Löwer. Privathaushalte können ab sofort die neue staatliche Prämie für E-Autos beantragen. Je nach Einkommen, Haushaltsgröße und Fahrzeugmodell gibt es Zuschüsse zwischen 1.500 und 6.000 Euro. Bundesumweltminister Carsten Schneider sagt:
9: Wir haben ein Förderprogramm aufgelegt, das das Ziel hat, für breite Bevölkerungsschichten, nicht nur für die Spitze, sondern gerade für diejenigen, die über mittlere, auch geringere Einkommen verfügen, es möglich zu machen, sich umweltfreundlich, nachhaltig und kostengünstig zu bewegen.
8: Und die neue staatliche Förderung kommt offenbar gut an. Schon kurz nach dem Start gingen hunderte Anträge ein. Nur jeder 5. Baum in Deutschland ist gesund. Das zeigt der neue Waldzustandsbericht. Damit geht es den deutschen Wäldern weiter schlecht. Sorgenkind bleibt die Kiefer, den Fichten dagegen geht es etwas besser. Fast 1/3 Deutschlands ist von Wald bedeckt. In Görlitz geht nach der Hausexplosion die Suche nach 3 Vermissten weiter. Die beiden Frauen und der Mann werden unter den Trümmern vermutet. Feuerwehr und THW sind nach wie vor im Großeinsatz. Retter durchsuchen die Ruine von Hand und auch Spürhunde sind vor Ort. Innenminister Armin Schuster sagt:
10: Wir können nichts weiter tun als intensiv arbeiten und mehr können wir nicht tun, obwohl es einem das Herz zerreißt, wenn ein Lebenspartner hier 3 Meter neben uns mit dieser Situation fertig werden muss. Und das motiviert natürlich auch zu kämpfen bis zum Schluss.
8: Schleswig-Holstein will die Sicherheit in der Ostsee deutlich erhöhen. Die Landesregierung hat dazu eine Initiative beschlossen, die unter anderem strengere Prüfungen und bessere rechtliche Möglichkeiten vorsieht, um unsichere oder unerlaubt betriebene Schiffe stärker zu kontrollieren. Ministerpräsident Daniel Günther setzt dabei auf die Zusammenarbeit mit dem Bund und anderen Ostseeanrainern.
11: Gerade russische Schiffe, die dort unterwegs sind, die als Schattenflotte durchaus, ich sag mal, nicht nur Gutes im Sinn haben, die ja auch, was durchaus die Qualität der Schiffe angeht, eine bestimmte Bedrohungslage auch haben, wo wir uns auch nicht sicher sein können. Er hat das auch was mit den Drohnen zu tun, die bei uns unterwegs sind. Das heißt, diese Schiffe müssen auch über den Hoheitsbereich Schleswig-Holsteins hinaus kontrolliert werden.
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12: Dichte Wolken und dazu kommt bei uns in Schleswig-Holstein von Westen her leichter Regen rein. Das bleibt in den nächsten Stunden auch eher grau und nass. Aktuell liegen die Temperaturen zwischen 11 und 9 Grad. Der RSH-3-Tage-Trend. Heute tagsüber bleibt's wolkig und immer wieder regnet's, maximal 16 Grad. Am Donnerstag weiter viele Wolken mit Regen, der später eher in Schauer übergeht. Am Freitag dann öfter trocken und nur ab und zu noch ein schwacher Schauer.
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12: Schleswig-Holsteins bester Verkehrsservice mit KI-Unterstützung. Auf der A1 Hamburg Richtung Lübeck, Achtung, zwischen dem Kreuz Hamburg Ost und Barsbüttel liegt ein totes Reh auf der Autobahn. Auf der B203 Kappeln Richtung Rendsburg hat es in Höhe Holzbunge einen Wildunfall gegeben. Die A1 Bremen Richtung Hamburg ist zwischen Harburg und Stillhorn wegen Bauarbeiten gesperrt. Und die A210 Rendsburg Richtung Kiel ist zwischen Melsdorf und dem Kreuz Kiel West wegen Fahrbahnerneuerung bis Mitte Juni dicht. Staus und Blitzer meldet ihr uns kostenlos unter 08000 774 774.
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